0: 9. Januar dieses Jahres zurück an den Absender überwiesen. Der mutmaßliche Stromnetzsaboteur muss in Untersuchungshaft. Das hat die Staatsanwaltschaft in Cottbus bestätigt. Sie wirft ihm unter anderem die Störung öffentlicher Betriebe und Verstöße gegen das Sprengstoffgesetz vor. Der Mann ist am Dienstag in der Nähe von Aachen festgenommen worden. Der 48-Jährige soll versucht haben, an mehreren Orten in Deutschland Stromleitungen zu sabotieren, auch am Umspannwerk bei Jenschwalde. Die EU-Kommission hat neue Regeln für Anbieter wie Airbnb vorgestellt. Mit dem neuen Gesetz solle der Wohnungsmarkt in Tourismushochburgen geschützt werden, heißt es aus Brüssel. EU-Korrespondentin Katrin Schmidt.
1: Die EU-Kommission will vor allem einen einheitlichen Rechtsrahmen schaffen. Der enthält Kriterien, anhand derer die Städte, Kommunen oder Touristenregionen künftig nachweisen sollen, dass der Wohnungsmarkt bei ihnen besonders angespannt ist, bevor sie Verbote oder Einschränkungen für Airbnb und Co. beschließen. Denn bisherige Einzelmaßnahmen, wie zum Beispiel in Amsterdam, Venedig, Paris oder Barcelona, wurden häufig juristisch angegriffen.
0: Der Landkreis Havelland sieht auf Pendler und die Wirtschaft in der Region massive Beeinträchtigungen zukommen. Weil die Deutsche Bahn länger für die Sanierung der Lehrter Bahn braucht, wird auch die Regionalbahnstrecke von Wustermark über Rathenow nach Stendal von Oktober an für 14 Monate gesperrt. Für den RE4 sollen dann Ersatzbusse fahren. Der Landrat des Havellandes, Lewandowski, sprach von einem Schock und forderte die Bahn auf, die lange Sperrung rückgängig zu machen. In der Fußball-Champions League hat der VfB Stuttgart sein erstes Saisonspiel gewonnen. Das Team hat Viking Stavanger aus Norwegen mit 3:1 geschlagen. Soweit die Nachrichten. 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Das Wetter in der Nacht teils wolkig, teils klar. Die Temperaturen sinken auf frische 12 bis 9 Grad. Tagsüber gibt's dann Sonne und Wolken im Wechsel bei bis zu 20 Grad. Die Zeit, es ist 2:03.
2: 2:03.
3: Und hier der Verkehrsservice in der ARD-Hitnacht. A1 Lübeck-Hamburg. Die Norderelbbrücke ist in beiden Richtungen wegen eines Schwertransports mehrfach kurzfristig gesperrt. Die A2 Berlin Richtung Hannover ist zwischen Burgzentrum und Lostau wegen Aufräumarbeiten gesperrt. Die A28 Bremen Richtung Oldenburg ist zwischen Delmenhorst-Adelheide und Deichhorst nach einem Unfall gesperrt. Die A42 Dortmund Richtung Kamp-Lindfort ist zwischen Gelsenkirchen-Bismarck und Gelsenkirchen-Schalke nach einem Unfall noch bis ca. 3 Uhr gesperrt. Die A46 Hemer Richtung Hagen ist zwischen Hagen-Hohenlimburg und Kreuzhagen wegen Fahrbahnerneuerung noch bis ca. 5 Uhr gesperrt. Nutzen Sie hier bitte die eingerichtete Umleitung über die U12. Die A94 München Richtung Passau ist zwischen Paschtetten und Dorfen wegen Bauarbeiten noch bis etwa 5 Uhr gesperrt. Und in Berlin die A111 stadteinwärts ist zwischen Schulzendorfer Straße und Festplatz wegen Wartungsarbeiten ebenfalls noch bis ca. 5 Uhr gesperrt. Allen unterwegs eine gute und sichere Fahrt.
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3: Ein Hit jagt den nächsten hier aus dem MDR-Funkhaus in Dresden. Ich bin Heiko Rasch. Ihnen weiter eine angenehme Nacht und los geht's in diese Stunde mit Belinda Carlisle.

2.07 Uhr hier der Verkehrsservice mit einer Gefahrenmeldung. Achtung, ein Falschfahrer auf der A45 Gießen-Aschaffenburg. Zwischen Münzenberg und Wölfersheim kommt Ihnen ein Falschfahrer entgegen. Fahren Sie bitte äußerst rechts und überholen Sie nicht. Auf der A45 Gießen-Aschaffenburg zwischen Münzenberg und Wölfersheim ein Falschfahrer. Vorsicht in beiden Richtungen.

2.14 Uhr, hier der Verkehrsservice, immer noch aktuell. Die Gefahrenmeldung der Falschfahrer auf der A45 Gießen-Aschaffenburg zwischen Münzenberg und Wölfersheim. Kommt Ihnen ein Falschfahrer entgegen, fahren Sie bitte äußerst rechts und überholen Sie nicht. Zwischen Münzenberg und Wölfersheim, bitte Vorsicht, ein Falschfahrer.

0: Andreas Burani hier in der ARD Hitnacht. Und jetzt der Balladenkönig aus Irland, Chris de Burgh. So viel Romantik, die er in den vergangenen 5 Jahrzehnten schon auf Platte gebracht hat. Ja, und seine Tour zum 50-jährigen Jubiläum in seiner Karriere hat er ja auch schon hinter sich. Für ihn ist es auch immer wieder schön zu sehen, dass im Laufe seiner Karriere immer wieder neue Generationen dazugekommen sind, die er sei mit seiner Musik genauso berühren kann. Chris de Burgh hier.
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0: Und zuvor noch 2.18 Uhr eine gute Nachricht aus der Verkehrsredaktion. Eine Entwarnung für die A45 Gießen-Aschaffenburg. Zwischen Münzenberg und Wölfersheim ist kein Falschfahrer mehr unterwegs. Wir wünschen gute Fahrt.

0: Katrina and the Waves hier in der ARD-Hitnacht. Wir schauen auf die Straßen, 2.30 Uhr mit dem aktuellen Verkehrsservice in der ARD-Hitnacht. Die A1 Lübeck-Hamburg, die Norderelbbrücke, ist in beiden Richtungen wegen eines Schwertransports mehrfach kurzfristig gesperrt. Die A2 Berlin Richtung Hannover ist zwischen Burgzentrum und Lostau wegen Aufräumarbeiten gesperrt. Die A28 Bremen Richtung Oldenburg ist zwischen Delmenhorst-Adelheide und Deichhorst nach einem Unfall gesperrt. Die A42 Dortmund Richtung Kamp-Lindfort ist zwischen Gelsenkirchen-Bismarck und Gelsenkirchen-Schalke nach einem Unfall noch bis etwa 3 Uhr gesperrt. Die A46 Hemer Richtung Hagen ist zwischen Hagen-Hohenlimburg und Kreuzhagen wegen Fahrbahnerneuerung bis etwa 5 Uhr gesperrt. Die Umleitung führt über die U12. Die A94 München Richtung Passau ist zwischen Passstetten und Dorfen wegen Bauarbeiten noch bis 5 Uhr gesperrt. Und in Berlin die A111 stadteinwärts ist zwischen Schulzendorfer Straße und Festplatz wegen Wartungsarbeiten ebenfalls noch bis 5 Uhr gesperrt. Allen unterwegs eine gute und hoffentlich auch entspannte Fahrt.
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0: Lionel Richie hier in der ARD Hitnacht. Auch er gehört ja zu den leidenschaftlichen Musikern. Die Musik war schon immer sein Jungbrunnen. Damals, die 80er Jahre, die waren seine erfolgreichsten. Allein in dem Jahrzehnt gewann er 4 Grammys sowie 1986, also vor 40 Jahren, einen Oscar. Gut, dass er sich ja für die Musik entschieden hat. Auch wenn damals seine Eltern am Anfang das ganz anders gesehen haben.
1: Well, first of all, my mother was an elementary school principal. My father was at the time a career military man, retired, became a systems analyst for the government.
2: Also meine Mutter war zu der Zeit Direktorin an einer Grundschule, mein Vater nach seiner Militärkarriere ein Computerspezialist.
1: Between the two as a civilian. And I announced to him and my mother that I was going to quit school. And I joined a band called the Commodores. We were the Black.
2: Dann kam ich nach dem Motto, wollte nur Bescheid sagen, ich gehe von der Schule ab, mache mit bei den Commodores. Das sind im Grunde die Black Beatles. Wir haben zwar noch keinen Hit, werden aber die Welt erobern. Weil wir hier im Radio sind, wiederhole ich jetzt nicht, was mein Vater damals gesagt hat. Aber Sie können sich vorstellen, dass es laut und heftig zuging.
0: Das kann ich mir gut vorstellen. Brotlose Kunst werden Sie wahrscheinlich gesagt haben. Aber nach den ersten Erfolgen werden Sie dann doch sehr stolz auf Ihren Sohnemann gewesen sein. Gleich bei uns, die Killers und zuvor noch Fleetwood Mac aus den 70ern.

Die ARD-Hitnacht. Natürlich heute auch mit Erinnerung an einen Filmklassiker, an Dirty Dancing aus den 80ern. Ja, da gab es ja auch eine Fülle von Soundtracks zum Film. Und dieses Soundtrack-Album gehört ja auch bis heute zu den erfolgreichsten Alben überhaupt. Stand 18 Wochen lang auf Platz 1 der Charts. Und auch der Hauptdarsteller Patrick Swayze glänzte nicht nur in seiner Rolle und mit den Tanzeinlagen. Er selbst hat auch diesen Song beigesteuert, auch selbst gesungen, She's Like the Wind. Davor aber noch Bob Dylan. Dafür gehen wir in die 60er. 1963 entstand dieser Klassiker, Blowing in the Wind.

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1: Um 3 Uhr mit Wolfgang Berger. Bundeskanzler Merz steht einem AfD-Verbotsverfahren weiter kritisch gegenüber. Er glaube nicht, dass man damit das Problem löse, sagte der CDU-Politiker am Rande eines Treffens mit EU-Ratspräsident Costa. Aus Berlin Christina Nagel.
2: In der Generaldebatte am Morgen hatte der Kanzler die AfD noch scharf angegriffen. Ein Verbotsverfahren sieht der Kanzler aber trotz der erhobenen Vorwürfe weiter kritisch. Er sei und bleibe skeptisch, ob ein solches Verfahren erfolgreich sein könne, erklärte Merz am Abend in Berlin. Priorität sollte aus seiner Sicht die politische Auseinandersetzung mit der AfD haben. Man müsse versuchen, die Wählerinnen und Wähler zurückzugewinnen für die politische Mitte, indem man ihnen ein überzeugendes politisches Angebot mache, das auch ihre Befürchtungen und ihre Vorbehalte ernst nehme.
1: Nach der Landtagswahl in Sachsen-Anhalt hat das BSW ein Gesprächsangebot der AfD angenommen. Das teilte ein Sprecher des BSW mit. Seinen Angaben zufolge hat der Landesvorstand einstimmig dafür votiert. Man wolle sich über die Themen Energieversorgung, Bildung und Friedenspolitik austauschen, erklärte er. Zuvor hatten Vertreter von CDU, SPD, Grünen und Linken das Gesprächsangebot der AfD ausgeschlagen. 44% der Deutschen finden laut einer repräsentativen Umfrage, dass sich die hausärztliche Versorgung in ihrer Region in den vergangenen 5 Jahren verschlechtert hat. Nur 13% der Befragten seien der Meinung, dass die Versorgung besser geworden sei, zitiert die Rheinische Post aus der Umfrage für den Hausärztinnen- und Hausärzteverband. Besonders kritisch fiel die Bewertung demnach in Sachsen-Anhalt aus. In Köln ist am Abend zum 27. Mal der Deutsche Fernsehpreis verliehen worden. Es ist die wichtigste Auszeichnung für Fernseh- und Streamingproduktionen. Aus Köln Friederike Müllender.
3: In glitzernden Roben, schicken Anzügen und schwarzen Smokings verfolgten die geladenen Gäste im Publikum die Sendung. Unterhaltung zu zelebrieren sei gerade in den aktuellen Zeiten wichtig, so Drag Queen Olivia Jones. Die Verfilmung ihres Lebens wurde am Abend als bester Fernsehfilm ausgezeichnet. Der Preis für das beste Infotainment ging an Terra Explorer im ZDF mit Leon Windscheid. Als beste Schauspielerin wurde Karin Hanschewski für Call My Agent Berlin ausgezeichnet. Bester Schauspieler wurde Tom Schilling für die Netflix Serie Achtsam Morden.
1: Der VfB Stuttgart ist erfolgreich in die neue Fußball-Champions-League-Saison gestartet. Die Schwaben gewannen ihr erstes Vorrundenspiel gegen den norwegischen Meister Viking Stavanger mit 3:1. Alle 3 Treffer erzielte Ermedin Demirovic. Das waren die Nachrichten. Das Wetter in Deutschland. Am Tage im Norden mehr Wolken, sonst auch heiter. Häufig bleibt es trocken bei 17 bis 24 Grad. Am Freitag freundliche Abschnitte, im Nordwesten Schauer und Gewitter bei 17 bis 24 Grad. Es ist 3:03 Uhr.
4: Und hier der Verkehrsservice in der ARD-Nacht. A1 Lübeck-Hamburg. Die Norderelbbrücke ist in beiden Richtungen wegen eines Schwertransports mehrfach kurzfristig gesperrt. Die A2 Berlin Richtung Hannover ist zwischen Burgzentrum und Lostau wegen Aufräumarbeiten gesperrt. Die A28 Bremen Richtung Oldenburg ist zwischen Delmenhorst-Adelheide und Deichhorst nach einem Unfall gesperrt. Die A46 Hemer Richtung Hagen ist zwischen Hagen-Hohenlimburg und Kreuzhagen wegen Fahrbahnerneuerung noch bis etwa 5 Uhr gesperrt. Nutzen Sie hier bitte die eingerichtete Umleitung über die U12. Die A94 München Richtung Passau ist zwischen Passstetten und Dorfen wegen Bauarbeiten bis etwa 5 Uhr gesperrt. Und in Berlin die A111 stadteinwärts ist zwischen Schulzendorfer Straße und Festplatz wegen Wartungsarbeiten bis etwa 5 Uhr gesperrt. Allen unterwegs eine gute und sichere Fahrt.
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4: Die ersten Frühaufsteher sind längst auf den Beinen. Ein Gruß an dieser Stelle an alle, die schon aus ihrer Tiefschlafphase gerissen wurden. Für Sie einen guten Start in diesen Donnerstag. Ich denke, musikalisch werden wir Ihnen das Aufstehen auch weiter versüßen. Hier aus dem Funkhaus in Dresden mit Heiko Rosch im Studio. Ich grüße Sie. Schönen guten Morgen.

Medizin. Das hat sie aufgenommen, da war sie damals gerade 19 und dafür wurde sie ja auch schon international gefeiert. Allein in Großbritannien stand das Album über 220 Wochen in den Charts und erreichte natürlich auch Platz 1. Und wir bleiben auch gleich bei erfolgreichen britischen Musikern. George Harrison. Im November jährt sich ja sein Todestag auch schon zum 25. Mal. Und allein in den 60er Jahren mit den Beatles, da hat er schon eine Weltkarriere machen können, stand aber immer auch ein wenig im Schatten der anderen Beatles-Mitglieder. Wurde ja auch der stille Beatle genannt, aber musikalisch stand er den anderen nix nach. Das bewies er dann vor allem auch mit seiner Solokarriere. Hier ist er, George Harrison.

0: aus den 80ern. Real Life, Send Me an Angel, ihr erfolgreichster Song, war ja auch ihre Debütsingle und blieb die einzige Nummer 1. Und wir bleiben auch gleich in den 80ern noch mit Udo Lindenberg. Er gehört ja auch seit den 70ern schon zu den bekannten deutschsprachigen Rockmusikern und vor allem in den 80ern wurde er dann auch in Ost und West gefeiert, stand er doch auch von Anfang an für seine klaren, deutlichen politischen Äußerungen gegen Krieg und für Abrüstung auf der ganzen Welt. Und das ist ja auch bis heute so geblieben. Hier ist Udo Lindenberg.
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0: Kurz nach 3:30, schönen guten Morgen, hier der aktuelle Verkehrsservice in der ARD-Hitnacht. A1 Lübeck-Hamburg, die Norderelbbrücke ist in beiden Richtungen wegen eines Schwertransports mehrfach kurzfristig gesperrt. Die A2 Berlin Richtung Hannover ist zwischen Burgzentrum und Lostau wegen Aufräumarbeiten gesperrt. Die A28 Bremen Richtung Oldenburg ist zwischen Delmenhorst-Adelheide und Deichhorst nach einem Unfall gesperrt. Die A42 Dortmund Richtung Kamp-Lindfort ist zwischen Gelsenkirchen-Bismarck und Gelsenkirchen-Schalke nach einem Unfall doch noch länger gesperrt. Die A46 Hemer Richtung Hagen ist zwischen Hagen-Hohenlimburg und Kreuzhagen wegen Fahrbahnerneuerung bis etwa 5 Uhr gesperrt. Nutzen Sie hier bitte die eingerichtete Umleitung über die U12. Die A94 München Richtung Passau ist zwischen Passstetten und Dorfen wegen Bauarbeiten noch bis etwa 5 Uhr gesperrt. Und in Berlin die A111 stadteinwärts ist zwischen Schulzendorfer Straße und Festplatz wegen Wartungsarbeiten ebenfalls noch bis etwa 5 Uhr gesperrt. Allen unterwegs eine gute und hoffentlich auch entspannte Fahrt jetzt mit Visage.
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3.41 Uhr muss ich schon wieder unterbrechen, diesen Song. Ein Falschfahrer auf der B50 Rheinböllen-Bernkastel-Kues. Zwischen Rheinböllen und Ellern kommt Ihnen ein Falschfahrer entgegen. Fahren Sie bitte äußerst rechts und überholen Sie nicht. Auf der B50 Rheinböllen-Bernkastel-Kues zwischen Rheinböllen und Ellern und zwischen Rheinböllen und Ellern ist ein Falschfahrer unterwegs. Vorsicht bitte in beiden Richtungen.

So, das machen wir jetzt gleich nochmal richtig. Den Titel, den wollte ich doch überhaupt nicht spielen. Ich wollte noch einmal, weil wir den so zeitig unterbrechen wollten, den Rain in May noch einmal hören.

0: Rain in May. Ach, wenn es nur schon wieder Mai wäre. Wobei, auch wieder Quatsch. Ist doch gut, dass es die verschiedenen Jahreszeiten gibt. Die liebste Jahreszeit ist ja für mich eher das Frühjahr. Aber nach dem heißen Sommer in diesem Jahr, da freuen sich doch auch viele auf den Herbst. Und der kann ja auch golden ausfallen. Lassen wir uns also überraschen. Ändern können wir daran ohnehin nichts. Das bleibt hoffentlich auch so.
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0: Jetzt mit Cecilia.

3.50 Uhr, hier nochmal der Verkehrsservice. Immer noch aktuell der Falschfahrer auf der B50 Rheinböllen. Bernkastel-Kues zwischen Rheinböllen und Ellen. Kommt Ihnen ein Falschfahrer entgegen, fahren Sie bitte äußerst rechts und überholen Sie nicht. Zwischen Rheinböllen und Ellen ist ein Falschfahrer unterwegs. Vorsicht in beiden Richtungen.

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1: Um 4 Uhr mit Wolfgang Berger. Bundesweit werden heute um 11 Uhr die Sirenen heulen. Es ist wieder Zeit für einen Probealarm. Aus der Nachrichtenredaktion Martin Seiler.
2: Die zuständige Bundesbehörde testet, ob alle Warnsysteme funktionieren. Deshalb werden um diese Uhrzeit nicht nur Sirenen heulen, sondern Smartphones Alarm schlagen, Radiosender Durchsagen machen und Anzeigetafeln auf den Alarm hinweisen. Im Ernstfall heißt das, Medien einschalten und auf Informationen achten. Heute erfolgt nach einer Dreiviertelstunde die Entwarnung. Ob per Sirene gewarnt wird, können die Kommunen meist selbst entscheiden. Hannover hat beispielsweise angekündigt, das erste Mal nach langer Zeit wieder Sirenen zu nutzen. In Bremerhaven sollen Kirchenglocken läuten.
1: Bundeskanzler Merz steht einem AfD-Verbotsverfahren weiter kritisch gegenüber. Er glaube nicht, dass man damit das Problem löse, sagte der CDU-Politiker am Rande eines Treffens mit EU-Ratspräsident Costa. Aus Berlin Christina Nagel.
3: In der Generaldebatte am Morgen hatte der Kanzler die AfD noch scharf angegriffen. Ein Verbotsverfahren sieht der Kanzler aber trotz der erhobenen Vorwürfe weiter kritisch. Er sei und bleibe skeptisch, ob ein solches Verfahren erfolgreich sein könne, erklärte Merz am Abend in Berlin. Priorität sollte aus seiner Sicht die politische Auseinandersetzung mit der AfD haben. Man müsse versuchen, die Wählerinnen und Wähler zurückzugewinnen für die politische Mitte, indem man ihnen ein überzeugendes politisches Angebot mache, das auch ihre Befürchtungen und ihre Vorbehalte ernst nehme.
1: Die Staatsanwaltschaft Hannover hat Ermittlungen gegen den Spitzenkandidaten der Berliner SPD Krach aufgenommen. Nach Angaben einer Sprecherin der Behörde wurden 3 Objekte in Hannover und Berlin durchsucht. Zu den konkreten Vorwürfen äußerte sich die Staatsanwaltschaft nicht. Medienberichten zufolge geht es um den Verdacht der Bestechlichkeit. Krach ließ die Anschuldigungen zurückweisen und kündigte an, mit den Behörden zusammenzuarbeiten. In Berlin wird am 20. September ein neues Abgeordnetenhaus gewählt. In Köln sind am Abend die deutschen Fernsehpreise verliehen worden. Die Auszeichnung für den besten Fernsehfilm ging an den ZDF-Mehrteiler Olivia über das Leben der Drag Queen Olivia Jones. Auszeichnungen erhielten auch die ARD-Dramaserie 113, die Spielshow Werwölfe, der ZDF-Talkmaster Markus Lanz und Laura von Torra für die RTL-Castingshow Deutschland sucht den Superstar. Der VfB Stuttgart ist erfolgreich in die neue Fußball-Champions-League-Saison gestartet. Die Schwaben gewannen ihr erstes Vorrundenspiel gegen den norwegischen Meister Viking Stavanger mit 3:1. Alle 3 Treffer erzielte Ermedin Demirovic. Das waren die Nachrichten. Und das Wetter in Deutschland. Tagsüber ein Wechsel aus Sonne und Wolken und fast überall trocken bei 17 bis 24 Grad. Es ist 4:03 Uhr.
4: Und hier der Verkehrsservice in der ARD-Hitnacht. Die gute Nachricht zuerst. Eine Entwarnung für die B50 Rheinböllen, Bernkastel-Kues. Zwischen Rheinböllen und in Rheinböllerhütte und Simmern-Zentrum ist kein Falschfahrer mehr unterwegs. Aber es klemmt auf der A2 Berlin Richtung Hannover. Die A2 ist zwischen Burgzentrum und Lostau wegen Aufräumarbeiten weiterhin gesperrt. Die A28 Bremen Richtung Oldenburg ist zwischen Delmenhorst-Adelheide und Deichhorst nach einem Unfall gesperrt. Die A46 Hemer Richtung Hagen ist zwischen Hagen-Hohenlimburg und Kreuzhagen wegen Fahrbahnerneuerung noch bis etwa 5 Uhr gesperrt. Nutzen Sie bitte die eingerichtete Umleitung über die U12. Die A94 München Richtung Passau ist zwischen Passstetten und Dorfen wegen Bauarbeiten noch bis 5 Uhr gesperrt. Und in Berlin die A111 stadteinwärts ist zwischen Schulzendorfer Straße und Festplatz wegen Wartungsarbeiten ebenfalls noch bis etwa 5 Uhr gesperrt. Allen unterwegs eine gute und hoffentlich auch entspannte Fahrt.
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4: Willkommen an diesem Donnerstag. Schönen guten Morgen. Und woher kommen alle diese großen Hits? Aus dem Dresdner Funkhaus. Ich bin Heiko Rosch. Für Sie einen guten Start in diesen Tag. Ich grüße Sie.

0: Gloria Gaynor hier in der ARD-Hitnacht. Vor wenigen Tagen, am vergangenen Montag, ist er 83 geworden. Und ihr gehört ja auch ein großes Kapitel der Musikgeschichte, vor allem in den 70er Jahren damals. Und in den 80ern konnte Ray Parker Jr. seinen größten Hit landen mit Ghostbusters. Und damit hat er es ja bis auf die Kinoleinwand geschafft. Ghostbusters, die Geisterjäger. Für den Song wurde er auch für den Oscar nominiert, musste sich dann aber Stevie Wonder geschlagen geben. Aber einen Grammy hat er dafür allemal erhalten. Und vor Ray Parker Jr. habe ich noch Orange Blue. Im Jahr 2000 veröffentlichten sie ja ihre Debütsingle. Und die ebnete ihnen auch den Einstieg in die Showbranche. Der erste große Erfolg mit She's Got That Light. Und den Song, den habe ich dabei. Orange Blue.
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Auch eine schöne Erinnerung. Ghostbusters. Und bis zu den aktuellen Verkehrsinfos habe ich noch Simply Red und zuvor der Klassiker aus den 60er Jahren. Ja, eine Hymne der Hippie-Kultur, San Francisco. Und damit hat sich doch Scott McKenzie irgendwie auch unsterblich gemacht. 4:25 Uhr, schönen guten Morgen.

0: Kurz nach 5:30. Schönen guten Morgen. Hier der aktuelle Verkehrsservice in der ARD-Hitnacht. Die A28 Bremen Richtung Oldenburg ist zwischen Delmenhorst-Adelheide und Deichhorst nach einem Unfall nach wie vor gesperrt. Die A46 Hemer Richtung Hagen ist zwischen Hagen-Hohenlimburg und Kreuzhagen wegen Fahrbahnerneuerung noch bis etwa 5 Uhr gesperrt. Nutzen Sie bitte die Umleitung über die U12. Die A94 München Richtung Passau ist zwischen Passstetten und Dorfen wegen Bauarbeiten noch bis etwa 5 Uhr gesperrt. Und in Berlin die A111 stadteinwärts ist zwischen Schulzendorfer Straße und Festplatz wegen Wartungsarbeiten ebenfalls noch bis etwa 5 Uhr gesperrt. Allen unterwegs eine gute und hoffentlich auch entspannte Fahrt. Jetzt mit Talk Talk.
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0: Joris hier in der ARD-Hitnacht. Herz über Kopf war auch seine Debütsingle, vor reichlich 10 Jahren erschienen, und dafür gab es auch mehrfach Gold. Und ist bis heute sein erfolgreichster Song. Und jetzt ein Musikprojekt von Michael Cretu, einer der produktiven Köpfe der deutschen Musikstudios. Und mit seinem Projekt Enigma hat er es ja auch in die internationalen Hitlisten geschafft, mit Beginn der 90er Jahre. Enigma, hier bei uns.
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0: Gleich 4:40 Uhr. Schönen guten Morgen.

0: Aus Südafrika klaut. In Deutschland gelang ihnen in den 70ern ihre einzige Nummer 1 mit Substitute. Gerade gehört hier in der ARD-Hitnacht. 10:05 zeigt die Uhr. 4:50 Uhr. Schönen guten Morgen. Und damit geht's ja auch schon wieder straff auf die 5 Uhr Nachrichten zu. Zeit für die ersten regionalen Frühprogramme, dann nach 5 Uhr. Und so klinken sich die ersten aus der ARD-Hitnacht aus. Kommen Sie weiter gut und entspannt in diesen Donnerstag.
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1: Um 5 Uhr mit Ina Heidemann. Gegen den Berliner Spitzenkandidaten der SPD-Krach laufen gerade Ermittlungen. Das hat die Staatsanwaltschaft Hannover dem RBB bestätigt. In dem Zusammenhang hat es gestern auch Hausdurchsuchungen in Berlin und Hannover gegeben. Krach selbst sagte dem RBB, es gehe wohl um ein Vergabeverfahren aus seiner Zeit als Regionspräsident in Hannover.
2: Der Vorwurf anscheinend von der Staatsanwaltschaft Hannover ist, dass ich mich da habe bestechen lassen. Das sind aber haltlose Unterstellungen und die will ich in aller Deutlichkeit zurückweisen.
1: Dem RBB liegt unterdessen die Rücküberweisung der umstrittenen Spende vor. Das Geld ging demnach am 29. Dezember 2025 auf dem Konto der SPD Berlin ein und wurde am 9. Januar zurück an den Absender überwiesen. Der mutmaßliche Stromnetzsaboteur muss in Untersuchungshaft. Das hat die Staatsanwaltschaft in Cottbus bestätigt. Sie wirft ihm unter anderem die Störung öffentlicher Betriebe und Verstöße gegen das Sprengstoffgesetz vor. Der Mann ist in der Nähe von Aachen festgenommen worden. Der 48-Jährige soll versucht haben, an mehreren Orten in Deutschland Stromleitungen zu sabotieren, auch am Umspannwerk bei Jenschwalde. Die EU-Kommission hat neue Regeln für Anbieter wie Airbnb vorgestellt. Mit dem neuen Gesetz solle der Wohnungsmarkt in Tourismushochburgen geschützt werden, hieß es aus Brüssel. EU-Korrespondentin Katrin Schmidt.
3: Die EU-Kommission will vor allem einen einheitlichen Rechtsrahmen schaffen. Der enthält Kriterien, anhand derer die Städte, Kommunen oder Touristenregionen künftig nachweisen sollen, dass der Wohnungsmarkt bei ihnen besonders angespannt ist, bevor sie Verbote oder Einschränkungen für Airbnb und Co. beschließen. Denn bisherige Einzelmaßnahmen, wie zum Beispiel in Amsterdam, Venedig, Paris oder Barcelona, wurden häufig juristisch angegriffen.
1: Der Landkreis Havelland sieht auf Pendler und die Wirtschaft in der Region massive Beeinträchtigungen zukommen. Weil die Deutsche Bahn länger für die Sanierung der Lehrter Bahn braucht, wird auch die Regionalbahnstrecke von Wustermark über Rathenow nach Stendal von Oktober an für 14 Monate gesperrt. Für den RE4 sollen dann Ersatzbusse fahren. Der Landrat des Havellandes Lewandowski sprach von einem Schock und forderte die Bahn auf, die lange Sperrung rückgängig zu machen. In der Fußball-Champions League hat der VfB Stuttgart sein erstes Spiel gewonnen. Das Team hat Viking Stavanger aus Norwegen mit 3:1 geschlagen. Soweit die Nachrichten. 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
4: Der Morgen startet heute oft noch sonnig. Im weiteren Verlauf mixen sich immer wieder Wolken dazu. Speziell so im Tagesverlauf können die auch mal ein bisschen dichter sein, bevor sie dann am Abend, wenn wir alle am Abendbrotstisch sitzen, dann wieder aufreißen. Und dann nochmal klarer Himmel, auf jeden Fall 19, 20 Grad. Das sind heute die Höchstwerte. 12 Grad haben wir aktuell in Perleberg. 13 sind es in Brandenburg an der Havel und 14 in Cottbus und Frankfurt. Oder ja, trocken bleibt es heute und morgen sieht es eigentlich ganz ähnlich aus. Eigentlich ganz schöner Tag, nicht durchgehend Sonne, nicht durchgehend Wolken und 20 bis 23 Grad.
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4: Auf den Straßen haben wir schon ein bisschen was, und zwar die B158 in Höhe Tiefensee ist die gerade nach einem Unfall gesperrt. Und auf der A20 Richtung Kreuz Uckermark die Ausfahrt Pasewalk Süd ist wegen Bauarbeiten bis heute Mittag 12 Uhr gesperrt. Und im Stadtverkehr Berlin wichtig, da haben wir in der City West vor allen Dingen Einschränkungen wegen eines Staatsbesuches. Der Präsident der Vereinigten Arabischen Emirate ist nämlich da. Rund um den Breitscheidplatz kann es zu Sperrungen kommen bis Freitagmittag. Das Ganze im weiteren Umfeld auch immer mal wieder Staus. Also wenn Sie irgendwie können, nicht mit dem Auto rein nach Berlin. Ansonsten haben Sie Geduld und gute Fahrt.
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4: Guten Morgen. Sie kennen ja auch schwarze Schafe, ne? Sie kennen bunte Hunde oder Nachteulen. Und wenn Sie Dinge tun, die Ihnen schicksalhaft 10 Minuten später auf die eigenen Füße fallen, dann kennen Sie auch das. Das Karma-Chamäleon.

0: finde den Takt, den hier Alana Miles vorgibt auf Antenne Brandenburg mit Black Velvet, der passt super gut, wenn Sie gerade noch ein bisschen müde sind und gerade zum Bad stapfen. Schönen guten Morgen. 5.12 Uhr haben wir es. Und wenn Sie dann nachher irgendwann im Auto sitzen und auf die Tankanzeige gucken, oh, dieser Blick, der schmerzt. Aber wir hätten eine Alternative.
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0: Ja, haha, wir spielen den ganzen Tag und die ganze Woche um ein

0: super aus, die möchte ich gerne haben.
1: Ja, die Sie da gerade gehört haben, die haben es schon auf die Gewinnerliste geschafft für morgen um 7 Uhr. Und da können Sie auch noch rauf. Dann wird es nämlich ernst. Wer kriegt die erste in dieser Woche? Die nächste Runde Hithupe, die gibt es noch vor 8 oder den ganzen Tag auf antennebrandenburg.de oder in der Antenne-App. Und online bei uns können Sie auch ein bisschen üben, damit Sie wissen, was Sie da erwartet bei unserem gehupten Song. 5:13 Uhr haben wir es jetzt. Kommen Sie gut aus dem Bett.

Oh, Rama, Lama, Ding Dong. Wir werden heute um 11 wieder alle kollektiv vom Stuhl fallen. Ja, die Warnung vor der Warnung kommt hier. Heute ist bundesweiter Warntag. Die Handys bimmeln, die Sirenen gehen, wenn es gut und richtig läuft. Und damit wird dann wieder das Zusammenspiel von öffentlichen Warnsystemen getestet. Auf unseren Handys um 11 lösen die Behörden eine Probewarnung aus, schicken die an die Telefone, aber auch digitale Anzeigentafeln. Achten Sie mal drauf, wie in Bahnhöfen, Haltestellen und Werbetafeln. Also keine Panik kriegen, kein Puls, wenn es nachher soweit ist. Ist alles nur so ein Test. Warnen Sie auch mal Ihre Kinder vor, sonst fallen die wirklich im Unterricht vom Stuhl. Das muss mein Mann heute auf jeden Fall noch mit unserer Tochter machen. Die kriegt immer bei allen möglichen Warntönen einen halben Herzinfarkt. Die Entwarnung, die ist dann für 11:45 geplant und da piept's und bimmelt's dann auch nochmal. Und dann können wir uns wieder hinsetzen und ruhig was Schönes pfeifen, wie das hier. Don't worry, be happy. Schönen guten Morgen. 5:19 Uhr haben wir es jetzt auf Antenne Brandenburg.

0: 5.30 Uhr. 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
1: Im Studio Ronald Schleif. Guten Morgen. In ganz Brandenburg und auch deutschlandweit werden am Vormittag die Warnsysteme für den Katastrophenfall getestet. Um 11 Uhr soll über verschiedene Kanäle ein Probealarm ausgelöst werden, unter anderem auf Handys und über Sirenen. Der Bundestag setzt heute die Diskussionen über den Haushaltsentwurf für das kommende Jahr fort. Den Auftakt macht der Etat des Innenministeriums. Es folgen die Budgets der Ressorts Justiz, Landwirtschaft, Bildung, Wohnen und Gesundheit. Der VfB Stuttgart ist mit einem Sieg in die neue Saison der Fußball Champions League gestartet. Das Team gewann am Abend gegen Viking Stavanger aus Norwegen 3:1.
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2: Im Studio Prenzlau, Sabine Kramm. Guten Morgen. Schwedt wird heute und morgen zum Treffpunkt für Jugendliche, die noch nicht wissen, wie es nach der Schule weitergeht. An den uckermärkischen Bühnen findet die Studien- und Ausbildungsmesse SEM statt. Was dort geboten wird, sagt Veranstalter Hagen Gohlke vom Verein Junge Wirtschaft Schwedt.
3: Wir haben knapp 55 Unternehmen, die vor Ort sind. Die Schüler und Besucher erwartet die Möglichkeit, sich über Berufe, über Studiengänge zu informieren. Wir haben 2 Tage, deswegen, weil wir die Schüler direkt von der Schule abholen. Aber wir haben eben auch den Freitag, der bis 17 Uhr ist, wo alle herzlich willkommen sind, mit ihren Eltern meinetwegen auch vorbeizukommen und sich zu informieren.
2: Außerdem gibt es interaktive Angebote rund um Medienkompetenz und künstliche Intelligenz. Heute um 11 Uhr gibt es wieder bundesweit Probealarm. Am Warntag sollen verschiedene Systeme getestet, technische Abläufe überprüft und die Bevölkerung sensibilisiert werden. Martina Rolke berichtet.
4: Die Regionalleitstelle Nordost in Eberswalde wird in der Uckermark verfügbare und programmierbare Sirenen auslösen. Es werden allerdings aus technischen Gründen nicht alle Sirenen einen Warnton abgeben. Um 11 Uhr wird eine Minute lang ein auf- und abschwellender Heulton erklingen. Entwarnung erfolgt dann eine Dreiviertelstunde später mit einem einminütigen Dauerton. Auch Warn-Apps werden ausgelöst. Erstmals wird es in diesem Jahr eine Entwarnung über Cell-Broadcast geben.
2: Insgesamt 18.000 Euro Preisgeld für Denkmalpflege. Kulturministerin Schüle zeichnet heute in Potsdam-Babelsberg 6 ehrenamtlich engagierte Eigentümer und Vereine aus. Der Denkmalpflegepreis des Landes Brandenburg geht in diesem Jahr an 3 Projekte. Weitere 3 Projekte erhalten Anerkennungen. Für eine Anerkennung in Höhe von 2.000 Euro ist auch die Instandsetzung des Hugenottenhauses im Templiner Ortsteil Hammelspring vorgesehen. Zum Abschluss der Blick zur Uhr. Es ist jetzt 5.33 Uhr.
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5: Ohne Jäckchen gestern früh war wirklich ganz gut möglich. Heute, naja, also 11 bis 14 Grad, da müssen Sie schon eine dicke Gänsehaut haben, damit die wieder warm wird. Also heute kriegen wir auch nur 18 bis 20 Grad und es gibt einen Mix aus Sonne und Wolken. Die sind zeitweise auch mal dichter, vor allen Dingen so über die Mittagszeit und am Nachmittag. Und davor und dahinter ist die Sonne eher so dominant. Trocken bleibt es aber auf jeden Fall. Also eigentlich ein ganz hübscher Herbsttag und morgen sieht es nochmal ähnlich aus. Wolken, trocken, bisschen Sonne und auch ein bisschen wärmer wieder. 23 Grad sind drin.
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5: Da gibt's gute Nachrichten von der B158 im Bereich Tiefensee. Die Sperrung nach einem Unfall ist vor wenigen Minuten aufgehoben worden. Und ansonsten sieht's eigentlich ganz gut aus. Nur ein Hinweis für den Stadtverkehr Berlin, City West. Wir haben einen Staatsbesuch bis Freitagmittag, also bis morgen Mittag, gibt's da Einschränkungen rund um den Breitscheidplatz. Deswegen müssen Sie da auch mit Sperrung immer mal wieder rechnen. Gute Fahrt!
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5: Welchen Tag haben wir denn heute?
6: Donnerstag! Donnerstag!
5: Na, da kann man doch schon das Wochenende sehen. Es winkt in der Ferne, aber es winkt. Schönen guten Morgen.

Einen schönen guten Morgen für Sie hier auf Antenne Brandenburg. Donnerstag haben wir und fahren Sie bitte vorsichtig. Wir haben einen Wildunfall und zwar genau an der gleichen Stelle wie gestern um diese Zeit. Im Landkreis Dahme-Spreewald zwischen Exdorf und Teupitz. Hier ein paar Behinderungen nach einem Wildunfall. Fahren Sie ganz besonders vorsichtig.

0: Thing hier auf Antenne Brandenburg um 5.41 Uhr. Es läuft gerade ganz gut, oder? Bei dieser Sportart. Und zwar beim Basketball der Frauen. Basketball-WM haben wir nämlich gerade der Frauen in Berlin. Und heute Abend spielen die deutschen Basketballerinnen im Viertelfinale gegen Belgien. Große Frauen, richtig große Frauen. Und als wir uns gestern die Bilder von den Spielen angeguckt haben, dachten wir, boah, wie groß ist eigentlich die größte Brandenburgerin? Also bei den Klamotten muss man ja sagen, sind große Frauen nicht zu beneiden. Da hilft eigentlich fast nur Online-Shoppen oder irgendwie in so einem speziellen Laden. In Hamburg gibt es tatsächlich einen. Anna Paul hat den aufgemacht. Großartig heißt er. Die ist 1,97 und hat aus der Not eben eine Tugend gemacht. Und die Statistiken, die sagen ja auch, die größten Frauen leben in Hamburg. Passt also. Und Anna Paul, die findet wichtig.
1: Wichtig, dass andere große Frauen auch wirklich mit Selbstbewusstsein rausgehen und dass wirklich auch ihre Körpergröße nach außen tragen und das einfach so nehmen, wie es ist. Beim Ändern kann man es ja eh nicht. Und deswegen möchte ich halt auch große Frauen unterstützen, sich einfach da auch schön kleiden zu können.
0: Ja, und von Hamburg jetzt zurück nach Brandenburg. Wir suchen sie, die größten Brandenburgerinnen. Bin ich mal gespannt. Passend zur Zeit der Basketball-WM der Frauen. Wenn sie nicht selbst sehr groß sind, dann kennen sie ja vielleicht jemanden oder haben eine große Frau. 0331 70 98 100. Sie können uns aber auch eine Studiennachricht schreiben. Da können wir sie dann auch zurückrufen. Das geht wie immer in der Antenne Brandenburg App.

Irgendein Tag des Hundekuchens ist ja immer. Hier ist Antenne Brandenburg. Einen schönen guten Morgen. Heute sind aber tatsächlich ein paar Termine, die Sie betreffen könnten. Heute ist Warntag. Also Punkt 11. Kriegen Sie keinen Schreck, wenn Sie da irgendwo unterwegs sind. Es bimmelt alles, was bimmeln kann. Sirenen gehen aber eben nur eine Übung, ob diese ganzen Systeme, diese Warnsysteme für die Bevölkerung funktionieren. Das müssen Sie auf dem Zettel haben. Falls Sie Fan von so digitalem Zeugs sind, dann das neue iPhone wird heute vorgestellt. Man munkelt, dass es ein Klapphandy werden könnte und dann wieder in die Hosentasche passt. Wir werden sehen. Die finale Staffel von Babylon Berlin in der ARD-Mediathek startet. Falls Sie heute Abend irgendwas Schickes gucken wollen, das wäre so ein Tipp. Oder Sie gucken Basketball, bisschen sportlich. Bei den Frauen bei der Basketball-WM spielt unser Team heute gegen Belgien. Und wenn Sie mit dem Auto rein müssen nach Berlin, dann folgender Tipp, bis morgen Mittag würde ich das sein lassen, wenn Sie nicht unbedingt müssen, denn der Scheich ist in Berlin. Ja, wichtig. Der Staatsoberhaupt der Vereinten Arabischen Emirate trifft einmal den Bundeskanzler und einmal den Bundespräsidenten und erzählt viel, ja, und lässt viele Straßen sperren. Also das sollten Sie alles auf dem Zettel haben. Wir wünschen Ihnen einen schönen Donnerstag jetzt mit Toto. Hold the line.

gleich 5 vor 6. Jetzt kurz nochmal der Antenne Brandenburg Verkehrsservice. A10, südlicher Berliner Ring Richtung Dreieck Werder. Hier haben wir eine Plane auf der Straße, die da rumflattert. Zwischen Ferch und dem Dreieck Potsdam besonders vorsichtig fahren.

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1: Im Studio Arne Sprung. Schönen guten Morgen. Piepende Handys, heulende Sirenen. Heute ist bundesweiter Warntag. Die Behörden testen um 11 Uhr die Wege, wie die Menschen auch hier in Brandenburg bei möglichen Katastrophen gewarnt werden können. Warnungen wird es auch von uns über das Radio, über Laufbänder im Fernsehen, Infotafeln im Stadtbereich oder bei der Bahn, Lautsprecherwagen oder auch per Handy-Apps wie Nina geben. Außerdem wird es im Süden Brandenburgs einen besonderen Test geben, sagte uns Brandenburgs Innenstaatssekretär Uwe Schüler.
2: Wir werden auch im Landkreis Oberspreewald-Lausitz erstmalig das Projekt haben, dass die Sirenen dann auch Sprachwarnungen geben können. Also das ist auch erstmalig, dass das stattfindet. Also ich bin da sehr zuversichtlich, dass das alles gut funktioniert.
1: Der Landkreis Havelland wird vom Bahnverkehr abgekoppelt. So kritisiert der Landrat des Kreises Lewandowski Probleme bei den Bauarbeiten auf der Strecke Berlin-Lehrte. Angekündigt war ab Oktober für 2 Monate, die Bahnstrecke zwischen Wustermark über Rathenow nach Stendal zu sperren. Jetzt soll die Sperrung 14 Monate dauern, hat die Bahn mitgeteilt. Dann fährt dort zum Beispiel der Regionalexpress RE4 nicht mehr. Fahrgäste müssten auf Busse umsteigen. Nach den schlechten PISA-Ergebnissen wird auch in Brandenburg weiter über Social-Media-Verbote diskutiert. Aus Sicht der Gewerkschaft Erziehung und Wissenschaft ist eine Altersbeschränkung alleine keine Lösung. Ähnlich äußerte sich auch der Potsdamer Kinderarzt Steven Rohbeck am Abend bei RBB 24 Brandenburg aktuell.
3: Wir nutzen lieber das Wort Schutzraum. Wir sehen die Schule genauso wie den Kindergarten und eine Kinderarztpraxis und auch das Kinderzimmer als Schutzraum. Genauso wie die Leber den Entzug von Alkohol braucht oder auch die Lunge von Teer und Tabak braucht das Hirn eine Entwöhnung ab und zu von Medienzeit. Und wo, wenn nicht in der Schule, braucht es einmal Ruhe? Denn die Schule ist dafür da, um Fertigkeiten zu lernen und eben nicht, um abgelenkt zu werden.
1: Große Gala mit feiner Kleidung. In Köln sind am Abend die deutschen Fernsehpreise verliehen worden. Ausgezeichnet wurden unter anderem Stefan Raab, Talkmaster Markus Lanz und Moderatorin Laura von Torra. Friederike Müllender hat die Verleihung verfolgt.
4: Der Preis für das beste Infotainment ging an Terra Explorer im ZDF mit Leon Winscheid, der sich über den Preis sichtlich freute. Als beste Schauspielerin wurde Karin Hanschewski für Call My Agent Berlin ausgezeichnet. Bester Schauspieler wurde Tom Schilling für die Netflix-Serie Achtsam Morden. Gewinnerin des Jahres mit insgesamt 9 Auszeichnungen war die ARD, knapp gefolgt von 8 Auszeichnungen für das ZDF.
1: Der VfB Stuttgart ist mit einem Sieg in die neue Saison der Fußball Champions League gestartet. Das Team hat gegen Viking Stavanger aus Norwegen am Abend 3:1 gewonnen. Soweit die Antenne Brandenburg Nachrichten. 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
5: Du hast uns alle angesteckt, Markus.
6: Was?
5: Du hast uns alle angesteckt.
6: Ja, Arne Sprung ist ein bisschen erkältet, siehst
5: ja,
6: du?
5: Ja, und ich hatte heute Morgen auch eine verstopfte Nase.
6: Also die Nachbarin mir geht's schon besser, muss ich sagen.
5: Ja, siehst du? Einfach schön abgeladen, so macht man das. Ja gut, jetzt haben wir halt den Herbst und dann wird's immer ein bisschen wechselhafter und da kommt das vielleicht auch ein bisschen von alleine. Nur du hast den Anfang gemacht.
6: Also den Anfang hat meine Tochter gemacht, um mal das richtig zu stellen. Ja? Dann kam meine Frau, dann ich und jetzt ihr. So, und wir hoffen, Sie sind gesund zu Hause und ertragen das Wetter heute. Wie wird's denn?
5: Gar nicht so schlimm. Es gibt einen Mix aus Sonne und Wolken. Die sind ein bisschen dichter über Mittag und Nachmittag. Ansonsten auch immer mal wieder die Sonne dabei und 18 bis 20 Grad. Das sind heute die Höchsttemperaturen. Aktuell haben wir so 11 bis 14 Grad. Also trocken bleibt's dabei, gar nicht so wild. Morgen ganz ähnlich, dann bis zu 23 Grad. Da können Sie sich vielleicht ein bisschen auskurieren. Schauen wir mal.
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5: Wir haben einen Wildunfall im Landkreis Dahme-Spreewald zwischen Exdorf und Teupitz. Hier vorsichtig fahren und im Stadtverkehr Berlin ist wichtig, dass bis morgen Mittag ein Staatsbesuch da ist. Und zwar rund um den Breitscheidplatz haben wir da Sperrung. Das ist der das Staatsoberhaupt der Vereinigten Arabischen Emirate, der sich mit allerlei Politikern trifft. Gute Fahrt.
6: Um 4:06.
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6: So, weil wir viele erkältet sind, machen wir heute ganz leichte Übungen nur am Morgen zum Frühsport. Einfach mal mitklatschen jetzt hier. Zack, genau. Und dann folgenden komplizierten Text mitsingen. Na,
5: ja.
6: Na, na, na, na, yeah, yeah, yeah. Bitte?
5: Na, na, na, na, na, yeah, yeah, yeah.
6: Genau, Achtung.
7: Yeah, yeah, yeah.
6: So ist das schön. Schönen Donnerstag.
5: Morgen.

0: Es ist doch wieder Donnerstag. Wir haben es doch schon wieder fast geschafft. Guten Morgen.
1: Oh, 6.12 Uhr. 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Tachchen.
0: Guido aus Werder geht es im Moment wie vielen von uns.
2: Ja, der Guido hat ein großes Auto und muss viel für Diesel bezahlen. Und eine Elektroschwalbe wäre genau das Richtige für mich. Für meine kurzen Stadtfahrten würde ich mich freuen.
3: Der Antenne Schwalben-September.
0: Haben wir zufällig da, so eine Elektroschwalbe.
1: Da steht sie.
0: Genau, in Sonnenorange, also im Prinzip Antenne-Gelb. Und damit düsen Sie vielleicht demnächst durch Brandenburg. Morgens zur Arbeit oder nachmittags zum Garten oder was auch immer. 45 km.

0: möglichen Gewinner. Wir drücken die Daumen.
1: Also nachher wieder mitspielen um kurz nach 7.
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0: ist. Ich will nur weg. Ganz weit weg.
1: Ich will raus!
2: Müsste eigentlich um diese Uhrzeit heißen:
0: Ich muss raus!
3: Ja, insbesondere wenn sie ein paar Minuten zu spät aufstehen. 26 haben wir es jetzt nämlich. 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Guten Morgen.
2: Ja, zu einem ernsten Thema. Ich weiß nicht, ob Sie auch jemanden in der Familie haben, den Sie pflegen, weil er Demenz hat. Aber wie fühlt sich das Leben eigentlich für den Demenzkranken an? Das kann man sich ja immer nur schwer vorstellen. Und es gibt ja auch Momente, wo man wirklich nicht mehr kann und denkt, mein Gott, ey. Aber vielleicht wird es anders, wenn man auch mal selber in so einer Situation war. Und das funktioniert, können wir uns zumindest vorstellen, mit einem Demenzsimulator.
3: Genau, im Rathaus in Ahrensfelde, da kann man das alles ausprobieren, ein bisschen eintauchen eben in die andere Perspektive, in das Leben mit Demenz. Und Dorette Kirmse aus unserem Regionalstudio in Frankfurt-Oder hat mal ein paar Infos dazu, wie das Ganze funktioniert, dieser Simulator.
4: Ja, der Simulator soll einfach mal dabei helfen, die Perspektive zu wechseln. Demenzkranke haben ja zum Beispiel aufgrund der Krankheit auch Probleme beim Essen und Besucher können heute eben mal ausprobieren, wie schwierig es sein kann, Gemüse auf eine Gabel zu bekommen, wenn man alles eben nicht mehr so richtig koordinieren kann. Es gibt verschiedene Stationen, an denen ganz unterschiedliche Alltagssituationen, die für Demenzpatienten eben sehr schwierig sind, ausprobieren kann. Und Ziel der Aktion ist es, einfach mehr Verständnis für die Betroffenen zu entwickeln.
2: Finde ich cool. Demenzsimulator ab 14 Uhr heute im Rathaus Ahrensfelde kann das Ganze ausprobiert werden.
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0: Morgen mit Antenne Brandenburg. Vielleicht geht es Ihnen ähnlich. Ich merke, ich bin heute faul.
1: Ich auch.
0: Ich stehe sonst immer um die Zeit, aber jetzt sitze ich schon. Ist das gut oder schlecht? Ich weiß auch nicht.
2: Solange du nicht auf der Couch sitzt, ist alles in Ordnung.
0: Wir haben ja keine hier leider.
2: Schade.
0: So, Verkehrsservice aktuell.
2: Genau, da haben wir Rehe auf der Straße. Sie müssen vorsichtig fahren im Landkreis Dahme-Spreewald auf der Strecke zwischen Telz und der B96.
0: Jetzt mal ein bisschen Tempo hier. Ich stelle mir jetzt wieder hin. Komm, Sie auch.
2: Jetzt mal noch ein bisschen Sport.
0: Und Olivia Newton-John und John Travolta heizen uns ein. I got you.

0: alle wieder wach? So langsam?
1: Langsam.
0: Langsam. Es wird ein sehr spannender Morgen heute, denn es läuft ja gerade die Basketball-WM der Frauen mit riesengroßen Frauen, die da mitspielen.
1: Das ist Wahnsinn zum Teil, ja.
0: Ja, 2,25 Meter, die Chinesin. Mhm. Und wir suchen heute die größten Frauen Brandenburgs. Also, falls sie über 1,80 sind, sind sie gefragt, wie viele Frauen finden wir, die über 1,80 sind? Durchschnittsgröße?
1: 1,66.
0: Ja.
1: Ich bin 1,63, also da kommen sie auf jeden Fall drüber. Machen wir uns das vor.
0: Genau, wenn du mich auf die Schulter nimmst, sind wir ungefähr so wie eine große Frau so groß. Also, wenn sie größer als 1,80 sind, bitte anrufen. Wir wollen mal gucken, wie viel wir zusammenkriegen hier in Brandenburg. 0331 70 98 100.
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3: Im Studio Ronald Schleif. Guten Morgen. In ganz Brandenburg und auch deutschlandweit werden am Vormittag die Warnsysteme für den Katastrophenfall getestet. Um genau 11 Uhr soll über verschiedene Kanäle ein Probealarm ausgelöst werden, unter anderem auf Handys und über Sirenen. Der Landrat des Kreises Havelland, Lewandowski, kritisiert Probleme bei den Bauarbeiten auf der Bahnstrecke Berlin-Lehrte. Angekündigt war, für 2 Monate das Teilstück zwischen Wustermark und Rathenow nach Stendal zu sperren. Jetzt soll die Sperrung 14 Monate dauern, hat die Bahn mitgeteilt. Der Bundestag setzt heute die Diskussionen über den Haushaltsentwurf für das kommende Jahr fort. Den Auftakt macht der Etat des Innenministeriums. Es folgen die Budgets der Ressorts Justiz, Landwirtschaft, Bildung, Wohnen und Gesundheit.
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4: Im Studio Prenzlau, Sabine Kramm. Guten Morgen. Mehr als 50 Unternehmen und Hochschulen präsentieren sich heute und morgen an den uckermärkischen Bühnen Schwedt auf der Studien- und Ausbildungsmesse SEM. Sie richtet sich an alle Jugendlichen, die noch nicht wissen, was sie nach der Schule machen möchten. Messeorganisator Hagen Gohlke vom Verein Junge Wirtschaft Schwedt.
5: Der Jugendliche kann Fragen stellen, das ist das Entscheidende. Er steht direkt im Kontakt mit den Unternehmen vor Ort. Die meisten Aussteller lassen ihre Auszubildenden dort zu Wort kommen. Und das ist natürlich eine Riesenchance für die Schüler, einfach auch fast mit Gleichaltrigen noch ins Gespräch zu kommen. Und sie können nach Praktikumsplätze fragen, sie können sogar Bewerbungsunterlagen gegebenenfalls sogar abgeben, wenn sie dann noch auf der Suche nach einem Ausbildungsplatz sind.
4: Erwartet werden rund 1400 Schülerinnen und Schüler. Schlösser, Steinzeitsiedlungen, Stadthäuser. Es gibt zahlreiche Denkmäler in Brandenburg. Für herausragendes Engagement bei ihrem Erhalt wird heute der Landesdenkmalpflegepreis verliehen. Ausgezeichnet werden 6 Projekte und Privatpersonen. Insgesamt werden Preisgelder in Höhe von 18.000 Euro vergeben. Elke Bader.
6: Ein Anerkennungspreis in Höhe von 2.000 Euro geht an Maria Reichelt und den Verein Hugenottenhaus Hammelspring e.V. Der Verein erhält den Preis für die denkmalgerechte Instandsetzung des Hugenottenhauses aus dem 18. Jahrhundert. Das Haus wurde mit traditionellen Materialien wie Lehm instand gesetzt. Originale Wandmalereien blieben sichtbar und sogenannte Befundfenster zeigen die historische Substanz. Nach fast 20 Jahren Sanierung ist das Hugenottenhaus jetzt ein Treffpunkt für Veranstaltungen und Ausstellungen.
4: Smartphones und Sirenen schlagen heute um 11 Uhr Alarm am bundesweiten Warntag. Punkt 11 wird bundesweit eine Probewarnung verschickt. Gewarnt wird über verschiedene Apps, digitale Infotafeln in Städten und Rathäusern, bei der Deutschen Bahn genauso wie im Fernsehen und Radio.
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1: Das mit dem Warntag ist so ein bisschen wie Weihnachten. Ne? Du weißt genau, dass da was kommt und trotzdem ist man dann nachher überrascht. Ne?
0: Auch tutet.
1: Map. Ist auch wie bei den herbstlichen Temperaturen. Das wussten wir alle, dass wir irgendwann die Übergangsjacke rausholen müssen und langsam wird es vielleicht Zeit. Bei 11 Grad heute früh in Templin, 12 in Küritz, 14 in Welt. So, und wir kriegen heute 18 bis 20 Grad insgesamt. Sonne und oft Wolken gibt es. Am Morgen und am Abend ist es noch am freundlichsten und trocken. Und morgen, da sind es dann bis zu 23 Grad. Bei einem Sonne-Wolken-Mix auch meistens trocken.
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1: A13 und A113 Richtung Berlin zwischen Ragow und dem Waltersdorfer Dreieck haben wir gerade einen Liegenbleiber auf der linken Spur. Und im Landkreis Dahme-Spreewald auf der Strecke zwischen Telz und der B96 haben wir gerade Rehe auf der Straße. Und das war schon. Gute Fahrt.
0: Cool. 6.34 Uhr.
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0: Ist Ihnen das auch schon mal aufgefallen, dass die Parkplätze vor vielen Supermärkten inzwischen zu klein geworden sind für unsere Autos?
1: Ja, die sind manchmal echt, da kommt man kaum raus, ne? Klein konzipiert, ja. Ja,
0: da saß neben mir im anderen Auto gestern ein älterer Mann, wir hatten gleichzeitig eingeparkt und zwischen unseren Türen passte gefühlt noch eine Briefmarke. Ne? Da haben wir uns gegenseitig angeguckt und mussten irgendwie lachen und sind dann nacheinander ganz vorsichtig raus und er so, ja, und morgen hört ihr dann wieder am Radio, wa?
1: Ja.
0: Schöne Grüße.

0: Daddy Swims. Hier auf Antenne Brandenburg.
1: Guten Morgen.
0: 6:42 Uhr ist es. Hallo zusammen.
2: Ich habe vor mir noch nie eine Frau im Fernsehen gesehen oder in irgendeiner öffentlichen Art und Weise, die größer war als 1,80.
0: Das sagt Wiebke Mathilda Schwartau. Sie selbst ist 1,95 Meter groß und spielt Basketball bei Alba Berlin. Heute Abend ist ja bei der Basketball-WM Viertelfinale, drücken wir natürlich den Frauen die Daumen.
3: Genau, und so sind wir auch drauf gekommen, nämlich, dass wir mal über große Frauen in Brandenburg sprechen wollen mit ihnen. Ich selbst bin ja 1,63, weiß, diese Extreme sind immer schwierig und ich kann mir vorstellen, dass es gar nicht so einfach ist, wenn man so groß ist, 1,95.
0: Hat auch Wiebke erzählt.
2: Ich glaube, das war einer von vielen Gründen, weshalb ich vielleicht im jungen Alter ein paar Probleme hatte, was Selbstbewusstsein anging. Und ich glaube, es geht vielen großen jugendlichen Mädchen dort draußen so, dass man sich anders fühlt, weil man ja im wahrsten Sinne des Wortes herausragt von allen anderen, die dich umgeben, inklusive den Jungs. Hm.
0: Ja, und die Jungs können auch, muss ich jetzt aus eigener Erfahrung sagen, von meiner Frau, die ist ja 1,80 und die hat mir erzählt, die ist früher in der Disco auch viel, viel seltener angesprochen worden als kleinere Frauen.
3: Weil die Kerle nicht damit umgehen konnten, dass auf einmal einer größer ist als sie, oder?
0: Offenbar ist das mit Grund, keine Ahnung. Aber können wir ja mal drüber reden heute Morgen. Also wir suchen große Brandenburgerinnen, die uns von ihrem Leben erzählen. Mal gucken, wie hoch wir da kommen heute. Gerne anrufen 0331 70 98 100. Und natürlich können auch gerne Männer anrufen, die eine große Frau haben wie ich und erzählen, wie das so ist. Ja? Schönen guten Morgen zusammen.

0: fast so aus wie unsere E-Schwalbe, die sie morgen um kurz nach sieben bei uns gewinnen. Gleich spielen wir wieder drum um kurz nach sieben. Der Sonnenaufgang, da hat uns gerade Christiane ein Foto geschickt. Die ist extra geradelt, hat sie geschrieben, zum Mündesee und hat ein wunderschönes Foto gemacht.
1: Windräder im Hintergrund, die Sonne geht auf. Romantischer geht's wohl nicht, Christiane.
0: Herzlichen Dank dafür. Und wir haben eine Menge Studionachrichten bekommen zu unserem Thema große Frauen, über das wir heute reden, wegen der Basketball-WM. Da gibt's ja auch große Frauen, aber nicht alle spielen Basketball.
1: Nee, Nancy hat geschrieben, die ist 1,79 und sie schreibt, ich war in meiner Klasse immer die Größte. War 1,79 schon, ne?
0: Ja, Durchschnittsgröße haben wir gesagt, 1,66.
1: Genau,
0: ja.
1: Und Jessica schreibt, meine Tochter ist 22 Jahre alt und 1,80 groß. Ihr Bruder ist 7 cm noch mal größer. Wir Eltern aber sind 1,60 und 1,70. Tja, manchmal, wo die Gene hinfallen, ne?
0: Ja, man schrumpft ja auch wieder, wenn man älter wird, ne? Und Jörn, das will ich noch vorlesen. Jörn hat auch noch geschrieben aus der Prignitz. Moin ihr beide, ich habe keine große Frau, aber eine großartige. Und die hat heute Geburtstag. Na dann, herzlichen Glückwunsch von uns. 6.52 Uhr.
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1: Im Studio Arne Sprung. Schönen guten Morgen. Um 11 Uhr wird es laut. Heute ist bundesweiter Warntag. Die Katastrophenschutzbehörden testen die Wege, über die Menschen auch in Brandenburg bei möglichen Katastrophen gewarnt werden können. Luise Burkhardt mit Einzelheiten dazu.
2: Piepende Handys und heulende Sirenen sind für viele Menschen die offensichtlichste Warnung. Getestet werden aber auch weitere Kanäle, Radio zum Beispiel. Wir bekommen Informationen über das sogenannte modulare Warnsystem des Bundesamtes für Bevölkerungsschutz und Katastrophenhilfe und Sie hören die Warnungen dann in unserem Programm. Weitere Warnmöglichkeiten sind Laufbänder im Fernsehen, Infotafeln im Stadtbereich oder bei der Bahn, Lautsprecherwagen oder auch Handy-Apps wie Nina. Geplant ist der Probealarm für 11 Uhr, die Entwarnung dann für 11.45 Uhr.
1: Der Landkreis Havelland wird vom Bahnverkehr abgekoppelt, so kritisiert der Landrat des Kreises Lewandowski Probleme bei den Sanierungsarbeiten auf der Strecke Berlin-Lehrte. Die Streckensperrung soll deutlich länger dauern als geplant. Tino Schöning mit Einzelheiten.
3: Angekündigt war, ab Oktober für 2 Monate die Bahnstrecke zwischen Wustermark über Rathenow nach Stendal zu sperren. Jetzt soll die Sperrung 14 Monate dauern, hat die Bahn mitgeteilt. Also ein ganzes Jahr länger. Dann fährt dort zum Beispiel der Regionalexpress RE4 nicht mehr. Fahrgäste sollen auf Busse umsteigen. Als Grund nennt die Bahn Verzögerungen bei vorbereitenden Bauarbeiten. Landrat Lewandowski spricht von einem Schock und forderte die Bahn auf, die lange Sperrung rückgängig zu machen. Davon seien vor allem Pendlerinnen und Pendler, aber auch die Wirtschaft im Havelland massiv betroffen.
1: Schnelle Ergebnisse statt immer nur Streit, das hat Brandenburgs Ministerpräsident Woidke der schwarz-roten Bundesregierung vorgeschlagen. Anlass war das Ergebnis der Landtagswahlen in Sachsen-Anhalt. Ronald Schleif berichtet.
4: Die Menschen wollten nicht wissen, wer sich in einer internen Debatte durchgesetzt hat, sagte Woidke der deutschen Presseagentur. Sie wollten wissen, ob Rechnungen bezahlbar bleiben, ob Unternehmen investieren und ob sich ihr Alltag verbessert. Als gutes Beispiel für eine Regierungskoalition nannte Woidke seine eigene aus SPD und CDU. Brandenburg zeige, dass eine Koalition aus unterschiedlichen Parteien verlässlich, ambitioniert und ohne Streit arbeiten kann, so Woidke. Die rot-schwarze Landesregierung in Brandenburg ist seit März im Amt. Ein Bündnis mit dem BSW war zerbrochen.
1: Bundeskanzler Merz sieht ein AfD-Verbotsverfahren weiter kritisch. Der CDU-Vorsitzende sagte, die AfD betreibe zwar gefährliche Politik, er gehe aber nicht davon aus, dass die Partei verboten werden kann. Aus dem Hauptstadtstudio berichtet Christina Nagel.
5: Er sei und bleibe skeptisch, ob ein solches Verfahren erfolgreich sein könne, erklärte Merz am Abend in Berlin. Priorität sollte aus seiner Sicht die politische Auseinandersetzung mit der AfD haben. Man müsse versuchen, die Wählerinnen und Wähler zurückzugewinnen für die politische Mitte, indem man ihnen ein überzeugendes politisches Angebot mache, das auch ihre Befürchtungen und ihre Vorbehalte ernst nehme.
1: Soweit die Antenne Brandenburg Nachrichten. 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
6: Danke, Arne.
1: Gerne.
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7: Martin hat uns gerade eine Studionachricht geschickt mit einem Bild. Dem scheint schon die Sonne ins Gesicht auf der Arbeit in Jenschwalde. Ein paar Wolken dazu. Oh ja, und diese Sonne, so sieht es gerade vielerorts heute früh aus wie bei Martin. Zum Teil haben wir über den Tag auch mal dichtere Wolken. Und am Abend, da wird die Sonne dann wieder kräftiger rauskommen. Aber an sich eigentlich ein ganz okayer Tag, weil es irgendwie für alle was dabei. Außer für Leute, die Regen lieben. Denn es bleibt heute meistens trocken. 18 bis 20 Grad, ganz ähnlich morgen dann bis 23.
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7: Da haben wir was in Luckenwalde, zum Freibad nämlich. Zwischen Meisterweg und am Wall liegen gerade Gegenstände auf der Straße. Und ansonsten im Stadtverkehr Berlin, da wurde gerade die Höhenkontrolle ausgelöst. Auf der A113 stadteinwärts der Tunnel Altklinike ist deswegen gerade gesperrt. Und geblitzt wird heute Morgen auf der A13 Richtung Berlin, kurz hinterm Anschluss Kittlitz. Kommen Sie gut an.
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6: 7:04, das heißt, es sind exakt noch 24 Stunden, bis Sie Ihren Namen hier hören könnten bei uns und eine schicke gelbe E-Schwalbe gewonnen haben. Ja, damit sind Sie nicht noch flott auf den Straßen unterwegs. Sie finden auch noch super einfachen Parkplatz.
7: Ja, man kann sich überall reinmogeln und heute einfach nochmal mitspielen, online auf antennebrandenburg.de oder jetzt unseren Hubhit erraten.

0: es gibt Dinge, die man einfach nie vergisst. Den ersten Kuss zum Beispiel.
1: Oh ja.
0: Den ersten Urlaub. Oder damals die erste Fahrt mit der Schwalbe.
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0: Mittlerweile gibt es sie auch mit Elektromotor und wir haben richtig schicke Teile für Sie in Sonnenorange, also quasi kann man auch sagen Antennengelb.
1: Ja.
0: Im Wert von 6.000 Euro. Einfach den Hub-Hit erraten, den wir hier spielen. Was könnte das sein? Annelie und Markus hier, wer ist da?
3: Einen wunderschönen guten Morgen, Marcel am Apparat aus Zossen. Und zwar ist es Bon Jovi mit Living on the Prayer.
0: Das ist richtig! Marcel, damit herzlich willkommen im Schwalbennest. Morgen um kurz nach 7, sei morgen um kurz nach 7 bitte erreichbar, ja?
3: Ja, 100 Pro, weil ich arbeite beim ADAC und deshalb kann ich diese gelbe Schwalbe perfekt gebrauchen, weil wir sind ja auch gelb, wir sind die gelben Engel.
0: Das würde ja super passen.
1: Ah, wie schön.
0: Da kannst du vor allen Dingen, wenn irgendwo Stau ist, kommst du viel schneller durch.
3: Richtig, richtig.
0: Kannst zwar keinen abschleppen, aber helfen kannst du auf jeden Fall.
1: Und ihn hinten mit drauf nehmen, so.
3: 100 Pro.
1: Wo fährst du jetzt hin? Zu einem Motor?

0: Guten Morgen mit Michael Schulte hier auf Antenne Brandenburg.
1: 7.20 Uhr haben wir es jetzt.
0: Es hat noch keine Frau sich gemeldet, die über 1,90 Meter groß ist. Vielleicht kommt es ja noch.
1: Wir suchen. Vielleicht.
0: Ja, die größten Brandenburgerinnen suchen wir heute, weil gerade ist ja Basketball-Weltmeisterschaft und da gibt es große Frauen, die auch so mindestens ab 1,85 groß sind. Mal gucken, wen wir da noch finden.
1: Und wo wir landen, ganz genau.
0: Genau. Du hast einen Verkehrsservice?
1: Genau, da haben wir Gegenstände auf der A2 Richtung Berlin in Höhe Netzen. Hier müssen Sie besonders vorsichtig fahren.
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1: Im Studio Ronald Schleif. Guten Morgen. In ganz Brandenburg und auch deutschlandweit werden am Vormittag die Warnsysteme für den Katastrophenfall getestet. Um genau 11 Uhr soll über verschiedene Kanäle ein Probealarm ausgelöst werden. Bundeskanzler Merz sieht ein AfD-Verbotsverfahren weiter skeptisch. Er verwies auf die verfassungsrechtlich hohen Hürden für ein Parteiverbot. Zwar könne man prüfen, ob die Voraussetzungen gegeben sind, letztlich werde das aber nicht die Probleme lösen, die die Wähler der AfD sehen. Der VfB Stuttgart ist mit einem Sieg in die neue Saison der Fußball Champions League gestartet. Das Team gewann am Abend gegen Viking Stavanger aus Norwegen mit 3:1.
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2: Im Studio Prenzlau, Sabine Kramm. Guten Morgen. Brandenburg hält an der geplanten Produktion von klimafreundlichem Kerosin in Schwedt fest. Trotz der Auflösung eines der beteiligten Unternehmen wurde alles getan, um das Projekt dennoch umzusetzen, sagte Energieministerin Clement gestern im Wirtschaftsausschuss in Potsdam. Auf dem Gelände der PCK-Raffinerie Schwedt sollen die Unternehmen Enertrak und Safra bis 2030 die größte deutsche Produktionsanlage für E-Kerosin realisieren. Im Juni gaben die Mutterkonzerne von Safra jedoch bekannt, Safra auflösen zu wollen. Enertrak hält an dem Auftrag nach wie vor fest. Wie geht es nach der Schule weiter? Um diese Frage geht es heute und morgen an den Uckermärkischen Bühnen Schwedt. Mehr als 50 Unternehmen stellen ihre Ausbildungsberufe und dualen Studiengänge bei der Ausbildungsmesse SAM vor. Organisator Hagen Gohlke.
3: Ich kann den Schüler nur dazu animieren, komm hin. Es muss nichts erfüllt werden, es gibt kein Muss. Man kann sich das aussuchen, zu welchen Ständen man geht, worüber man sich informiert. Er hat einfach die Möglichkeit, direkt vor Ort mit kurzen Wegen sich zu informieren. Er kann sich einfach sein Bild vielleicht für seine Zukunft einfach weiter verschärfen in der Darstellung.
2: Auf der Messe werden auch Praktikumsplätze vermittelt. Heute um 11 gibt es wieder bundesweit Probealarm. Am Warntag sollen verschiedene Systeme getestet, technische Abläufe überprüft und die Bevölkerung sensibilisiert werden. Martina Rolke berichtet.
4: Die Regionalleitstelle Nordost in Eberswalde wird in der Uckermark verfügbare und programmierbare Sirenen auslösen. Es werden allerdings aus technischen Gründen nicht alle Sirenen einen Warnton abgeben. Um 11 Uhr wird eine Minute lang ein auf- und abschwellender Heulton erklingen. Entwarnung erfolgt dann eine Dreiviertelstunde später mit einem einminütigen Dauerton. Auch Warn-Apps werden ausgelöst. Erstmals wird es in diesem Jahr eine Entwarnung über Cell-Broadcast geben.
2: Es ist 7.33 Uhr.
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5: Wir schenken Ihnen in dieser Woche ja eine E-Schwalbe. Und ich glaube, heute ist so das ideale Schwalbenwetter, um damit so durch die Gegend zu düsen. Die nächste Chance übrigens, um auf die Gewinnerliste zu hüpfen, haben Sie bei uns um 8. Es gibt nämlich keinen Regen. Es gibt auch nicht so eine Brutzelsonne. Die Wolken halten sich, kommt nicht raus. Ne? Immer mal wieder kurz Sonne. Und am freundlichsten am Abend. Ach, wenn Sie die E-Schwalbe jetzt schon hätten. Naja, 18 bis 20 Grad sind heute die Höchsttemperaturen. Morgen gehen wir wieder ein bisschen hoch. Aber auch wirklich nur ein bisschen, 20 bis 23 Grad. Ganz ähnlich, es gibt einen Sonne-Wolken-Mix und trocken dabei.
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5: A2 Richtung Berlin, zwischen Brandenburg und Netzen haben wir Gegenstände auf der Straße. Und auf der A10 westlicher Berliner Ring Richtung Dreieck Werder, da liegen Reifenteile zwischen Großkreuz und dem Dreieck Werder. A12 Richtung Frankfurt-Oder. In Höhe der Ausfahrt Storkow haben wir einen Liegenbleiber mit einer Panne. Hier vorsichtig fahren. Und auf der B2 Potsdam-Berlin zwischen Neufahrland und dem Abzweig nach Krampnitz. Da gibt es stockenden Verkehr in beiden Richtungen. Hier gibt es nämlich eine Baustelle. Außerdem brauchen Sie heute früh Geduld in Potsdam, auf der B273 in Bornstedt und auf der B102. Da gibt es Stau in Richtung Brandenburg an der Havel an der Kreuzung Neuschmerzke. Kommen Sie gut an.
6: Dafür rollt es jetzt in der 80er-Zone.
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7: Mein Lieblingssong ist von den Smokies, Run to Me.
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9: Ich wünsche mir den Titel von Panda Rex, High or Low. Aber die tanzt ja hier immer gleich voll. War eine schöne Zeit damals.
10: Sommer, Sonne, Sonnenbrand.
11: Das war einfach Pflicht, diesen Song zu hören, wenn man unterwegs zur Ostsee war im Sommer. Sommer, Sonne, Sonnenbrand.
6: Ja, ist auch für uns jedes Mal eine Überraschung, was Sie sich wünschen. Und jetzt haben wir Rico aus Bernau. Der will unbedingt die Pet Shop Boys hören mit dem Song Rent. Erinnert ihn an seine Schulzeit und die erste große Liebe damals. Inzwischen ist er vielleicht auch fast in Rente. Ich weiß

0: Musik mit zartem Schmelz. Lionel Richie.
1: Das ist wahr.
0: Ja, oder? Man kann ja schon wieder so ein bisschen Schokolade. Es gibt ja schon Weihnachtszeug im Supermarkt, wo man sich fragt.
2: Ja, ist denn heute Weihnachten?
0: Nö. Ja. Also ich sag mal so, es sind noch 105 Tage bis Heiligabend. Wir haben nachgezählt. Aber heute auf den Tag genau fängt die Weihnachtsschokoladenherstellung inklusive Weihnachtsmänner an. Bei Felicitas, der Schokoladenfabrik in Hornow bei uns hier in Brandenburg im Spree-Neiße-Kreis. Die haben übrigens eine wunderschöne Adresse. Ja? Schokoladenstraße 1.
1: Nee.
0: Das gibt's wirklich, ja.
1: Ist das süß. Natürlich mussten wir unseren Morgenreporter Ivo Ziemann dahin schicken. Und Ivo, ich will mir gar nicht ausmalen, wie es bei euch duften muss.
3: Ah? Edge. Man muss ja auch mal ein bisschen was von seinem Job haben, ja? Also es duftet hier wirklich richtig süß, ist aber auch gar kein Wunder, weil ich stehe hier gerade vor zwei riesengroßen Wannen, also wirklich so groß wie Badewannen, fast voll mit Schokolade. Da fließt die Schokolade, sie ist noch flüssig und es duftet natürlich wie verrückt. Und die Weihnachtsmannproduktion hat auch schon gestartet. Hier liegen ganz so viele so Plastikteile rum und die jetzt kommt's, der Name ist schon fast wie Schokolade, ja, ein bisschen wie zartbitter. Rüdele ist richtig?
4: Rüdele wäre genau richtig. Rüdele ist mein Vorname.
3: Ja. Und aus Belgien?
4: Das ist ein typisch belgischer Vorname.
3: Was machen wir denn hier mit diesen Vorlagen, was das sind?
4: Also, wie du siehst, Manu ist fleißig am Einfärben. Die färbt die ersten Weihnachtsengel ein. Sie färbt erstmal die Augen, dann in die Kerze. Also erstmal in dunkle Schokolade, was dunkel sein soll, mit zartbitter.
3: Also die Form? Die werden verziert von innen zuerst, damit man dann das Muster sieht. Und dann hier, wo hier die Schokolade rausläuft, das ist ja wirklich der Wahnsinn. Da wird es dann reingefüllt, ja?
4: Ja, dann wird die Form wird drunter gehalten, unter diesem, ja, kann man sagen, Schokoladenhahn statt Wasserhahn.
3: Ja, ist kein Brunnen, ist ein Hahn.
4: Genau, genau. Und lässt man die Form volllaufen. Und dann wird es ein bisschen lauter, dann wird hier gerüttelt nachher. Und gerüttelt ist ja ganz wichtig, weil da müssen die Luftblasen, die man hier so sieht in der Schokolade, die müssen nach außen, die müssen raus aus der Schokolade, weil sie keine Bläschen haben.
3: Also ich habe gelernt, Schokolade muss gerüttelt werden für einen guten Weihnachtsmann. Ja. Wenn die Weihnachtsmänner schon fertig sind, so ein Weihnachtsmann braucht ja auch eine Qualitätskontrolle, oder? Ja. Dann muss man mal drin kosten, oder?
4: Oh, okay, alles klar. Ja, Schokolade zum Frühstück, ne? Immer gut.
0: Herrlich. Und dazu natürlich Antenne Brandenburg.
4: Immer gut.
0: Ja.

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0: Was für eine Wildsau war das denn? Ja, also das muss ich wirklich mal fragen. Stichwort Kleinmachnow und Stahnsdorf. Wildschweine sind ja dort öfter mal unterwegs, aber jetzt kommen dazu auch noch Probleme mit dem Friedhof und dem dazugehörigen Friedhofszaun.
1: Das klingt irgendwie ein bisschen gruselig.
0: Na, Ronald Schleif aus der Antenne-Nachrichtenredaktion. Was ist da los?
2: Ja, wirklich. Als wenn Stahnsdorf nicht schon genug Probleme mit Wildschweinen hätte. Jetzt haben Unbekannte am Südwestkirchhof auch noch den Zaun beschädigt, und zwar an 18 Stellen. Und dann haben sie auf dem Friedhofsgelände auch noch Lockstoffe für Wildschweine an Baumstämmen angebracht. Die Friedhofsleitung ist sich da sicher, dass damit die Tiere gezielt auf das Gelände gezogen werden sollten. Sie befürchtet nun, dass künftig dann auch mal frische Grabstellen von Wildschweinen aufgewühlt werden könnten.
1: Alter Falter, haben die Leute keine Hobbys? Jetzt mal ohne Scheiß.
0: 7.53 Uhr.
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1: Mit Arne Sprung im Studio. Schönen guten Morgen. Nicht erschrecken, um genau 11 Uhr piept das Handy, heulen die Sirenen. Heute ist bundesweiter Warntag, auch in Brandenburg. Die Katastrophenschutzbehörden prüfen dabei, ob und wie Warnmeldungen im Katastrophenfall zu den Menschen kommen. Seit einigen Jahren investiert das Land viel in die entsprechende Infrastruktur, sagte uns Innenstaatssekretär Uwe Schüler. Anfangs habe vieles noch nicht gut geklappt, aber Brandenburg habe daraus Lehren gezogen.
2: Wir haben Sirenen ertüchtigt, viel Geld investiert und ich glaube, jetzt geht es darum zu sehen, wie sich das in der Praxis auswirkt. Funktioniert der Warntag? Es wird natürlich auch Zeltbroadcast geben, dass man sehen kann, dass man auch auf mobilen Geräten entsprechend gewarnt wird. Und das ist immer so ein Tag, wo man sehen kann, ob sich die Arbeit des letzten Jahres gelohnt hat.
1: Der Landkreis Havelland wird vom Bahnverkehr abgekoppelt, so kritisiert der Landrat des Kreises Lewandowski Probleme bei den Bauarbeiten auf der Strecke Berlin-Lehrte. Angekündigt war ab Oktober für 2 Monate die Bahnstrecke zwischen Wustermark über Rathenow nach Stendal zu sperren. Jetzt soll die Sperrung 14 Monate dauern, hat die Bahn mitgeteilt. Dann fährt dort zum Beispiel der Regionalexpress RE4 nicht mehr, Fahrgäste müssten auf Busse umsteigen. Nach den schlechten PISA-Ergebnissen wird auch in Brandenburg weiter über Social-Media-Verbot diskutiert. Aus Sicht der Gewerkschaft Erziehung und Wissenschaft ist eine Altersbeschränkung alleine keine Lösung. Ähnlich äußerte sich auch der Potsdamer Kinderarzt Steven Robeck am Abend bei rbb24 Brandenburg aktuell.
3: Wir nutzen lieber das Wort Schutzraum. Wir sehen die Schule genauso wie den Kindergarten und eine Kinderarztpraxis und auch das Kinderzimmer als Schutzraum. Genauso wie die Leber den Entzug von Alkohol braucht oder auch die Lunge von Teer und Tabak braucht das Hirn eine Entwöhnung ab und zu von Medienzeit. Und wo, wenn nicht in der Schule, braucht es einmal Ruhe? Denn die Schule ist dafür da, um Fertigkeiten zu lernen und eben nicht, um abgelenkt zu werden.
1: Große Gala mit feiner Kleidung. In Köln sind am Abend die deutschen Fernsehpreise verliehen worden. Ausgezeichnet wurden unter anderem Stefan Raab, Talkmaster Markus Lanz und Moderatorin Laura von Torra. Friederike Müllender hat die Verleihung verfolgt.
4: Der Preis für das beste Infotainment ging an Terra Explorer im ZDF mit Leon Winscheid, der sich über den Preis sichtlich freute. Als beste Schauspielerin wurde Karin Hanschewski für Call My Agent Berlin ausgezeichnet. Bester Schauspieler wurde Tom Schilling für die Netflix-Serie Achtsam Morden. Gewinnerin des Jahres mit insgesamt 9 Auszeichnungen war die ARD, knapp gefolgt von 8 Auszeichnungen für das ZDF.
1: Der VfB Stuttgart ist mit einem Sieg in die neue Saison der Fußball Champions League gestartet. Das Team hat gegen Viking Stavanger aus Norwegen am Abend 3:1 gewonnen. Soweit die Antenne Brandenburg Nachrichten. 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
5: Gucken wir mal auf die Temperaturen. Da haben wir gerade 11 Grad in Eberswalde, 13 sind es in Bad Liebenwerda, 12 in Jüterbock. Ja, so wahnsinnig abwechslungsreich sind die Temperaturen heute nicht. Beim Wetter ist es heute ganz ähnlich, muss man fairerweise sagen. Also es bleibt auf jeden Fall trocken und es gibt einen Mix aus Sonne und Wolken, wobei meistens die Wolken schon irgendwie die Überhand haben. Aber die Sonne wird immer wieder durchgelassen. Das heißt so richtig, oh nee, sagt dann trotzdem keiner. Ist okay.
6: Ist aber auch mal schön, ist entspannt. Ist unheimlich entspannt heute.
5: Kann man nicht drüber meckern, kann sich nicht drüber freuen. Nee. Ne? Es ist halt einfach so eine okay, Mischung, auch morgen übrigens das gleiche bei bis zu 23 Grad.
6: Sucht man sich andere Sachen zu meckern.
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5: Zum Beispiel den Verkehrsservice, ja. A12 Richtung Frankfurt oder in Höhe der Ausfahrt Storkow. Da haben wir gerade einen Liegenbleiber mit einer Panne. Vorsichtig fahren und auf der B2 Potsdam-Berlin zwischen Neufahrland und dem Abzweig nach Krampnitz gibt es gerade stockenden Verkehr in beiden Richtungen hier an der Baustelle. In Potsdam selbst brauchen Sie auch noch mal Geduld auf der B273 in Bornstedt, auf der Zeppelinstraße stadteinwärts sowie am Neuen Garten und am Brauhausberg. Außerdem haben wir 4 stockenden Verkehr heute auf der B102 in Richtung Brandenburg an der Havel an der Kreuzung Neuschmerzke. Dann in Brandenburg auf der B1, B102 zwischen Klingenbergstraße und Spitterstraße und noch einen Blick nach Mühlenbeck. Und zwar dauert es da gerade eine Viertelstunde länger in der Ortsdurchfahrt Richtung Berlin. Kommen Sie gut an.
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6: Ein Stück Ostgeschichte gibt's nicht nur im DDR-Museum, ja. Nein, auch vielleicht bald bei Ihnen vor der Haustür. Denn wir haben wunderschöne, nagelneue, gelbe Elektroschwalben. Ja, die sehen fast aus wie original, haben aber einen E-Motor mit maximal 45 km/h. Geht's dann vielleicht zur Arbeit für Sie, zum Einkaufen oder wo auch immer Sie hinwollen.
5: Ja, Ihre nächste Chance darauf, die gibt's jetzt. Welchen Hit haben wir hier auf der Schwalbe nachgespielt?
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0: ist Donnerstag, 8:12. Hier ist Antenne Brandenburg. Guten Morgen.
1: Guten Morgen.
0: Annelie und Markus sind hier. Wer ist da? Hallo.
2: Hi, Janine hier. Moin.
0: Janine, grüße dich. Bist du größer als 1,80?
2: Noch nicht. Vielleicht wachse ich noch ein bisschen.
1: Gute Antwort.
0: Stell dich raus in den Regen, hätte ich fast gesagt. Aber nein. Wir suchen ja heute große Frauen. Hast du vielleicht mitbekommen, weil gerade ist Basketball-Weltmeisterschaft und da gibt es ja Frauen. Die größte ist 2,25 Meter groß.
2: Die Klamotten musst du erstmal kriegen.
3: Die Klamotten musst du kriegen. Und beim Spielen ist es tatsächlich so, dass die anderen Spielerinnen, ne, wenn die Arme hochreißen, dann können die in der Achsel kraulen. Das ist wirklich völlig absurd. Das sieht ganz komisch aus.
2: Kraulen, okay, riechen,
0: Ja, ich finde, das ist ein schönes Thema. Nein, gehen wir lieber zur Elektroschwalbe, deswegen hast du ja angerufen.
2: Ja.
0: Die gibt es bei uns morgen um 7:15. Alle, die mitgespielt haben in den letzten 2 Wochen, inklusive die Ivo getroffen haben, sind alle schon im Schwalbennest. Und wir gucken mal, ob du jetzt da auch noch reinkommst. Sag uns einfach, welchen Hit wir gehupt haben. Ne. Was ist das?
2: Nicht die größte Frau im Musikbusiness, aber Kylie Minogue.
0: Das hast du sehr schön gesagt.
2: Out of my head.
0: Yes, auch noch den Titel dazu. Kylie Minogue, Can't Get You Out of My Head. Und damit vielleicht dann 7:00 der Rückruf.
2: Supi, braucht ihr noch irgendwelche Daten von mir?
0: Die brauchen wir und der Björn wird die gleich aufnehmen. Bleib in der Leitung, ja?
2: Alles klar, danke
0: euch.
3: Tschüss. Kylie Minogue ist übrigens 1,53.
0: Okay, dann machen wir das Mikrofon schon ein bisschen weiter runter.

0: Die schönste Musik hier auf Antenne Brandenburg. Guten Morgen.
1: Um 8.20 Uhr, schönen Donnerstag.
0: Ach ja, und diese Mucke garnieren wir jetzt noch ein bisschen, die jetzt kommt. Earth, Wind and Fire mit Fantasy. Denn unser Antenne Morgen-Reporter hat ja heute wieder den besten Job der Welt. Nicht nur, dass er in Horno Schokoladenweihnachtsmänner machen darf, nein.
1: Er darf den ganzen Morgen auch mit der Chefin verbringen und diese Frau hat offiziell den schönsten Akzent.
2: Guten Morgen, mein Name ist Hudele. Ich komme ursprünglich aus Belgien, aber ja, mache seit 34 Jahren die Schokoladenseite der Lausitz hier in Horno. Und ich grüße alle Zuhörer von Antenne Brandenburg. Guten Morgen, guten Morgen.
0: Wunderschön.

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1: Im Studio Ronald Schleif. Guten Morgen. In ganz Brandenburg und auch deutschlandweit werden am Vormittag die Warnsysteme für den Katastrophenfall getestet. Um genau 11 Uhr soll über verschiedene Kanäle ein Probealarm ausgelöst werden, unter anderem auf Handys und über Sirenen. Der Landrat des Kreises Havelland, Lewandowski, kritisiert Probleme bei den Bauarbeiten auf der Bahnstrecke Berlin-Lehrte. Angekündigt war, für 2 Monate das Teilstück zwischen Wustermark über Rathenow nach Stendal zu sperren. Jetzt soll die Sperrung 14 Monate dauern, hat die Bahn mitgeteilt. Der Bundestag setzt heute die Diskussion über den Haushaltsentwurf für das kommende Jahr fort. Den Auftakt macht der Etat des Innenministeriums.
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2: Im Studio Prenzlau, Sabine Kramm. Guten Tag. Mehr als 50 Unternehmen und Hochschulen präsentieren sich heute und morgen an den uckermärkischen Bühnen in Schwedt auf der Studien- und Ausbildungsmesse SEM. Sie richtet sich an alle Jugendlichen, die noch nicht wissen, wie es nach der Schule weitergeht, sagt Messeorganisator Hagen Gohlke vom Verein Junge Wirtschaft Schwedt.
3: Der Jugendliche kann Fragen stellen, das ist das Entscheidende. Er steht direkt im Kontakt mit den Unternehmen vor Ort. Die meisten Aussteller lassen ihre Auszubildenden dort zu Wort kommen. Und das ist natürlich eine Riesenchance für die Schüler, einfach auch fast mit Gleichaltrigen noch ins Gespräch zu kommen. Und sie können nach Praktikumsplätze fragen, sie können sogar Bewerbungsunterlagen gegebenenfalls sogar abgeben, wenn sie denn noch auf der Suche nach einem Ausbildungsplatz sind.
2: Wie schon gehört, am bundesweiten Warntag schlagen heute Smartphones und Sirenen Alarm. Um genau 11 Uhr wird bundesweit eine Probewarnung verschickt. Verschiedene Kanäle wie Apps, digitale Infotafeln in Städten und Rathäusern geben Signale. Deutsche Bahn, Radio und Fernsehen ebenso. Was zu tun ist, sagt Michael Ohle vom Katastrophenschutz in Märkisch-Oderland.
4: Grundsätzlich zuhören, welches Warnsignal kommt da zunächst? Das ist natürlich die Warnung der Bevölkerung. Dann am besten die Mitmenschen, die es vielleicht nicht mitbekommen, darüber informieren, dass gewarnt wurde. Und dann natürlich Fernseh, Radio anmachen und zuhören, welche Warnung wird aktuell gerade vermittelt, beziehungsweise was will man eigentlich den Bürgern gerade damit sagen, was für ein mögliches Szenario steht gerade an.
2: Gegen 11.45 Uhr erfolgt die Endwarnung mit einem einminütigen Dauerton. Menschen, die gern singen, egal ob unter der Dusche, im Verein, zu Hause oder auf der Dorffestbühne, sind wieder für das Schweter Januarsingen gefragt. Um die Wette gesungen und um den Pokal Goldene Wruke wird an den uckermärkischen Bühnen erneut am 16. Januar. Alle Mutigen ab 18 Jahren können sich jetzt bewerben. Bei der Songauswahl sowie mit Technik, Moderation und Backgroundgesang helfen die uckermärkischen Bühnen.
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5: Ich habe gestern im Garten länger mal den Sprenger wieder angemacht, weil man, wenn die Temperaturen nicht ganz so hoch sind, ja trotzdem immer vergisst, dass es ja trotzdem furztrocken sein ja, kann.
6: Natürlich, ne? Der Wind noch dazu.
5: Und so ja. War es auch. Wir kriegen heute 19 bis 20 Grad und die Sonne kommt zwar immer mal wieder durch und wir haben sonst aber meistens Wolken und Regen. Nee, eher nicht. Auch morgen sieht es so aus. 20 bis 23 Grad, Sonne-Wolken-Mix und trocken dabei. Ja, vielleicht mache ich dann irgendwann nochmal einen Sprenger an, aber vielleicht auch noch ein bisschen.
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5: Da haben wir auf der A12 Richtung Polen zwischen Frankfurt-Mitte und dem Grenzübergang die linke Spur gesperrt. Hier laufen Bauarbeiten. Und auf der A115 Dreieck Nutetal Richtung Dreieck Funkturm zwischen Kleinmachnow und dem Kreuz Zehlendorf eine ungesicherte Unfallstelle. Achtung im Baustellenbereich. Dann die B2 Potsdam-Berlin zwischen Neufahrland und dem Abzweig nach Krampnitz gibt es stockenden Verkehr. Auch hier eine Baustelle schuld. Und in Potsdam selbst, da brauchen Sie auch noch mal auf der B273 in Bornstedt länger und auch auf der Zeppelinstraße stadteinwärts. Stadtverkehr Berlin, A100 Richtung Treptow, 15 Minuten mehr zwischen Detmolder Straße und Tempelhofer Damm. In der Gegenrichtung stockt es gerade ab dem Dreieck Neukölln bis zur Wechsstraße. Und 20 Minuten mehr brauchen Sie auf der A111 stadteinwärts ab Saatwinkler Damm bis zur Rudolf-Wissell-Brücke. A115 Avus stadteinwärts, die Ausfahrt Spanische Allee. Wichtig ist wegen Baumfellarbeiten gesperrt. Wir wünschen Ihnen viel Geduld und gutes Ankommen heute Morgen.
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7: Haben große Frauen es eigentlich schwerer, einen Freund zu finden? Darüber reden wir heute Morgen, weil gerade ist Basketball-WM und da spielen ja sehr große Frauen mit.
5: Ja.
7: Sehr erfolgreich unser Team übrigens. Und wir suchen die größten Brandenburgerinnen. Gerne melden, falls Sie über 1,80 sind. 0331 70 98 100. Und gleich reden wir mit einer.

0: 8.42 Uhr, hier ist Antenne Brandenburg. Guten Morgen.
1: Morgen.
0: Heute Abend wird vielleicht Sportgeschichte geschrieben. Die deutschen Frauen stehen im Viertelfinale der Basketball-Heim-WM. Das ist zum einen ein großes Ding, aber auch die Frauen sind große Dinge, hätte ich fast gesagt. Nein, die Basketballerinnen sind natürlich meistens sehr groß.
1: Genau, und deswegen suchen wir heute große Brandenburgerinnen. Und eine davon ist Julia Buller vom Team Lok Bernau Basketballerin. Julia, du bist mit 1,82 größer als der Durchschnitt. Ich bin 1,63, kann das gar nicht nachvollziehen. Aber was ist anders, wenn man so groß ist?
2: Genau, also früher als Jugendliche hatte ich damit, glaube ich, schon ein bisschen Thema mit, weil man immer die Größte war in der Schule. Und ich habe aber relativ früh angefangen mit Basketballspielen, sodass ich dann dort irgendwie unter großen Menschen war und dann auf einmal gar nicht mehr so groß war. Und dann hat man sich nicht mehr so groß gefühlt. Und ich habe das Gefühl, die Menschen werden auch immer größer. Ja. Also heutzutage, ich habe auch das Gefühl, in Brandenburg sind auch wirklich nicht so viele große Menschen. Also weil wenn wir auch bei Lok Bernau schauen, genau, da
0: suchen
2: wir
0: auch immer...
2: Genau, ich habe den Überblick, genau.
0: Ja. Sind deine Eltern auch groß?
2: Genau. Nee, ich bin tatsächlich die Größte. Also meine Eltern sind okay groß, sind auch 1,80 oder 1,76, meine Mama. Und sie hat auch früher Basketball gespielt, sodass man so ein bisschen diesen Anklang hatte, ja auch in diese Richtung zu gehen. Und so ist so eine Basketballfamilie entstanden.
0: Schön. Jetzt ist es bei mir so, ich habe auch eine große Frau, also die ist auch 1,80 und ich selber bin 1,73. Und sie hat mir mal erzählt, dass es früher, als sie auch jugendlich noch war, in der Disco und so, immer echt gar nicht so einfach war, jemanden kennenzulernen, weil die Jungs meistens sie links liegen lassen haben und sich lieber kleinere Mädels gesucht haben. Ist es immer noch, also hast du das ähnlich erlebt, wenn du irgendwie mal ausgegangen bist, dass Jungs mit großen Frauen, ich sag mal in Anführungsstrichen, eher ein Problem haben?
2: Am Anfang hatte ich auch das Gefühl, als noch Jugendliche, wo auch meine beste Freundin 1,60 groß war und dachte ich so, okay, schade eigentlich, jeder nimmt sich die Kleine hier.
0: Ja.
2: Das hat sich dann irgendwann so gewandelt und dann... Ja, dann hatte ich damit gar keine Probleme mehr. Und wahrscheinlich, weil ich dann auch in diesem Basketballsegment war und natürlich auch mit den Herren der Basketballmannschaften Kontakt hatte. Und die waren auch alle groß. Und dann war es okay. Aber trotzdem, meine Mama hat auch gesagt, aber sie fand es auch immer richtig gemein, dass die Kleinen sich immer die großen Männer nehmen.
1: Ja. Wie groß ist denn dein Mann oder dein Partner, deine Partnerin?
2: Der ist 2 Meter groß.
0: Okay, dann ist natürlich alles klar. Da guckst du auch nochmal nach oben. Ja.
2: Dann gucken wir nochmal nach oben.
1: Habt ihr extra große Türen?
2: Wir haben gar keine Türen im Haus. Also,
0: aber das ist Zufall jetzt.
2: Beugen wir dem vor. Genau, das ist Zufall.
0: Okay, alles klar. War schön mit dir zu plauschen. Wann kann man dich wieder sehen? Wann spielt ihr wieder?
2: Geht jetzt Ende September wieder los. Mhm. Und da können wir gerne hier in Bernau, bei Lok Bernau, findet man uns auf jeden Fall in der ersten Damenmannschaft.
0: Sagt Julia Buller vom Basketballverein Lok Bernau. Und wir sagen Dankeschön, dass wir mit dir so offen reden konnten.
2: Dankeschön.
0: Bis bald.
1: Dankeschön, mach's gut. Tschüss, Julia.
0: Tschüss.

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0: Ballet, Ramtam Gold. Und sie ist nicht nur Gold, sondern Gold Orange.
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0: Unsere Elektroschwalbe, die Sie gewinnen. Morgen um kurz nach 7 geht die erste raus. Wunderschön, 45 km/h schnell, sitzt sich gemütlich, sieht fast aus wie die alte. Und Sie erkennen einfach gehupte Songs mit der Original-Schwalbenhupe.
2: Ja.
0: Heute Morgen ging es um den Song hier.
2: Tja, und da hat ganz schnell Marcel aus Zossen angerufen und hat gesagt, ich weiß ich doch.
3: Und zwar ist es Bon Jovi mit Living on the Prayer.
0: Das ja. ist richtig. Okay. Marcel, damit herzlich willkommen im Schwalbennest. Morgen um kurz nach 7. Sei morgen um kurz nach 7 bitte erreichbar, ja?
3: Ja, 100 pro, weil ich arbeite beim ADAC und deshalb kann ich diese gelbe Schwalbe perfekt gebrauchen, weil wir sind ja auch gelb. Wir sind die gelben Engel.
0: Ah, sehr schön. Sie spielen nachher auch noch mit, hoffentlich. Kurz nach 9:30 ist wieder soweit. Jetzt haben wir es 8.53 Uhr.
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1: Im Studio Arne Sprung. Schönen guten Morgen. Um 11 Uhr wird es laut. Heute ist bundesweiter Warntag. Die Katastrophenschutzbehörden testen die Wege, über die Menschen auch in Brandenburg bei möglichen Katastrophen gewarnt werden können. Luise Burkhardt mit Einzelheiten.
2: Piepende Handys und heulende Sirenen sind für viele Menschen die offensichtlichste Warnung. Getestet werden aber auch weitere Kanäle, Radio zum Beispiel. Wir bekommen Informationen über das sogenannte modulare Warnsystem des Bundesamtes für Bevölkerungsschutz und Katastrophenhilfe und Sie hören die Warnungen dann in unserem Programm. Weitere Warnmöglichkeiten sind Laufbänder im Fernsehen, Infotafeln im Stadtbereich oder bei der Bahn, Lautsprecherwagen oder auch Handy-Apps wie Nina. Geplant ist der Probealarm für 11 Uhr, die Entwarnung dann für 11.45 Uhr.
1: Der Verdächtige im Fall der Sabotage von Stromanlagen soll in die Justizvollzugsanstalt Cottbus-Dissentchen gebracht werden. Das hat die Staatsanwaltschaft Cottbus mitgeteilt. Sie hat auch den Haftbefehl gegen den 48-Jährigen beantragt. Der Mann soll für Anschläge auf Stromnetze in mehreren Bundesländern verantwortlich sein. Unter anderem soll er in der Nähe des Kraftwerks Jentschwalde mit Raketen und Drähten Kurzschlüsse an den Hochspannungsleitungen ausgelöst haben. Der Verdächtige war in Nordrhein-Westfalen festgenommen worden. Der Landkreis Havelland wird vom Bahnverkehr abgekoppelt, so kritisiert der Landrat des Kreises Lewandowski Probleme bei den Sanierungsarbeiten auf der Strecke Berlin-Lehrte. Die Streckensperrung soll jetzt deutlich länger dauern als geplant. Tino Schöning mit Einzelheiten.
3: Angekündigt war, ab Oktober für 2 Monate die Bahnstrecke zwischen Wustermark über Rathenow nach Stendal zu sperren. Jetzt soll die Sperrung 14 Monate dauern, hat die Bahn mitgeteilt. Also ein ganzes Jahr länger. Dann fährt dort zum Beispiel der Regionalexpress RE4 nicht mehr. Fahrgäste sollen auf Busse umsteigen. Als Grund nennt die Bahn Verzögerungen bei vorbereitenden Bauarbeiten. Landrat Lewandowski spricht von einem Schock und forderte die Bahn auf, die lange Sperrung rückgängig zu machen. Davon seien vor allem Pendlerinnen und Pendler, aber auch die Wirtschaft im Havelland massiv betroffen.
1: Gesetzliche Krankenkassen und kassenärztliche Vereinigungen haben durch riskante Anlagen Millionen Euro verloren. Das hatten Recherchen von NDR, WDR und der Süddeutschen Zeitung schon aufgedeckt. Jetzt wird die Höhe des Schadens klar. Allein für die bundesweit agierenden Kassen und Vereinigungen könnte er nach Angaben des Bundesamtes für Soziale Sicherung bei 1,1 Milliarden Euro liegen. Anna Klüspies berichtet.
4: Das geht aus der Antwort der Bundesregierung auf eine kleine Anfrage der Grünen hervor, die NDR, WDR und SZ vorliegt. Im Mittelpunkt der Fehlinvestments steht unter anderem der Verius-Fonds, ein aus Sicht von Anlageexperten hochriskantes Anlagegeschäft. NDR, WDR und SZ hatten aufgedeckt, dass mehrere Krankenkassen in diesen Fonds investiert hatten, obwohl für sie strenge Anlagerichtlinien gelten und Krankenkassen ihre Gelder eigentlich nur risikoarm anlegen dürfen.
1: Soweit die Antenne Brandenburg Nachrichten. 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
5: Wenn heute probehalber um 11 alle Sirenen und so Alarme und so angehen, da ist mir eingefallen, warum das gerade heute vielleicht ist. Wir haben heute eher so ein trübe Tassenwetter. Und damit dann alle mal wieder so ein bisschen wach werden über die Mittagsstunden, da hilft das doch wirklich ganz gut. 11.45 bimmelt es dann auch nochmal. Das ist nämlich genau die Zeit, wo es eher ein bisschen grauer ist. Auch am Nachmittag eher dichtere Wolken. Jetzt haben wir mal Sonne, mal Wolken noch. Also kommt ein bisschen drauf an, wo sie sich gerade befinden. Am Abend wird es dann für alle aber nochmal ein bisschen mehr Sonne geben und das Ganze bei 19 bis 20 Grad, trocken heute und morgen ganz ähnlich bis 23 Grad.
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5: A115, Dreieck Nutetal Richtung Dreieck Funkturm, zwischen Kleinmachnow und dem Kreuz Zehlendorf haben wir Behinderungen, gerade nach einem Unfall, der im Baustellenbereich stattgefunden hat. Und im Landkreis Teltow-Fleming zwischen Sieten und der A10, dem Anschluss Ludwigfelde-West, ist der Abschnitt nach einem Unfall in beiden Richtungen gerade gesperrt. Frankfurt-Oder, Kreuzung Leipziger Heilbronner Straße. Da hat Christoph uns gerade eine Studiennachricht geschrieben, da sind die Ampeln kaputt. Also vorsichtig bitte an die Kreuzung ranfahren und danke fürs Bescheid sagen. Und weiter geht's im Stadtverkehr Berlin mit der A100 Richtung Treptow. Da dauert es gerade für eine Viertelstunde länger zwischen Detmolder Straße und Tempelhofer Damm. Und in der Gegenrichtung, da stockt es ab dem Dreieck Neukölln bis zur Wechsstraße. Letzte Meldung noch von der AWUS, A115, AWUS stadteinwärts. Die Ausfahrt Spanische Allee ist wegen Baumfällarbeiten gesperrt. Ich hoffe, es ist kein Weihnachtsbaum und wünsche Ihnen eine gute Fahrt.
6: 4 nach 9.
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7: Der Tag, an dem wir die größten Brandenburgerinnen suchen, weil ja gerade Basketball-WM ist und die Frauen da auch alle groß sind.
5: Ja, und da hat Stefanie aus Rathenow uns eine Studiennachricht geschrieben. Ich bin 1,85 und in Rathenow gibt es einige große Frauen. Ja, Mensch. Mensch, 1,85 haben wir damit schon. Siehste? Deine Frau ist auch größer als du, oder Markus?
7: Ja, meine Frau ist 1,80 und man merkt immer, dass es Probleme auch mit Klamotten gibt. Sie hat sich eine Windjacke bestellt, die kam gestern und die ging ihr bis zum Bauchnabel.
5: Und dann hast du die angezogen und zack, hattest du einen Trenchcoat.
7: Toll!

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1: Nicht mehr lange, dann wird in Berlin gewählt. Am 20. September ist es soweit. Aber Verantwortung für Land, Stadt und Gesellschaft wird ja nicht nur an der Wahlurne übernommen. In dieser Woche erzählen Menschen aus Berlin und Brandenburg in den Worten auf den Weg von ihrem ehrenamtlichen Engagement. Und heute ist es Studierendenpfarrer Lukas Pellio aus Cottbus vom Bündnis Unteilbar Südbrandenburg.
2: Ich stehe vor der Zelle 79, einem alternativen Wohnprojekt in Cottbus. In der Nacht wurden Brandsätze auf das bewohnte Haus geworfen. Nicht das erste Mal. Die Polizei ermittelt wegen versuchten Mordes und vermutet junge Rechtsextreme hinter der Anschlagsserie. Auch ich wurde an meinem Wohnort schon bedroht. Wie schläft man ein, wenn man nachts Angst haben muss, zu Hause angegriffen zu werden? Bin ich sicher, wenn ich mich still verhalte? Sollte ich mich verstecken? Ich habe entschieden, dass das kein Weg für mich ist. Im Mai 2025 haben wir uns zusammengetan. 15 Häuser, Kultureinrichtungen, Jugendclubs und auch die Studierendengemeinde in Cottbus, deren Pfarrer ich bin, haben gemeinsam die Initiative Sichere Orte Südbrandenburg gegründet. Wir haben gelernt, dass wir Angriffe auf uns nicht immer verhindern können. Aber wir können uns entscheiden, wie wir damit umgehen. Jeder Angriff auf eine oder einen von uns ist ein Angriff auf uns alle. Und so handeln wir auch. Wir gehen gemeinsam an die Öffentlichkeit, unterstützen uns nach einem Angriff bei Aufräumarbeiten und Reparaturen, sammeln Spenden, bringen den Betroffenen Schokolade vorbei oder kochen für sie. Wir machen Druck auf Politik und Polizei, uns besser zu schützen. Das tun wir direkt vor Ort. Aber helfen kann man auch aus der Entfernung. Unserem Aufruf, Postkarten an die Angegriffenen zu schreiben, sind bisher hunderte Menschen gefolgt. Auf einer Postkarte, die ich selber bekommen habe, steht: Liebe ist systemrelevant. Das macht mir Mut. Ich bin nicht allein mit dem, was mir passiert ist. So war es auch nach dem Brandanschlag auf das Wohnprojekt in Cottbus. Keine 20 Stunden später waren NachbarInnen, der Bürgermeister, rund 150 Menschen da. Sie sind dem Aufruf unserer Initiative gefolgt. Es gab Biertische, Pizza, Limo, ein Grill wurde aufgebaut. Wir waren nicht leise, sondern laut. Am Megafon eine Bewohnerin. Sie schildert, wie sie nachts von lautem Knall geweckt wurde, wie sie das Fenster aufgerissen hat. Die Angreifer angeschrien hat: Verschwindet! Wie ein Angreifer in aller Seelenruhe den Molotow-Cocktail anzündet, ihn in ihre Richtung wirft, da bricht ihre Erzählung ab. Betroffenheit und Unsicherheit bei uns. Stille. Bis jemand anstimmt: Du bist nicht allein. Du bist nicht allein. Erst eine Stimme, dann immer mehr. So klingt Gemeinschaft. Du bist nicht allein. Auf dich kommt es an.

0: Irgendwo am Horizont liegen Gegenstände auf der Straße.
1: Auf der A11 am Horizont. Und zwar Richtung Berlin, zwischen Bernau Nord und Bernau Süd. Gegenstände hier auf der Straße vorsichtig fahren.
0: 9.22 Uhr haben wir es. Sie vielleicht auch schon wieder so ein bisschen am Naschen. Na, Tafel Schokolade oder Schokoriegel auf dem Beifahrersitz.
1: Du sollst mir nicht in Auto gucken, Mann.
0: Oder der Kollege reicht Ihnen ein Stück rüber.
1: Ja.
0: Unser Antenne-Morgen-Reporter ist heute ja auch dort, wo schon Schokoladen-Weihnachtsmänner sogar hergestellt werden. Seit heute in Hornow in der Schokoladenfabrik Felicitas.
1: So, Ivo, jetzt mach uns doch mal ein gutes Gefühl, damit man nicht immer nur so ein schlechtes Gewissen hat beim Schokoladeessen. Die dunkle zum Beispiel.
2: So dunkle Schokolade, zartbitter, ja?
0: Ja.
2: Die ist gesünder, habe ich gehört.
3: Ja, auf jeden Fall. Also die dunkle Schokolade, die enthält keine Milchfette. Da bleibt bei dunkler Schokolade nichts in Herz und Gefäße an Fett hängen. Natürlich auf die Hüfte bleibt es ein kleines bisschen hängen, wenn man übertreibt, aber nur. Und man hat mehr Zink, Magnesium, Theobromine, also diese Stoffe, die einen gut fühlen lassen und die gut sind für den Körper, hat man wirklich deutlich mehr in dunkler Schokolade.
2: Die macht glücklicher sozusagen.
3: Auf jeden Fall noch viel glücklicher als alle anderen Schokoladen.
0: Ich finde das immer blöd bei dunkler Schokolade. Man muss sich erst an den Geschmack gewöhnen, weil die meisten sagen ja, oh nee, Ja, weil es so völlig anders schmeckt.
1: Also mich macht das in erster Instanz auch nicht glücklich.
0: Aber wenn man es ein bisschen länger isst, dann geht es irgendwann, finde ich. Ja?
1: Wenn es nur noch die gibt, okay?
0: Okay.
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1: Im Studio Ronald Schleif. Guten Morgen. In ganz Brandenburg und auch deutschlandweit werden am Vormittag die Warnsysteme für den Katastrophenfall getestet. Um genau 11 Uhr soll über verschiedene Kanäle ein Probealarm ausgelöst werden. Bundeskanzler Merz sieht ein AfD-Verbotsverfahren weiter skeptisch. Er verwies auf die verfassungsrechtlich hohen Hürden für ein Parteiverbot. Zwar könne man prüfen, ob die Voraussetzungen gegeben sind. Letztlich werde das aber nicht die Probleme lösen, die die Wähler der AfD sehen. Der VfB Stuttgart ist mit einem Sieg in die neue Saison der Fußball-Champions League gestartet. Das Team gewann am Abend gegen Viking Stavanger aus Norwegen 3:1.
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2: Mit Sabine Kramm im Studio Prenzlau. Guten Tag. Wie eben gehört, heute um 11 gibt es wieder bundesweit Probealarm. Am Warntag sollen verschiedene Systeme getestet, technische Abläufe überprüft und die Bevölkerung sensibilisiert werden. Martina Reuke.
3: Die Regionalleitstelle Nordost in Eberswalde wird in der Uckermark verfügbare und programmierbare Sirenen auslösen. Es werden allerdings aus technischen Gründen nicht alle Sirenen einen Warnton abgeben. Um 11 Uhr wird eine Minute lang ein auf- und abschwellender Heulton erklingen. Entwarnung erfolgt dann eine Dreiviertelstunde später mit einem einminütigen Dauerton. Auch Warn-Apps werden ausgelöst. Erstmals wird es in diesem Jahr eine Entwarnung über Cell Broadcast geben.
2: In einer halben Stunde wird in Potsdam der diesjährige Denkmalpflegepreis verliehen. Ausgezeichnet werden 6 Projekte und Privatpersonen. Insgesamt werden Preisgelder in Höhe von 18.000 Euro vergeben. Elke Bader.
4: Ein Anerkennungspreis in Höhe von 2.000 Euro geht an Maria Reichelt und den Verein Hugenottenhaus Hammelspring e.V. Der Verein erhält den Preis für die denkmalgerechte Instandsetzung des Hugenottenhauses aus dem 18. Jahrhundert. Das Haus wurde mit traditionellen Materialien wie Lehm instand gesetzt, originale Wandmalereien blieben sichtbar und sogenannte Befundfenster zeigen die historische Substanz. Nach fast 20 Jahren Sanierung ist das Hugenottenhaus jetzt ein Treffpunkt für Veranstaltungen und Ausstellungen.
2: Menschen, die gern singen, egal ob unter der Dusche, im Verein, zu Hause oder auf der Dorffestbühne, sind wieder für das Schweter Januarsingen gefragt. Um die Wette gesungen, um den Pokal Goldene Fruke wird an den uckermärkischen Bühnen Schwedt erneut am 16. Januar. Alle Mutigen ab 18 Jahren können sich jetzt bewerben. Die Teilnehmerinnen und Teilnehmer präsentieren bei dem Contest ihren Arbeitgeber, ihren Verein oder ihren Wohnort. Soweit die Meldungen. Der Blick zur Uhr noch. Es ist jetzt 9.34 Uhr.
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5: Die Temperaturen 13 Grad haben wir gerade in Wiesenburg, 15 Grad sind es schon in Koschen und der Rest befindet sich so zwischen diesen beiden Werten. Wir kriegen heute bis zu 20 Grad. Die Sonne scheint hin und wieder, aber nicht so wahnsinnig oft so richtig durchsetzen kann sie sich erst am Abend. Dazwischen haben wir viele Wolken und immer mal kurz so einen Sonnenblinzler. Immerhin bleibt es trocken, also für so einen Spaziergang oder ein bisschen Gartenarbeit dann doch noch bestens geeignet. Und morgen 20 bis 23 Grad und ganz ähnliches Wetter, ein Sonne-Wolken-Mix mit leichtem Überhang zu den Wolken.
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5: A2 Richtung Berlin zwischen Brandenburg und Netzen immer noch Gegenstände nach einem Unfall auf der Straße. Und auf der A10 nördlicher Berliner Ring Richtung Dreieck Havelland zwischen den Dreiecken Barnim und Pankow liegt nach einem Unfall ein Auto im Straßengraben. Danke an Jens für die Info. A11 Richtung Berlin zwischen Bernau Nord und Bernau Süd Gegenstände und auf der A115 Dreieck Nutetal Richtung Dreieck Funkturm zwischen Kleinmachnow und dem Kreuz Zehlendorf Behinderung nach einem Unfall im Baustellenbereich. Immer noch Ampeln, die kaputt sind, haben wir in Frankfurt-Oder auf der Kreuzung Leipziger Heilbronner Straße. Vorsichtig bitte ranfahren und geblitzt wird heute unter anderem auf der A13 Richtung Berlin kurz hinterm Anschluss Kittlitz. Gute Fahrt.
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6: Also wir können Ihnen nur raten, bleiben Sie bitte unbedingt dran, verpassen Sie das nicht. Wir suchen ja heute Morgen die größte Brandenburgerin und es hat sich eine gemeldet, die ist, ich sag schon mal, größer als 1,95 Meter. Wir reden in einer Viertelstunde mit ihr und jetzt haben Sie noch die Chance, eine wunderschöne E-Schwalbe zu gewinnen. Das gibt's auch noch bei uns. Morgen um kurz nach 7 ziehen wir den Gewinner. Erkennen Sie einfach den Antenne-Hup-Hit. Welchen Song huben wir hier nach?
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0: Morgen früh geht sie raus. Ganz viele sind schon auf der Gewinnerliste oder auch im Schwalbennest, kann man ja sagen.
1: Ganz genau.
0: Für unsere E-Schwalbe. Wer will noch eine Chance nutzen?
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0: Ja, wunderschön sind diese Teile neu rausgekommen, sehen fast aus wie die alte Schwalbe, fahren 45 km/h schnell, es reicht also ein normaler Autoführerschein, um die zu fahren.
1: Und das Beste ist, man muss nicht an die Tankstelle fahren.
0: Richtig, die hat nämlich einen Akku, man kann auch zwei Akkus reinmachen, dann kommen wir ungefähr 80 Kilometer damit. So, Annelie und Markus hier, wer spielt mit uns? Hi.
3: Morgen, hier ist Tanja.
0: Wir haben gerade schon überlegt, oh, das ist wirklich schwer jetzt gerade. Wir hupen ja Songs nach mit der Schwalbenhupe.
3: Ja, genau.
0: Und in dem Fall haben wir beide gerade gesagt, mal gucken, ob das jemand rauskriegt. Was
3: also
0: denkst du denn?
3: Ich hoffe.
0: Wir hören es nochmal ganz kurz erstmal.
3: Ja.
0: Wir hören es erstmal ganz kurz für alle, die gerade dazukommen. Was sagt die Tanja?
3: Ich sag Espresso.
0: Espresso von Sabrina Carpenter. Das ist Wahnsinn, das stimmt.
1: Ja.
0: Kannst du dir mindestens einen genehmigen jetzt?
3: Ja, hoffentlich.
0: Du bist morgen bei der Verlosung dabei, um 7:15.
3: Oh, echt? Super, klasse.

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0: Das ist die Stelle, bei der wir alle mitgesungen haben. Zeit, die wie vergeht. Ich finde, die Zeit ist wieder viel zu schnell vergangen heute Morgen.
1: Ja, schon kurz vor 10.
0: Aber wir haben noch eine kleine Überraschung. Wir haben ja heute Morgen die größte Frau Brandenburgs gesucht, weil ja gerade Basketball-Weltmeisterschaft ist und da auch große Frauen dabei sind. Und wir haben erst gedacht, so viele gibt es gar nicht. Aber jetzt hat sich eine gemeldet, die ist wirklich 1,99 Meter groß.
1: Das ist doch Wahnsinn.
0: Tina aus Neusiedin hat uns nämlich geschrieben und wir haben sie jetzt zurückgerufen. Tina, hi.
2: Ja Mensch, hallöchen, wunderschönen guten Morgen.
0: Was machst du beruflich?
2: Ich bin Pharmareferentin im Außendienst.
1: Ah, okay. Also jetzt nichts, wo du so gesagt hast, du aus der Größe machst du irgendwann Basketball-Profispielerin oder so.
2: Das war früher. Ich war mal Volleyballspielerin. Ich bin tatsächlich gebürtige Brandenburgerin, bin einmal quer durch Deutschland, habe bei Sinsheim gespielt, bei Schwerin gespielt und bin jetzt wieder im Heimatland.
0: Wahnsinn. Wie ist es so, wenn du jetzt auf Leute zukommst? Erzähl mal aus deiner Sicht.
2: Also ich sehe immer schön die Platten hinten bei den Herren.
0: Da hast du natürlich den besten Blick drauf.
2: Ja, genau. Ja,
0: aber würdest du eher sagen, ist das was Positives, groß zu sein? Oder hat das auch Schattenseite? Oder wie kommst du damit klar?
2: Also ich bin vielleicht eine der wenigen großen Leute, die ein gesundes, sehr, sehr gesundes Selbstbewusstsein haben. Es ist natürlich so, dass nicht jeder irgendwie in ein Klamottengeschäft gehen kann und gleich sofort Sachen findet, ne?
0: Ja.
2: Jeder hat so seine Position, aber natürlich hat man als großer Mensch sehr viele, wie sagt man, finanzielle Nachteile.
0: Das glaube ich.
1: Weil alles Sonderanfertigung und so ist, ne?
2: Ja, bis zum Sarg. Hört sich doof an, aber es ist wirklich so. Also selbst der Sarg muss drauf bezahlt werden, weil man eben zu groß ist.
0: Krass, ehrlich. Wie groß ist denn der Standardsarg?
2: 1,90 ist der Standard.
0: Ach, das wusste ich noch. 1,90 und du bist ja aber logisch.
2: Ja, 1,90. Ja, ich hab die goldene A-Karte gezogen.
1: Bis zum
0: und
1: Schluss.
0: Weißt, was ich total cool finde, wie du damit umgehst. Ja. Klar, was sollst du auch machen?
2: Richtig, genau. Ja. Man muss sich abfinden mit der Situation. Aber ich habe Gott sei Dank einen super Mann kennengelernt, der ist 2,04 Meter.
1: Nein, oh, sehr noch gut. Größer.
0: Sehr gut. Ja,
2: wir haben zusammen ein Kind, das ist jetzt 1,18 mit 4,5.
0: Wahnsinn. Mensch, cool. Und dass wir so schön und positiv hier aus der Sendung rausgehen, haben wir dir zu verdanken, Tina. Die größte Brandenburgerin, wir erklären dich jetzt einfach dazu.
1: Für uns falls die noch, allergrößte.
0: Genau, noch jemand größer sein sollte, gerne melden. Aber ansonsten bist du es mit 1,99 Meter, Tina aus Neusiedin. Dankeschön.
2: Dankeschön.
0: Tschüss sagen, klein Annelie.
1: Und klein Markus.
0: Bis morgen, 9.53 Uhr.
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1: Im Studio Arne Sprung. Schönen guten Tag. Piepende Handys, heulende Sirenen. Heute ist bundesweiter Warntag. Die Behörden testen in einer Stunde die Wege, wie die Menschen auch hier in Brandenburg bei möglichen Katastrophen gewarnt werden können. Warnungen wird es auch von uns über das Radio, über Laufbänder im Fernsehen, Infotafeln im Stadtbereich oder bei der Bahn, Lautsprecherwagen oder auch per Handy-Apps wie Nina geben. Außerdem wird es im Süden Brandenburgs einen besonderen Test geben, sagte uns Brandenburgs Innenstaatssekretär Uwe Schüler.
2: Wir werden auch in Landkreis Oberspree-Bad-Lausitz erstmalig das Projekt haben, dass die Sirenen dann auch Sprachwarnungen geben können. Also das ist auch erstmalig, dass das stattfindet. Also ich bin da sehr zuversichtlich, dass das alles gut funktioniert.
1: Wie kann ein Austrocknen der Lausitz nach der Kohle verhindert werden? Darüber diskutieren Experten heute im Braunkohlenausschuss des Landes Brandenburg in Cottbus. Unser Strukturwandelreporter Andreas Rausch berichtet.
3: Der Spreedurchfluss am Pegel Spremberg lag unter Durchschnitt und das, obwohl im Moment noch viel abgepumptes Wasser aus den Tagebauen in den Fluss gelangt. Auch der Cottbuser Ostsee hat seit Frühjahr Pegel verloren. Andernorts im Gebiet Schwarze Elster liegen ganze Abschnitte trocken. Dabei droht das dicke Ende erst, wenn nach dem Kohleausstieg kein Pumpenwasser mehr zur Verfügung steht, dann braucht es zusätzliche Speicher und Überleiter aus anderen Flüssen. Alles aufwendig, alles teuer, aber dass etwas passieren muss, um die Lausitz nicht austrocknen zu lassen, darüber sind sich alle einig.
1: Schlösser, Steinzeitsiedlungen, Stadthäuser. Es gibt viele Denkmäler bei uns in Brandenburg. Für herausragendes Engagement bei ihrem Erhalt wird heute Vormittag der Denkmalpflegepreis verliehen. Hanno Geduldig berichtet.
4: Einer von drei Hauptpreisen nach 4.000 Euro geht an den unabhängigen Bürgerverein Plaue. Er hat sich erfolgreich für die Rettung der Plauer Brücke in Brandenburg an der Havel eingesetzt. Ein weiterer Hauptpreis ist für die Stiftung Museumsstandort Velten. Sie wird für die Sanierung und Umnutzung der Kachelofenfabrik ausgezeichnet. Ebenfalls ein Hauptpreis geht an Frank Georgi. Er engagiert sich seit Jahren für Bodendenkmäler, beispielsweise aus dem 4. und 5. Jahrhundert. Überreicht werden die Auszeichnungen von Kulturministerin Schüle.
1: Schnelle Ergebnisse statt immer nur Streit. Das hat Brandenburgs Ministerpräsident Woidke der schwarz-roten Bundesregierung vorgeschlagen. Anlass war das Ergebnis der Landtagswahl in Sachsen-Anhalt. Ronald Schleif berichtet.
5: Die Menschen wollten nicht wissen, wer sich in einer internen Debatte durchgesetzt hat, sagte Woidke der deutschen Presseagentur. Sie wollten wissen, ob Rechnungen bezahlbar bleiben, ob Unternehmen investieren und ob sich ihr Alltag verbessert. Als gutes Beispiel für eine Regierungskoalition nannte Woidke seine eigene aus SPD und CDU. Brandenburg zeige, dass eine Koalition aus unterschiedlichen Parteien verlässlich, ambitioniert und ohne Streit arbeiten kann, so Woidke. Die rot-schwarze Landesregierung in Brandenburg ist seit März im Amt. Ein Bündnis mit dem BSW war zerbrochen.
1: Soweit die Antenne Brandenburg-Nachrichten. 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
6: Naja, wir haben heute einen Wechsel aus Sonne, zeitweise kompakten Wolken verbreitet. Es ist trocken und die Höchstwerte liegen bei 18 bis 20 Grad, in Berlin 19 bis rund 20 Grad. Dazu weht ein recht böiger West- bis Nordwestwind. Aktuelle Temperaturen, wir haben 13 Grad zur Stunde in Lenzen und Stechlin, 14 melden Pritzwalk und Bestensee und 15 Grad sind es in Altdöbern und Manschnow. In der Nacht aufgelockert oder gering bewölkt, es bleibt trocken, vereinzelt ist ein bisschen Nebel möglich. Ungewohnt frisch, Tiefstwerte bei 9 bis 5 Grad. In Berlin bekommen wir 9 bis 6. So, und morgen haben wir dann mal Sonne, mal Wolken. Es bleibt trocken, es geht frisch los. Tagsüber dann mäßig warm. Höchstwerte bei 20 bis 23 Grad. Dazu wird ein schwacher südlicher bis südwestlicher Wind. Am Wochenende mal stärker bewölkt mit etwas Regen oder wenigen Tropfen. Mal etwas mehr Sonnenschein, dabei mäßig warm.
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6: Der Blick auf die Straßen. Wir schauen zur A2 Magdeburg Richtung Berlin zwischen Brandenburg und Netzen. Da liegen nach einem Unfall Gegenstände auf der Fahrbahn. Hier bitte aufpassen. A10 nördlicher Berliner Ring Richtung Dreieck Havelland. Zwischen den Dreiecken Barnim und Pankow liegt nach einem Unfall ein Auto im Straßengraben. A115 Dreieck Nutetal Richtung Dreieck Funkturm. Zwischen Kleinmachnow und Kreuz Zehlendorf gibt es Behinderungen nach einem Unfall. Das Ganze im Baustellenbereich. Frankfurt-Oder, Kreuzung Leipziger, Heilbronner Straße, dort sind die Ampeln außer Betrieb. Und Blitzer stehen auf der A13 Richtung Berlin, und zwar Kunzhütte am Anschluss Kittlitz. Staus, Blitzer und Entwarnungen können Sie gerne melden beim Antenne Verkehrsservice. Da sitzt der Tino und ist erreichbar unter der 0331 70 98 101. Dankeschön dafür und allen unterwegs eine gute Fahrt. 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
6: Oh, das habe ich mich gefreut gestern, muss ich ehrlich sagen. Also ich habe mich drauf gefreut, ja. Apple hat wieder neue Spielzeuge und diesmal wird sogar geklappt. Das iPhone bekommt ein Scharnier, willkommen zurück, Klapphandy, nur eben in sehr teuer. Im Silicon Valley schick, muss man sagen. Was Apple letzte Nacht sonst noch aus der Technik-Wundertüte gezogen hat, gleich hier bei uns auf Antenne Brandenburg.

0: Antenne Brandenburg hier am Donnerstagvormittag. Egal, was bei Ihnen gerade am Ladekabel hängt, iPhone, Android oder irgendwas mit gesprungenem Display. So ein bisschen neugierig machen diese Apple-Shows ja immer irgendwie, oder? Der neue Apple-Chef John Ternus hat letzte Nacht die neue Technik-Wundertüte aufgemacht. Und siehe da, es ist ein Klapp-Handy. Willkommen zurück in 2006. Nur, dass das Ganze heute natürlich sehr viel schlauer und vermutlich auch sehr, sehr viel teurer daherkommt. Gabi Biesinger berichtet aus Los Angeles.
1: Höhepunkte hebt man sich ja bekanntlich bis zum Schluss auf. Und das war bei der jährlichen Apple-Produktpräsentation am Firmensitz im kalifornischen Cupertino natürlich die Vorstellung des ersten faltbaren iPhones. Der neue Apple-Chef John Ternus, seit Monatsbeginn im Amt, ließ das aber erstmal mit etwas Understatement anklingen.
2: Actually, there is one more thing.
1: Ach ja, eins noch.
2: The all-new iPhone Duo.
1: Um dann selbstbewusst zu verkünden, mit dem iPhone Duo werde Apple das Klapp-Smartphone neu definieren.
2: We'll redefine the experience of using a foldable phone.
1: Es ist 7 Jahre her, dass Konkurrent Samsung sein erstes Falt-Smartphone auf den Markt brachte. Apple hat sich wie so oft Zeit gelassen, um aus den Schwachstellen der anderen zu lernen.
2: Others have created foldables that just feel like two phones awkwardly stuck together.
1: Bisher entwickelte Faltphones hätten einfach wie zwei aneinander geklatschte Handys gewirkt, so Ternus. Das iPhone Duo spiele dagegen die größere Fläche des inneren Displays aus, während das Gerät trotzdem noch in die Hosentasche passe. Apples Falt-Handy hat Displays außen und innen und ungefähr die Abmessungen eines Reisepasses. Aufgefaltet erreicht der Bildschirm fast die Größe eines iPad Mini. Bei der optischen Problemzone von Klapphandys, dem Scharnier im Bildschirm, rühmt sich Apple, es so gut wie unsichtbar gemacht zu haben. Und Tech-Analystin Carolina Milanesi, die das iPhone Duo direkt in Cupertino unter die Lupe nehmen konnte, zeigte sich bei X tatsächlich beeindruckt.
3: There is no crease whatsoever.
1: Wirklich keine Falte zu sehen. Ab dem 23. Oktober soll das iPhone Duo in 70 Ländern erhältlich sein und in Deutschland ab 2.299 € kosten.
0: Besten Dank, Gabi Biesinger aus Los Angeles, mit dem Ende eines teuren Preises. Das Klapphandy ist also zurück. Und Apple-Fans wissen natürlich längst, was jetzt kommt. Erst sagen alle, hey, braucht doch kein Mensch. Und nächste Woche dann stehen sie dafür wieder nachts vorm Apple Store. Hier ist Antenne Brandenburg mit David Christie, der schönsten Musik. Settle up!

0: Superdrap.
1: Mit The Logical Song. Roger Hodgson hat diesen Song seiner eigenen Schulzeit im englischen Internat gewidmet und auch dem Gefühl, dass einem dort zwar jede Menge Wissen beigebracht wurde, aber irgendwann keiner mehr fragt, wer man eigentlich selbst sein will. Das war 1979. So, 10.22 Uhr jetzt, Antenne Brandenburg hier mit einem kurzen und intensiven Blick auf die Straßen. Es gibt eine Meldung von der B158 zwischen Ahrensfelde und der A10 Anschluss Hohenschönhausen. Da gibt es Behinderungen durch eine ungesicherte Unfallstelle. Und A2 Magdeburg Richtung Berlin zwischen Brandenburg und Netzen. Da liegen nach einem Unfall Gegenstände auf der Fahrbahn. Bitte fahren Sie hier besonders vorsichtig.
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0: Return to Innocence. Enigma auf Antenne Brandenburg am Donnerstagvormittag, jetzt 10.30 Uhr.
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2: Im Studio Prenzlau, Sabine Kramm. Guten Tag. Brandenburg hält an der geplanten Produktion von klimafreundlichem Kerosin in Schwedt fest. Trotz der Auflösung eines der beteiligten Unternehmen würde alles getan, um das Projekt dennoch umzusetzen, sagte Energieministerin Clement gestern im Wirtschaftsausschuss in Potsdam. Auf dem Gelände der PCK-Raffinerie Schwedt sollen die Unternehmen Enertrag und Safra bis 2030 die größte deutsche Produktionsanlage für E-Kerosin realisieren. Im Juni gaben die Mutterkonzerne von Safra jedoch bekannt, Safra auflösen zu wollen. Enertrag hält an dem Auftrag nach wie vor fest. Akrobatik, Tiere und Clowns. In Lüchen gastiert ab heute der Zirkus Moreno. Zirkuschefin ist Conchita Moreno und sie hat uns erzählt, dass es ihren Zirkus schon seit vielen Jahren gibt.
3: Siebte Generation, meine Kinder die achte Generation. Wir sind rein geboren, haben das Künstlerblut in den Adern und die sind auch alles tolle Artisten in unserem Zirkus. Einfach mal kommen und staunen und sich auch mal die Kindheit im Herzen bewahren, denn solange man lebt, ist man ein Kind, auch als Erwachsener.
2: Vorstellung gibt es täglich um 16 Uhr auf der Lüchner Festwiese am See. Zum Abschluss am Sonntag um 11. Heute um 11 ist bundesweiter Warntag, da schlagen wieder die Smartphones und Sirenen Alarm. Es ist eine Probewarnung. Gewarnt wird über verschiedene Kanäle, unter anderem wie Apps, die Nina, Biwap und Katwarn heißen. Digitale Infotafeln in Städten und Rathäusern, bei der Deutschen Bahn und im Radio und Fernsehen ebenso. Bei welchen Ereignissen im Ernstfall gewarnt wird, sagt Michael Ohle vom Katastrophenschutz Märkisch-Oderland.
4: Warnung zum Beispiel bei Hochwasserereignissen, Katastrophenfällen, gerade im Bereich hier im Oderbruch haben wir doch ab und zu mal Hochwasser, wo man drüber informieren möchte. Ferner kann man die Warnung nutzen, wenn Großbrände sind, gerade im Bereich Rauchentwicklung. Also so eine allgemeine Information bzw. Warnung möchte man preisgeben.
2: Getestet wird, ob die verschiedenen Warnsysteme in Deutschland zuverlässig zusammenspielen können. Gegen 11.45 Uhr erfolgt die Endwarnung mit einem einminütigen durchgehenden Ton.
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2: 19 Grad bekommen wir heute maximal. Dazu gibt es einen Sonne-Wolken-Mix und wenn, dann nur vereinzelt ein paar Tropfen Regen. Der Wind weht böig aus West bis Nordwest. Soweit die Meldungen, der Blick zur Uhr. Es ist jetzt 10.32 Uhr.
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0: Der Blick auf die Straßen, wir schauen zunächst auf die A10, östlicher Berliner Ring Richtung Dreieck-Spreeau. Zwischen Marzahn und Hellersdorf liegen Spanngurte auf der Fahrbahn. A13, Dresden Richtung Berlin. Zwischen Großkörres und Rago haben wir Stau an einer Tagesbaustelle. Hier dauert es aktuell eine halbe Stunde länger. A115, Dreieck-Nutetal Richtung Dreieck-Funkturm. In der Ausfahrt Potsdam-Drewitz, da liegen Gegenstände. Ihr bitte aufpassen. B158, Berlin-Blumberg. Zwischen Ahrensfelde und der A10, Anschluss Hohenschönhausen, gibt es Behinderungen nach einem Unfall. Und geblitzt wird auf der A13 Richtung Berlin, und zwar kurz hinterm Anschluss Kittlitz. Staus, Blitzer und Entwarnungen können Sie gerne melden beim Antenne Verkehrsservice. Da sitzt der Tino und ist erreichbar unter der 0331 70 98 101. Dankeschön fürs Melden und allen unterwegs eine gute Fahrt. So, und jetzt wird wieder gehupt und gewonnen.
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0: auf Antenne Brandenburg. Sie ist ein Stück DDR-Kult auf zwei Rädern, die Schwalbe. Und bei uns gibt's den Klassiker gerade in neu, elektrisch, leise und trotzdem unverkennbar Schwalbe.
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0: Auch diese Woche schenken wir Ihnen eine nagelneue E-Schwalbe. Und dafür müssen Sie zunächst mal unsere Hithupe knacken. Vorhin klang die so. Na, erkannt. 0331 70 98 100. Schönen guten Tag, René Hausmann hier. Wer ist denn da?
2: Und hier ist der Enrico. Schönen guten Morgen, René.
0: Hi, Enrico. Von wo aus rufen Sie an?
2: Aus Falkenrede.
0: Okay, gerade bei der Arbeit oder frei heute?
2: Nein, ich habe Spätschicht. Ich genieße gerade meinen Vormittag mit Haushalt.
0: Mit Haushalt, oh Gott. Naja, gut, muss ja auch gemacht werden. Ha? Was steht da noch an, Enrico?
2: Bin gerade beim Abwaschen. Danach wird noch Wäsche zusammengelegt und durchgewischt.
0: Hohoho, so einen wünscht man sich. Enrico, dann jetzt noch schnell den Schwalbenhit erkennen und dann können Sie auch gleich wieder ran ans Werk. Was war's denn?
2: Ich habe bei Hathaway erkannt mit What is Love.
0: Wow, hören wir mal rein, ob das hinhaut. Das ist richtig. Hathaway mit What is Life. Das hat gepasst. Herzlichen Glückwunsch. Also, der Platz auf der Gewinnerliste ist erstmal da. Enrico, gab es denn in Ihrer Familie früher jemanden, der Schwalbe gefahren ist oder irgendwelche Erlebnisse damit?
2: Aus meiner Familie könnte ich direkt gar nicht mal sagen. Ich persönlich habe eine Schwalbe seit vielen, vielen Jahren.
0: Nein, wirklich?
2: Ja.
0: Das ist herrlich.
2: Das ist so eine Erinnerung an die Corona-Zeit. Ich hatte die irgendwann mal für 300 Euro vom Sperrmüll geholt.
0: Nein.
2: Und in der Corona, in der Kurzarbeit, das war dann mein Projekt, die wieder aufzubauen und danach viele schöne Touren gemacht. Genau.
0: Tolles Projekt. Welche Farbe hat sie jetzt?
2: Ist nichts Originales. Ist ein helles Grün geworden damals.
0: Na, vielleicht kommt ja noch eine gelbe von Antenne Brandenburg mit dazu. Enrico, Daumen sind gedrückt. Dann wünsche ich maximale Erfolge beim Haushalt und später auch in der Spätschicht. Wie lange wird es gehen? Was arbeiten Sie?
2: In der Montage in der Fabrik bis 10:45 nachher.
0: Dann durchhalten und zwischendurch vielleicht Antenne hören. Enrico, noch am Telefon bleiben, ja? Schönen Tag.
2: Ja, mach so.
0: Schönen Ciao. Tag.
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0: Sailor mit Girls, Girls, Girls. Egal, wie oft wir es gehört haben in den letzten Tagen, erschrecken tut man sich vielleicht trotzdem. Ja, heute ist bundesweiter Warntag, heißt Punkt 11. Also in 6 Minuten sollen wir, wenn es gut läuft, Sirenen, Warnsysteme und Co. getestet haben. Und dann wird's laut, ja? Antenne-Reporterin Friederike Timme ist in der Regionalleitstelle in Brandenburg-Havel. Was genau wird da passieren?
1: Ja, von hier aus werden gleich alle Sirenen in Brandenburg an der Havel, dem Landkreis Teltow-Fleming und Potsdam-Mittelmark ausgelöst. Die Stimmung ist hier noch recht entspannt und unaufgeregt. Man kennt das Prozedere ja aus den letzten Jahren schon. Und die Leitstelle löst gleich hier aber nicht nur die Sirenen aus, sondern überprüft dann auch gleichzeitig und im Nachhinein, ob denn auch alle Sirenen ordentlich funktionieren. Und das Ganze findet übrigens zusätzlich zum normalen Regelbetrieb statt. Deswegen sitzen hier gerade alle Beteiligten noch vor ihren Bildschirmen. Teilweise sind das bis zu 4 Bildschirme pro Person und koordinieren die aktuellen Einsätze. Aber gleich wird es auch hier laut.
0: Besten Dank, Friederike. Ich überlege noch, ob ich das Handy im Studio lasse oder es vielleicht doch noch rauslege. Mal gucken. Hier ist Bonnie Tyler, Total Eclipse of the Heart.

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1: Im Studio Arne Sprung. Schönen guten Tag. Und piept Ihr Handy auch? Auch in Brandenburg werden in diesen Minuten wieder die Warnsysteme getestet. Gerade ist hier im RBB die amtliche Gefahrendurchsage eingegangen. Es besteht aber keine tatsächliche Gefahr. Es handelt sich um einen bundesweiten Probealarm. Auch Apps wie Nina und Katwarn senden jetzt Warnmeldungen. Außerdem sind Sirenen zu hören. Getestet werden alle Wege, über die die Menschen im Land über Gefahren informiert werden können. Um 11.45 Uhr soll es dann Entwarnung geben. Brandenburg investiert seit einigen Jahren viel in den Katastrophenschutz, sagte uns Innenstaatssekretär Uwe Schüler. Anfangs habe vieles noch nicht gut geklappt, aber Brandenburg habe daraus Lehren gezogen.
2: Wir haben Sirenen ertüchtigt, viel Geld investiert und ich glaube, jetzt geht es darum zu sehen, wie sich das in der Praxis auswirkt. Funktioniert der Warntag? Es wird natürlich auch Zeltbroadcast geben, dass man sehen kann, dass man auch auf mobilen Geräten entsprechend gewarnt wird. Und das ist immer so ein Tag, wo man sehen kann, ob sich die Arbeit des letzten Jahres gelohnt hat.
1: Der Verdächtige im Fall der Sabotage von Stromanlagen soll in die Justizvollzugsanstalt Cottbus-Dissentchen gebracht werden. Das hat die Staatsanwaltschaft Cottbus mitgeteilt. Sie hat auch den Haftbefehl gegen den 48-Jährigen beantragt. Der Mann soll für Anschläge auf Stromnetze in mehreren Bundesländern verantwortlich sein. Unter anderem soll er in der Nähe des Kraftwerks Jenschwalde mit Raketen und Drähten Kurzschlüsse an den Hochspannungsleitungen ausgelöst haben. Der Verdächtige war in Nordrhein-Westfalen festgenommen worden. Bundeskanzler Merz sieht ein AfD-Verbotsverfahren weiter kritisch. Der CDU-Vorsitzende sagte, die AfD betreibe zwar gefährliche Politik, er gehe aber nicht davon aus, dass die Partei verboten werden kann. Aus dem Hauptstadtstudio berichtet dazu Christina Nagel.
3: Er sei und bleibe skeptisch, ob ein solches Verfahren erfolgreich sein könne, erklärte Merz am Abend in Berlin. Priorität sollte aus seiner Sicht die politische Auseinandersetzung mit der AfD haben. Man müsse versuchen, die Wählerinnen und Wähler zurückzugewinnen für die politische Mitte, indem man ihnen ein überzeugendes politisches Angebot mache, das auch ihre Befürchtungen und ihre Vorbehalte ernst nehme.
1: Gesetzliche Krankenkassen und kassenärztliche Vereinigungen haben durch riskante Anlagen Millionen Euro verloren. Das hatten Recherchen von NDR, WDR und Süddeutscher Zeitung schon aufgedeckt. Jetzt wird die Höhe des Schadens klar. Allein für die bundesweit agierenden Kassen und Vereinigungen könnte er nach Angaben des Bundesamtes für Soziale Sicherung bei 1,1 Milliarden Euro liegen. Anna Klüspies berichtet.
4: Das geht aus der Antwort der Bundesregierung auf eine kleine Anfrage der Grünen hervor, die NDR, WDR und SZ vorliegt. Im Mittelpunkt der Fehlinvestments steht unter anderem der Verius-Fonds, ein aus Sicht von Anlageexperten hochriskantes Anlagegeschäft. NDR, WDR und SZ hatten aufgedeckt, dass mehrere Krankenkassen in diesen Fonds investiert hatten, obwohl für sie strenge Anlagerichtlinien gelten und Krankenkassen ihre Gelder eigentlich nur risikoarm anlegen dürfen.
1: Soweit die Antenne Brandenburg-Nachrichten. 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
5: Anne, hatten wir eigentlich einen Plan B für den Fall, wenn es nicht gepiept hätte?
6: Nö.
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5: Heute im Wechsel aus Sonne und zeitweise kompakten Wolken, verbreitet trocken. Höchstwerte bei 18 bis 20 Grad, in Berlin 19 bis 20 Grad. Aktuelle Temperaturen, wir haben 14 Grad in Liebenwerder und Wiesenburg, 15 melden Rathenow und Schönefeld, 16 sind es in Eberswalde und Strausberg. Nachts dann vielfach aufgelockert oder gering bewölkt, bleibt auch trocken. Vereinzelt ist ein bisschen Nebel möglich. Es wird frisch, 9 bis 5 Grad bekommen wir. In Berlin werden es 9 bis 6. So, und morgen zum Freitag, da haben wir mal Sonne, mal Wolken. Es bleibt trocken, wir starten frisch, tagsüber dann mäßig warm bei 20 bis 23 Grad. Am Wochenende mal stärker bewölkt mit ein bisschen Regen oder wenigen Tropfen, auch ein bisschen Sonnenschein dabei und es ist mäßig warm.
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5: So, der Blick auf die Straßen. Was haben wir denn da? Zunächst eine Meldung von der A115. Dreieck-Nutetal Richtung Dreieck-Funkturm. Zwischen Saarmund und Potsdam-Drewitz, da steht ein brennender PKW. A10 westlicher Berliner Ring Richtung Dreieck-Havelland. Zwischen Föben und Leest sind Radfahrer unterwegs. Hier bitte besonders aufpassen. A10 südlicher Berliner Ring Richtung Dreieck-Werder. Zwischen Dreieck-Spandau und Spreeau. Da liegen Gegenstände auf der rechten Spur. Hier bitte aufpassen. A10 östlicher Berliner Ring Richtung Dreieck-Spreeau. Zwischen Marzahn und Hellersdorf. Da haben wir Spanngurte auf der Fahrbahn. Hier bitte besonders vorsichtig fahren. A13 Dresden Richtung Berlin zwischen Großköris und Rago, da haben wir Stau an einer Tagesbaustelle. Hier dauert es gerade eine Stunde länger. Wir wünschen ganz viel Geduld und sind weiter bei Ihnen. B158 Berlin-Blumenberg zwischen Ahrensfelde und der A10 Anschluss Hohenschönhausen gibt es Behinderung nach einem Unfall. Und Blitzer stehen auf der A13 Richtung Berlin, kurz hinterm Anschluss Kittlitz und in Atterbach in Richtung Kerkwitz. Staus, Blitzer und Entwarnungen können Sie gerne melden beim Antenne-Verkehrsservice. Die Nummer 0331 70 98 101. Dankeschön fürs Melden und allen unterwegs und da, wo es möglich ist, eine gute Fahrt.
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5: Ja, und es wird spannend gleich, denn mit uns dürfen Sie noch mal eintauchen ins wilde Berlin der 30er. Und dann ist Schluss. Eine der erfolgreichsten deutschen Serien geht ins große Finale. Babylon Berlin startet heute in die allerletzte Staffel. Was alle Beteiligten zum Abschied erwartet, gleich hier im Antenne-Streaming-Tipp. Dazu gibt es die schönste Musik von Sheilan, Be Devotion, Spacer gleich. Und dies hier Musik aus den 90ern. Das sind Roxette mit The Look.

0: Schillern Be Devotion, Spacer gehört auf Antenne Brandenburg.
1: Zu Asche, zu Staub.
0: Zu Asche, zu Staub, ja. Und plötzlich tanzt die halbe Fernsehwelt durch Smoker FD. Vor 10 Jahren hat mit Babylon Berlin eine der aufwendigsten und erfolgreichsten deutschen Serien überhaupt begonnen. Wilde 20er, Verbrechen, Politik, Exzess und mittendrin Charlotte Ritter und Gerion Rath. Jetzt geht eine Ära zu Ende. Unser Antenne-Streaming-Tipp zum großen Finale.
2: Hast du gehört? Hitler ist Kanzler.
3: Januar 1933. Ja. Die letzten Babylon-Berlin-Folgen spielen zwischen Machtübernahme und Reichstagsbrand.
4: Die Spatzen greifen von den Dächern, dass der Hitler harte Bedingungen stellt.
5: Welche?
4: Naja, in erster Linie Neuwahlen. Und zwar so bald wie möglich.
3: Und ja, speziell dieser Tage fühlt sich das noch mal näher an zum Deutschland von heute.
6: Haben Sie den Funken gesehen?
3: Die 5. Staffel verknüpft Motive aus Volker Kutschers Roman Märzgefallene mit dem bereits bekannten Serienensemble.
7: Schlimmer.
6: Das ist nicht genug.
3: 3 prominente Neuzugänge hat die Staffel aber.
8: Sehen Sie die Flamme?
9: Ich will ja.
3: Neben Ulrich Nöten und Clemens Schick ist auch David Striso neu dabei in der Rolle des Hermann Göring.
10: Ausmisten müssen wir den Schweinestall, den uns das System hinterlassen hat, und zwar schnell. Wir haben hier keine Gerechtigkeit zu üben. Wir haben nur zu vernichten und auszurotten. Weiter nichts.
3: Babylon Berlin ist gut gespieltes, erneut aufwendig inszeniertes Historiendrama.
11: Ich verfüge über Informationen von außerordentlicher Brisanz.
12: Brisant wegen, gegenüber, für
13: was oder wen?
11: Den neuen Reichskanzler.
3: Widerstand formiert sich, während die Nazis bereits Fakten schaffen und zwischen den Fronten Rath und Ritter wie in einer Mordserie ermitteln.
11: Sie müssen sehen.
3: Babylon Berlin tanzt noch mal.
11: Noch mehr.
3: Im Finale wird's ein Totentanz.
11: Mehr. Mehr.
0: 8 neue Folgen ab heute in der ARD Mediathek. Und wer lieber klassisch Fernsehen guckt, im Ersten läuft das Finale am 19. und 25. September jeweils ab 20.15 Uhr. Und danach heißt es dann endgültig zu Asche, zu Staub, zu Feierabend. 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

0: Red Wine. Geschrieben übrigens von keinem Geringeren als Neil Diamond. Hier ist Antenne Brandenburg mit der schönsten Musik für Brandenburg. Und einer Frage. Wie oft haben Sie sich schon gedacht, die Strecke fahre ich mit der Bahn? Ist besser für die Umwelt, aber besser für den Geldbeutel? Die Deutsche Bahn ist manchmal ganz schön teuer. Jetzt gibt's aber eine neue App, die Ihnen die günstigsten Tickets raussucht.
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0: Bahnsparer heißt die App und die sucht nicht nur nach den günstigsten Tickets und vergleicht die Deutsche Bahn, Flixtrain und viele europäische Linien, die durch Deutschland fahren. Nö. Bahnsparer zeigt auch noch an, wie pünktlich und zuverlässig diese Verbindungen in letzter Zeit waren. Ob also regelmäßig auf der Strecke immer wieder dieselben Signalstörungen auftreten zum Beispiel. Den Zug würde ich dann zum Beispiel

0: Beispiel nicht buchen. Alles in der Übersicht in der App Bahnsparer, ist kostenlos und geht ohne Registrierung. Das ist doch mal was Gutes.
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7: Havelsommer in Brandenburg an der Havel. Das dürft ihr nicht verpassen. Vom 12. bis 13. 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

0: Marius Müller, Westernhagen. Mit Sexy um 11.30 Uhr.
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2: Im Studio Prenzlau, Sabine Kramm. Guten Tag. In Potsdam wird zur Stunde der Landesdenkmalpflegepreis verliehen. Ausgezeichnet werden 6 Projekte und Privatpersonen. Insgesamt werden Preisgelder in Höhe von 18.000 Euro vergeben. Ein Anerkennungspreis geht in die Uckermark. Elke Bader.
3: Ein Anerkennungspreis in Höhe von 2.000 Euro geht an Maria Reichelt und den Verein Hugenottenhaus Hammelspring e.V. Der Verein erhält den Preis für die denkmalgerechte Instandsetzung des Hugenottenhauses aus dem 18. Jahrhundert. Das Haus wurde mit traditionellen Materialien wie Lehm instand gesetzt, originale Wandmalereien blieben sichtbar und sogenannte Befundfenster zeigen die historische Substanz. Nach fast 20 Jahren Sanierung ist das Hugenottenhaus jetzt ein Treffpunkt für Veranstaltungen und Ausstellungen.
2: In Lüchen gastiert der Zirkus Moreno. Auf der Festwiese am See gibt es von heute an bis Sonntag täglich eine Vorstellung, sagt Zirkuschefin Conchita Moreno.
4: Wir haben ein ganz tolles 2-Stunden-Programm mit Tieren, keine Wildtiere, die Tiere, die wir mitführen dürfen, damit die Kinder aber auch mal wissen, was ist ein Kamel, ein Dromedar oder ein Eselchen und ein Pferdchen. Den Streichelzoo bieten wir an, dass die Kinder mal hautnah am Geschehen dran sind und die Kinderaugen leuchten. Das freut uns natürlich und auch den Eltern, dass man mal 2 Stunden lang einen schönen Traum verwirklicht, damit es heißt Vorhang auf, Manege frei, die tolle Show beginnt.
2: Gespielt wird täglich um 16 Uhr, am Sonntag um 11 Uhr. Menschen, die gern singen, sind wieder für das Schweter Januarsingen gefragt. Um die Wette gesungen, um den Pokal Goldene Wruke wird an den uckermärkischen Bühnen Schwedt erneut am 16. Januar. Alle Mutigen ab 18 können sich jetzt bewerben. Bei der Songauswahl sowie mit Technik, Moderation und Backgroundgesang helfen die uckermärkischen Bühnen. Die Teilnehmerinnen und Teilnehmer präsentieren bei dem Contest ihren Arbeitgeber, ihren Verein oder ihren Wohnort.
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2: 19 Grad bekommen wir heute maximal. Dazu gibt es einen Sonne-Wolken-Mix und wenn, dann nur vereinzelt ein paar Tropfen Regen. Der Wind weht böig aus West bis Nordwest. 16 Grad sind es zur Stunde erst in Anwalde und Zützen. Soweit die Meldungen. 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Und noch der Blick zur Uhr. Es ist jetzt 11.33 Uhr.
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0: Der Blick auf die Straßen. Wir schauen zunächst auf die A10. Nördlicher Berliner Ring Richtung Dreikafelland. Zwischen Oberkrämer und Dreikafelland, da liegt nämlich Metallteil auf der linken Spur. Dann A13 Dresden Richtung Berlin. Zwischen Großköris und Rago gibt es Stau an einer Tagesbaustelle. Hier dauert es aktuell eine Dreiviertelstunde länger. Wir wünschen ganz viel Geduld und sind weiter bei Ihnen. A115 Dreieck-Nothetal Richtung Dreieck-Funkturm. Zwischen Saarmund und Potsdam-Drewitz ist die Feuerwehr im Einsatz. Die löscht hier einen brennenden Pkw. B158 Berlin-Blumberg. Zwischen Ahrensfelde und der A10 Anschluss Hohenschönhausen gibt es Behinderungen nach einem Unfall. Blitzer stehen aktuell auf der A13 Richtung Berlin, kurz hinterm Anschluss Kittlitz. Dann in Potsdam in der Gutenbergstraße und in Atterbasch in Richtung Kerkwitz. Staus, Blitzer und Entwarnungen können Sie gerne melden beim Antenne Verkehrsservice. Die Nummer 0331 70 98 101. Dankeschön dafür. Ein unterwegs, gute Fahrt.
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0: Ja, und das sind kurz nach 11:30. Wir schicken 3 Flaggschiffe durchs Radio, die Sie mal wieder so ein bisschen aus dem Alltag reißen. Oder, ja, vielleicht auch ganz im Gegenteil, die dabei helfen, den Alltag zu meistern. Also Kopfhörer auf und einfach mal laufen lassen, wenn alles um einen herum nervt. Mache ich immer so, ja? Jeden Tag, 4 Stunden lang. Funktioniert bei mir jedenfalls. Probieren Sie es zu Fleetwood Mac, Johnny Logan oder Charles and Eddie. Ich bin René Hausmann, wünsche viel Spaß dabei.

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0: Dreams von Fleetwood Mac. Wie passend, denn wir reden über das Schlafen. Schlafen Sie eigentlich noch mit Ihrer Frau oder Ihrem Mann in einem Bett? Ja, erst ausreden lassen, ne? Fast schon exotisch. Wir haben mal umgehört, hier bei uns in der Redaktion schläft gefühlt jedes zweite Paar getrennt. Schnarchen, andere Schlafzeiten, Fenster auf oder zu. Also irgendwas ist immer. Und irgendwann heißt es auch, Schatz, ich liebe dich. Aber bitte schlaf im Gästezimmer. Ist das der Anfang vom Ende oder können vielleicht getrennte Betten sogar die Liebe retten? Darüber spreche ich jetzt mit dem Berliner Schlafmediziner Dr. Alexander Blau. Schönen guten Tag.
1: Ja, guten Tag.
0: Sagen Sie, was sind denn die häufigsten Gründe für das getrennte Schlafzimmer?
1: Ach, die können ganz vielfältig sein. Dem einen ist der Partner vielleicht zu laut oder zu unruhig oder man hat andere Gewohnheiten, wann das Licht ausgemacht wird zum Beispiel. Andere Aufstehzeiten, also da kann einiges dazu führen.
0: Schadet denn die räumliche Trennung im Bett auf Dauer der Partnerschaft oder was würden Sie sagen, rettet sie die Liebe eher?
1: Also das muss nicht sein, dass es der Partnerschaft schadet. Es kann dem eigenen Schlaf halt zuträglich sein, wenn man tatsächlich getrennt schläft, weil man sich dann nicht gegenseitig stört.
0: Haben Sie denn vielleicht noch einen Tipp, was man macht, wenn kein zweites Zimmer da ist? Gibt es da vielleicht eine clevere Alternative aus Ihrer Erfahrung?
1: Also falls Schnarchen da das Problem sein sollte, da ist es ja auch manchmal ein guter Tipp an den Betroffenen, sich vielleicht da auch bei einem Arzt mal vorzustellen, weil Schnarchen kann eben auch in Schlafapnoe übergehen. Das ist denn ja für den Betreffenden auch wichtig und man kann dann ja auch eben das Schnarchen und eben, falls Atmungsstörungen vorhanden sein sollten, das behandeln. Man kann auch selber vorbeugen, indem man zum Beispiel da Gewicht abnimmt. Häufig ist das Schnarchen auch gewichtsabhängig.
0: Was passiert denn mit unserem Körper, wenn wir all das nicht erfüllen können?
1: Also der Mensch ist im Prinzip so gebaut, dass er auch Schlaf später nachholen kann oder dass man zum Beispiel dann mittags nochmal ein Päuschen macht. Also das muss nicht unbedingt dazu führen, dass man in ein Schlafdefizit gerät.
0: Gut, also getrennte Betten müssen auch lange keine getrennten Wege bedeuten. Ganz im Gegenteil, also wer ausgeschlafen ist, hat morgens vielleicht sogar wieder richtig Lust auf seinen Partner. Und wenn nicht, dann lag es offenbar nicht am Schnarchen. Wie halten Sie es eigentlich mit Ihrer Partnerin, getrennt oder in einem Bett?
1: Flexibel.
0: Ah, sehr gut.
1: Mal so und mal so.
0: Mache ich ganz genauso. Vielen Dank, Herr Dr. Blau, für diese Informationen. Ich wünsche Ihnen einen fantastischen Tag und danke für das Interview. Tschüss.

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0: Kleiner Gruß aus den 80ern von OMD, Enola Gay. Kurzer Blick auf die Straßen dazu. Achtung Autofahrer auf der A10, nördlicher Berliner Ring Richtung Dreieckhaveland. Zwischen Oberkrämer und Dreieckhaveland, da liegt ein Metallteil auf der linken Spur. Hier bitte besonders vorsichtig fahren. Die Zeit 11.52 Uhr.
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1: Im Studio Arne Sprung. Schönen guten Tag. Nach der deutlich verlorenen Landtagswahl in Sachsen-Anhalt regt sich in der CDU Kritik an der Bundesspitze. Mitglieder des CDU-Ortsverbandes Großbeeren im Kreis Teltow-Fläming haben einen Brandbrief an Bundeskanzler Merz geschrieben. Darin fordern sie ihn auf, den Kurs zu korrigieren, wo Wahlversprechen und Regierungspolitik auseinanderfallen. Unser Landtagsreporter Thorsten Südow hat den Brief gelesen.
2: Die CDU sei mit dem Versprechen angetreten, Deutschland wirtschaftlich wieder auf Kurs zu bringen, Bürger und Unternehmen zu entlasten, Energie bezahlbarer zu machen und Migration konsequenter zu steuern. Die CDU verliere Wähler nicht deshalb, weil diese Menschen plötzlich radikal geworden sind, schreiben die CDU-Mitglieder. Wir verlieren einen erheblichen Teil von ihnen, weil sie das Vertrauen in die CDU und die Fähigkeit der etablierten Politik verloren haben, ihre Probleme tatsächlich zu lösen, argumentieren die CDU-Mitglieder in Großbeeren.
1: Wie kann ein Austrocknen der Lausitz nach der Kohle verhindert werden? Darüber diskutieren Experten heute im Braunkohlenausschuss des Landes Brandenburg in Cottbus. Unser Strukturwandelreporter Andreas Rausch berichtet.
3: Der Spreedurchfluss am Pegel Spremberg lag unter Durchschnitt und das, obwohl im Moment noch viel abgepumptes Wasser aus den Tagebauen in den Fluss gelangt. Auch der Cottbuser Ostsee hat seit Frühjahr Pegel verloren. Andernorts im Gebiet Schwarze Elster liegen ganze Abschnitte trocken. Dabei droht das dicke Ende erst, wenn nach dem Kohleausstieg kein Pumpenwasser mehr zur Verfügung steht, dann braucht es zusätzliche Speicher und Überleiter aus anderen Flüssen. Alles aufwendig, alles teuer, aber dass etwas passieren muss, um die Lausitz nicht austrocknen zu lassen, darüber sind sich alle einig.
1: Aus Brandenburg in die ganze Welt. Wie es um den Außenhandel der Brandenburger Wirtschaft steht, wird heute Nachmittag in Potsdam diskutiert. Die Industrie- und Handelskammern laden zu ihrer Außenwirtschaftskonferenz Berlin-Brandenburg. Politiker, Wirtschaftsvertreter und Unternehmer sprechen vor allem über die aktuellen Probleme. Und welche das sind, sagte uns Michael Grote, der Chef des Feltner Chemieunternehmens Greibo.
4: Man staut immer, wie man als kleines Unternehmen hier in Felten in diesen Weltmarkt integriert ist. Der Ukraine-Krieg hat uns getroffen, danach kam der Zollkonflikt, jetzt kommt der Iran-Krieg und das Schließen der Straße von Hormuz hat zusätzlich eine ganz große Unsicherheit in den Markt gebracht. Das alles schlägt sich natürlich letzten Endes im Produkt auch irgendwie nieder. Es muss sich im Preis niederschlagen, es trägt sich in der generellen Stimmung im Markt auch genauso nieder.
1: Schlösser, Steinzeitsiedlungen, Stadthäuser, es gibt viele Denkmäler bei uns in Brandenburg und für herausragendes Engagement bei ihrem Erhalt ist heute Vormittag der Denkmalpflegepreis verliehen worden. Hanno Geduldig berichtet.
5: Einer von drei Hauptpreisen à 4.000 Euro geht an den unabhängigen Bürgerverein Plaue. Er hat sich erfolgreich für die Rettung der Plauer Brücke in Brandenburg an der Havel eingesetzt. Ein weiterer Hauptpreis ist für die Stiftung Museumsstandort Felten. Sie wird für die Sanierung und Umnutzung der Kachelofenfabrik ausgezeichnet. Ebenfalls ein Hauptpreis geht an Frank Georgi. Er engagiert sich seit Jahren für Bodendenkmäler, beispielsweise aus dem 4. und 5. Jahrhundert.
1: Soweit die Antenne Brandenburg Nachrichten. 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
6: Naja, man kann nicht alles haben. Das Wetter ist zwar im Großen und Ganzen freundlicher, aber auch ein Ticken kälter. Ja. Es gibt einen Sonne-Wolken-Mix. Es bleibt meist trocken, nur vereinzelt kann es mal einen Tropfen geben. Temperaturen bei 18 bis 20 Grad. Aktuell sind wir bei 14 Grad in Küritz und Lindenberg. Wir haben 15 Grad in Potsdam und Bernau und 16 sind es in Heckeberg und in Manchenow. In der Nacht gering bewölkt und trocken, kann ein bisschen neblig werden. Achtung, die Nacht wird kühl. Ja, 9 bis 5 Grad, das ist schon erstaunlich für September. Morgen starten wir dann dafür mit viel Sonnenschein. Zum Mittag kommen so ein paar Wolken dazu. Es bleibt trocken, bis zum Nachmittag werden es 20 bis 23 Grad.
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6: Der Blick auf die Straßen. Hallo Autos, wir schauen zunächst auf die A10. Südlicher Berliner Ring Richtung Dreieck Spreeau. Zwischen Dreieck Potsdam und Ferch, da steht ein Fahrzeug mit einer Reifen. Panne auf der rechten Spur. Hier bitte aufpassen. Dann A10 westlicher Berliner Ring Richtung Dreieck Werder. Zwischen Potsdam Nord und Vöben. Da Stau an einer Baustelle momentan etwa 10 Minuten mehr im Plan. A13 Dresden Richtung Berlin. Zwischen Großköris und Ragow gibt es Stau an einer Tagesbaustelle. Hier dauert es aktuell eine Dreiviertelstunde länger. A24, Berlin Richtung Hamburg. Zwischen Neuruppin Süd und Neuruppin stockender Verkehr. Hier dauert es insgesamt 10 Minuten länger. B158, Berlin-Blumenberg. Zwischen Ahrensfelde und der A10, Anschluss Hohenschönhausen, gibt es Behinderungen nach einem Unfall. In Richtung Autobahn stehen sie aktuell etwa 20 Minuten im Stau. und geblitzt wird. Auf der A13 Richtung Berlin, kurz hinterm Anschluss Kittlitz, dann in Potsdam in der Gutenbergstraße und in Atterwasch blitzt es Richtung Kerkwitz. Staus, Blitzer und Entwarnungen können Sie gerne melden beim Antenne Verkehrsservice. Die Nummer 0331 70 98 101. Dankeschön fürs Melden. Allen unterwegs gute Fahrt.
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6: 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Ja, und es gibt ja diese Tage, da merkt man, man ist vielleicht bei der Berufswahl irgendwo falsch abgebogen. Ja? Also ich sitze hier im Studio, rede in ein Mikrofon und habe nicht mal Kekse. Unser Morgenreporter, der Ivo dagegen, der hatte heute einen Vormittag, für den andere wahrscheinlich Eintritt bezahlen würden. Was der Kollege schon wieder besser gemacht hat als ich, gleich hier auf Antenne Brandenburg.

0: Starker Song von Revolverheld, Lass uns gehen. Wir bleiben ein bisschen. Andere fahren morgens zur Arbeit. Unser Morgenreporter, der fährt ins Schokoladenparadies. In Hornow in Südbrandenburg durfte er heute tatsächlich schon Schoko-Weihnachtsmänner machen. Im September. Ich glaube, damit ist die Vorweihnachtszeit irgendwie offiziell eröffnet, ja. Aber es wurde dann noch besser. Den ganzen Morgen war er nämlich mit der Chefin dort unterwegs und diese Frau hat offiziell den schönsten Akzent.
1: Guten Morgen, mein Name ist Hudele. Ich komme ursprünglich aus Belgien, aber ja, mache seit 34 Jahren die Schokoladenseite der Lausitz hier in Hornow.
0: Ein Traum. Jetzt haben wir uns aber gefragt, die jeden Tag mit Schokolade zu tun haben. Ertragen Hudele und ihre Kollegen diesen Anblick noch?
2: Hm? Ich kann es mir zwar nicht vorstellen, dass man keine Schokolade mehr sehen kann, so lecker wie das hier riecht und aussieht alles, aber könnte ja sein. Also wie ist es bei euch, Hudele, könnt ihr noch Schokolade sehen und essen und riechen?
1: Sehen auf jeden Fall und essen sowieso. Ich warte noch auf den Tag, nach jetzt 35 Jahren mit Schokolade arbeiten, dachte ich, das geht irgendwann vorbei, aber nee, die Hoffnung habe ich aufgegeben. Ich esse wirklich jeden Tag Schokolade und ich brauche Schokolade einfach jeden Tag.
2: Okay, was sagt die Manu, die füllt ja hier gerade schön ab. Kannst du noch Schokolade sehen und essen? Vor allen Dingen, schmeckt's
3: ja
2: noch?
3: Oh ja.
2: Du naschst ständig ein bisschen, ja?
3: Ein bisschen. Man muss ja.
2: Man muss ein bisschen aufpassen, war ja. Und was sagt die Marie?
4: Ja, ich esse auch noch sehr gerne Schokolade. Tatsächlich hat man aber so ein bisschen, man wird kritischer mit den anderen Schokoladensorten und ist da sehr penibel darauf, dass es tatsächlich echte Felicitas ist.
2: Und hier mal ab und zu unterm Hahn?
4: Ah, nee, nicht ganz so. Aber ein schönes Eis drunter halten, das ist lecker.
0: Herrlich, also die lieben ihren Job. Mehr von Ivos Besuch in Hornow finden Sie online auf antennebrandenburg.de und auch über die Antenne-App. Weiter durch die Mittagszeit mit der schönsten Musik für Brandenburg im Ohr. Eruption gleich mit One-Way-Ticket und dies hier Billy Idol mit Hot in

0: Eruption. One-Way-Ticket gehört am Donnerstagmittag auf Antenne Brandenburg. Die deutschen Basketballerinnen treffen heute Abend bei der Weltmeisterschaft in Berlin auf Europameister Belgien. Das wird spannend. Die Flaggen sind schon mal ziemlich ähnlich. So viel weiß ich. Ansonsten, was können wir von diesem Spiel erwarten? Antenne-Sportreporter Jakob Rüger weiß es.
1: Die Vorfreude auf das Duell mit dem Dritten der FIBA-Weltrangliste, das ist Belgien nämlich. Die ist groß. Die Halle wird erneut mit 13.500 Zuschauern ausverkauft sein. Aber auch Belgien hat rund 1.300 Fans mit dabei. Frauenbasketball ist im Nachbarland deutlich populärer und erfolgreicher als der Männerbasketball. Das deutsche Team ist nahe dran an der Weltspitze, konnte bislang aber noch nicht beweisen, dass es die Großen wie eben Belgien in einem K.O.-Spiel auch wirklich schlagen kann. Bei der Europameisterschaft letztes Jahr war gegen erfahrene Belgierinnen im Viertelfinale schon Schluss.
0: Aber die Damen, die haben in den letzten Spielen schon ordentlich Selbstbewusstsein getankt, das haben wir gesehen, und die fühlen sich auch in der Außenseiterrolle heute, glaube ich, ziemlich wohl.
2: Auf jeden Fall ein Brocken, sag ich mal. Und ich habe einfach Bock gegen

0: Die zu spielen, weil ich einfach weiß, wir sind auf diesem Level und wir können damit halten.
1: Ja, ich meine, the sky's the limit, auf jeden Fall.
2: Jawohl, sky's the limit, das gefällt mir. Daumen sind gedrückt, viel Erfolg, wir werden's schauen.
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0: Die Backstreet Boys, As Long As You Love Me. Schönste Musik für Brandenburg um 12.30 Uhr.
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2: Studio Frankfurt, Stefanie Fiedler, guten Tag. In Strausberg ist der Grundstein für ein neues Gymnasium gelegt worden. Es soll das bereits bestehende Fontane-Gymnasium ergänzen. Verzögerungen gab es beim Bau durch einen archäologischen Fund, sagt der Landrat von Märkisch-Oderland, Gernot Schmidt.
3: Diese Immobilie waren ja mal die Gärten der Landesarmenanstalt, der Provinz Brandenburg damals. Und bestimmte Flächen waren nie überbaut. Und wir haben eisenzeitliche Siedlungsreste gefunden. Also es waren keine slawischen Reste, wie man in Strausberg vermuten kann, sondern Elbgermanen, die dann abgewandert sind nach Gallien, das Römische Reich, und da eingefallen sind. Die Archäologen waren begeistert.
2: In 3 Jahren soll die neue Schule fertig sein und Platz für bis zu 800 Schülerinnen und Schüler bieten. In Eberswalde ist heute noch die Ausstellung in echt zu sehen. In dem rollenden Museum auf dem Marktplatz können Besucher virtuell mit Überlebenden des Holocausts ins Gespräch kommen. Bereits gestern haben zahlreiche Schüler die Ausstellung besucht, sagt Projektleiterin Johanna Schüller.
4: Wir merken gerade natürlich auch nach dem letzten Sonntag, dass dieses Erinnern, Bewahren, dieses Lernen auch für die Zukunft so wahnsinnig wichtig ist. Gerade in Zeiten, wo wir rassistische, antisemitische Tendenzen immer stärker auch in der Umgebung sehen. Und wir merken, dass die Schülerinnen und Schüler diese Ausstellung auch aufnehmen und mittragen und sagen, Mensch, da muss ich was ändern. Ich merke nochmal durch diese persönlichen Geschichten, das muss ich weitertragen. Ich will mehr wissen.
2: Vom 25. bis 26. September ist die Ausstellung dann in Prenzlau zu sehen. Zum 100. Geburtstag von Autor Günter de Bruijn startet heute eine 3-teilige Filmreihe im Günter de Bruijn-Haus in Beeskow. Gezeigt werden ausgewählte Verfilmungen seiner Werke. Los geht es mit dem DEFA-Film Märkische Forschung aus dem Jahr 1982. Die Filmnächte sind Teil des Jubiläumsprogramms zum Geburtstag des Schriftstellers und sollen das neu eröffnete Günter de Bruijn-Haus als Ort der Begegnung mit seinem Werk etablieren. Los geht es heute Abend um 19 Uhr.
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2: Ja, die Sonne ist etwas zurückhaltend, etwas schüchtern. Hin und wieder guckt sie mal durch die dichte Wolkendecke. Bei 17 Grad in Briesko-Finkenherd und Gramzow 18 Grad erwarten wir in Oderberg. Die Nacht bleibt trocken, wird aber kühl mit 5 bis 7 Grad. Und morgen ähnliches Wetter wie heute bis 20 Grad. Die Zeit ist es 12 Uhr und 33.
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5: A10, südlicher Berliner Ring, Richtung Dreieck Spreeau. Zwischen Dreieck Potsdam und Ferch steht ein Fahrzeug mit einer Reifenpanne auf der rechten Spur. Hier bitte besonders aufpassen. Dann A10, westlicher Berliner Ring, Richtung Dreieck Werder. Zwischen Potsdam Nord und Vöben gibt es Stau an einer Baustelle. Hier dauert es gerade 10 Minuten länger. A13, Dresden Richtung Berlin. Zwischen Großkörres und Rago haben wir Stau an einer Tagesbaustelle. Hier ganze 45 Minuten anstehen. Wir sind bei Ihnen und wünschen ganz viel Geduld. A24, Berlin Richtung Hamburg. Zwischen Neuruppin Süd und Neuruppin gibt es stockenden Verkehr. Hier dauert es gerade 10 Minuten länger. B158, Berlin-Blumberg. Zwischen Ahrensfelde und der A10, Anschluss Hohenschönhausen, gibt es Behinderungen nach einem Unfall. In Richtung Autobahn stehen sie aktuell 20 Minuten im Stau. So, und die Blitzer stehen auf der A13 Richtung Berlin, kurz hinterm Anschluss Kittlitz. Dann haben wir einen in Potsdam in der Gutenbergstraße und in Atterbach Richtung Kerkwitz steht dann der nächste. Staus, Blitzer und Entwarnungen können Sie wie immer gerne melden beim Antenne Verkehrsservice. Die Nummer 0331 70 98 101. So, und jetzt brauchen wir wieder Menschen mit musikalischem Gehör und vielleicht ein bisschen Fantasie. Schadet auch nicht.
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5: 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Achtung, hier kommt der Song. Ja, das schafft man, da bin ich mir ganz sicher. 0331 70 98 100. Ich freue mich, wir hören uns gleich am Telefon.
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0: Be Love, Bob Marley and the Wailers auf Antenne Brandenburg. So, und unsere Schwalbe hat gerade wieder versucht, Musik zu machen und erstaunlicherweise hat sie damit jemanden erreicht.
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0: Also wer hier auf der Gewinnerliste landet, hat morgen beste Chancen auf unsere neue antennegelbe E-Schwalbe. Zuvor aber Hub miterkennen und auf der Gewinnerliste landen. Also hier kommt der Hit nochmal. Möp, möp. 0331 70 98 100. Einen wunderschönen guten Tag. Hier ist René Hausmann. Wer ist denn da?
2: Hallo, hier ist Tina.
0: Hi Tina. Von wo aus rufen Sie an?
2: Aus Berlin.
0: Na, ist der Groschen gleich gefallen oder musst du ein bisschen überlegen bei dem Getröte eben?
2: Diesmal fiel es mir wirklich leicht.
0: Es war wirklich nicht schwer, oder? Vielleicht wäre es mit dem Jägerhorn anders gewesen, aber so kriegt man es gut raus. Was war's denn?
2: Mama Mia von ABBA.
0: Hör mal rein, ist das richtig? Natürlich. Herzlichen Glückwunsch.
2: Danke.
0: Also, Gewinnerliste steht erstmal. Jetzt muss es nur noch mit Glück morgen klappen, dass es vielleicht bei Ihnen klingelt und möglicherweise zwei nette Kollegen Ihnen eine Schwalbe überhelfen wollen.
2: Ja, großartig, ja.
0: Wer dürfte denn die fahren? Sie oder vielleicht auch der Partner oder die Partnerin?
2: In erster Linie ich, aber ich würde natürlich auch freundlicherweise meinen Mann mitfahren.
0: Er so schön hinten drauf, ja.
2: Genau, ich würde auch Elterntaxi spielen.
0: Das ist aber auch cool mit der Schwalbe. Macht nicht jeder. Normalerweise fahren ja die dicken SUVs vor und dann kommt man schön mit der Schwalbe und alle gucken.
2: Genau.
0: Gibt es denn vielleicht aus Ihrer Jugend oder der Kindheit auch irgendwie ein Erlebnis mit der Schwalbe?
2: Ja, so früher auf dem Lande dann einfach mit dem, ja.
0: Das war ja so wichtig wie der Bus heute. Also genau. Eine Schwalbe musste man haben oder ein Moped, um irgendwie von A nach B zu kommen.
2: Genau.
0: Ja. Okay, hat mal alle. Ja, vielleicht klappt's. Ich drücke feste die Daumen.
2: Ganz
0: wünsche noch einen schönen Tag, der vielleicht für Sie noch wie aussieht.
2: Nö, erstmal nicht.
0: Feierabend machen irgendwann, oder?
2: Nee, den habe ich schon, genau. Ich hatte heute einen freien Tag. Und
0: ach so, okay. Sie sprechen so leise. Sie klingen so ein bisschen, als würde der Chef direkt neben Ihnen stehen, aber dann eher nicht. Freier Tag, super. Na denn, dann bitte am Telefon bleiben, freien Tag noch schön genießen und einfach das Radio aufdrehen, die ganze Zeit laut machen. Ne? Die anderen sollen wissen, dass Sie heute frei haben.
2: Genau, machen wir.
0: Dann, tschüss.
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0: Musik aus den 80ern von Tanita Tikaram, Twist in My Sobriety. Dazu, Achtung Autofahrern, kurzer Blick auf die Straßen. Es gibt eine Meldung von der A13 Dresden Richtung Berlin zwischen Duben und Freiwalde. Da liegen Gegenstände auf der Fahrbahn. Passen Sie hier bitte besonders auf. Die Zeit, 12.53 Uhr.
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1: Im Studio Arne Sprung. Schönen guten Tag. Die Menschen im Havelland an der Bahnstrecke Berlin-Hannover sind wohl betroffen. Die Generalsanierung wichtiger Bahnstrecken dauert nach Aussage von Bahnchefin Paller länger als geplant. Martin Polanski hat Einzelheiten.
2: Bei den Generalsanierungen versucht die Bahn, mehrmonatige Vollsperrungen von Strecken zu nutzen, um sie in dieser Zeit grundlegend auf Vordermann zu bringen. Nach Einschätzung von Paller sind 4 solcher Generalsanierungen pro Jahr zu viel. Zukünftig strebe die Bahn 2 oder höchstens 3 Komplettsanierungen pro Jahr an. Und das dürfte den Sanierungszeitraum insgesamt verlängern. Die Sanierungen seien ein beschwerlicher Weg, so Paller. Bahn und Kunden bräuchten einen langen Atem.
1: Angekündigt war, die Bahnstrecke zwischen Wustermark über Rathenow nach Stendal ab Oktober 2 Monate zu sperren. Jetzt soll die Sperrung 14 Monate dauern, hat die Bahn mitgeteilt. In der CDU wächst die Kritik an Bundeskanzler Merz. Zum Beispiel der CDU-Verband Großbeeren im Kreis Teltow-Fläming hat einen Brandbrief an Merz geschrieben. Darin heißt es, die CDU verliere Wähler, weil diese kein Vertrauen mehr hätten, dass die Partei ihre Probleme lösen kann. Kritisiert wird, dass die versprochenen Reformen, zum Beispiel in den Bereichen Wirtschaft, Migration und Bürokratieabbau, bei den Bürgern bisher nicht angekommen seien. In Strausberg ist heute der Grundstein für ein neues Gymnasium gelegt worden. Eröffnung ist in 2 bis 3 Jahren geplant, dann sollen dort bis zu 800 Schülerinnen und Schüler lernen. Trotz sinkender Geburtenzahlen sieht Gernot Schmidt, der Landrat von Märkisch-Oderland, den Neubau gerechtfertigt, auch im Hinblick auf Migration.
3: Wir hatten ja hier mit dem Beginn der Ukraine-Krise fast 2000 ukrainische Flüchtlinge bei mir im Landkreis und fast über 800 Kinder. Und die Kinder mussten von einem Tag auf den anderen beschult werden. Und da wissen Sie, was man an Kapazitäten und an Dingen braucht. Kommunalpolitik hängt ja auch an den Entscheidungen der Welt, ne?
1: Die Baukosten liegen bei etwa 50 Millionen Euro. Der August dieses Jahres ist weltweit der wärmste Monat gewesen, der jemals gemessen wurde. Weltweit lag die durchschnittliche Temperatur im August bei knapp 17 Grad, zeigen Daten des Europäischen Klimadienstes Copernicus. Aus Brüssel berichtet Katrin Schmidt.
4: Das waren 1,65 Grad über dem vorindustriellen Niveau. Damit wurde erstmals seit vergangenem Jahr wieder die 1,5 Grad-Marke gerissen. Das ist die Grenze, auf die sich die Weltgemeinschaft beim Klimaschutz geeinigt hatte. Eigentlich soll die Erderwärmung langfristig darunter bleiben. Besonders heftig trifft die Hitze im August Europa. Westeuropa hat damit den heißesten Sommer seit Beginn der Messungen erlebt. Die Copernicus-Klimaforscherin Samantha Burgess spricht von einem bemerkenswerten Monat. Die Zahlen zeigten, wie der Klimawandel extreme Hitze weiter antreibe. Und die Folgen seien inzwischen weltweit spürbar für Menschen, Wirtschaft und Natur.
1: Soweit die Antenne Brandenburg Nachrichten. 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
5: Ahne, nicht krank werden, du. Ich erwarte dich morgen.
0: Mal gucken. 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
5: Ach ja, es gibt einen Sonne-Wolken-Mix. Bleibt meist trocken, nur vereinzelt gibt es mal einen Tropfen. 18 bis 20 Grad die Temperaturen heute. Aktuell liegen wir bei 14 Grad in Wiesenburg und Köritz. 15 sind es in Angermünde und Müncheberg. Und 16 Grad haben wir in Guteborn und Lübben. In der Nacht erst gering bewölkt und trocken. Dann kann es auch ein bisschen Nebel geben. Achtung, wird kühl. Ja, 9 bis 5 Grad, das ist nicht ohne. Morgen starten wir dann mit viel Sonnenschein. Zum Mittag gibt es ein paar Wolken dazu. Es bleibt aber trocken. Zum Nachmittag erreichen wir 20 bis 23 Grad. Samstag Sonne, Wolken, vereinzelt Regen bis 23 Grad. Sonntag viel Wolken, mal Regen, selten Sonne bis 22 Grad.
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5: So, der Blick auf die Straßen. Zunächst mal einer auf die A11. Vorsicht bitte hier, Stettin Richtung Berlin, zwischen Finowfurt und Lanke. Da sind Personen auf der Standspur unterwegs. A10 westlicher Berliner Ring Richtung Dreieckwerder. Zwischen Potsdam Nord und Vögen gibt es Stau an einer Baustelle. Hier dauert es aktuell 10 Minuten länger. A13 Dresden Richtung Berlin. Zwischen Großköris und Bestensee haben wir Stau an einer Tagesbaustelle. Hier momentan 20 Minuten mehr einplanen. A24, Berlin Richtung Hamburg. Zwischen Neuruppin Süd und Neuruppin gibt es stockenden Verkehr. Hier dauert es gerade 20 Minuten länger. Geblitzt wird auf der A13 Richtung Berlin, kurz hinterm Anschluss Kittlitz, dann in Potsdam in der Gutenbergstraße und in Atterbach in Richtung Kerkwitz. Haben Sie vielleicht noch was entdeckt unterwegs, Staus, Blitzer oder Entwarnungen, dann anrufen bitte beim Antenne Verkehrsservice die Nummer 0331 70 98 101. Dankeschön dafür und allen unterwegs eine gute Fahrt.
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5: Ja, und zwar seit 10 schon. Und wer kommt erst jetzt? Unser Professor Udolf. schön. Um kurz nach eins hätte ich auch ausgeschlafen. Nein, der Mann ist natürlich Frühaufsteher, ist heute eben nur Mittagskind. Ne? Nach zwei Songs, Professor Jürgen Udolf gleich hier. Dazu die schönste Musik von Secret Service für Sie. Dieser Song. Ja.

0: Winke, winke aus den 80ern. Danke, Madonna.
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0: Und wir sind bei Irma Radke aus Ludwigsfelde, wenn mich nicht alles täuscht.
2: Genau, genau.
0: Hallo Frau Radke, ich grüße Sie. Schön, dass Sie bei uns sind.
2: Ja, ich freue mich auch, dass es dann geklappt hat.
0: Frau Radke, Sie möchten gerne wissen, was Ihr Geburtsname bedeutet. Der ist Prim.
2: Genau, genau.
0: Und Sie haben geschrieben, dass Sie aus Prenzlau kommen und die Eltern aus der Uckermark stammen.
2: Mich würde wirklich brennend interessieren, welche Bedeutung der Name Prim hat. Ich musste mir so einiges als Kind anhören, aber okay, ist eine andere Sache.
0: Da können Sie gespannt sein. Ich bin es übrigens auch, Frau Radke, denn der Herr Professor Olaf, der hat ja schon eine Andeutung gemacht, es scheint eine Erklärung zu geben.
3: Es gibt sogar zwei Erklärungen. Frau Radke, schönen guten Tag, hallo.
2: Ja, hallo Herr Professor, ich freue mich, dass wir auch mal das Vergnügen haben zu telefonieren.
3: Es gibt sogar zwei Erklärungen. Was ist Primen, Frau Radke?
2: Keine Ahnung, also mit N hinten würde man sagen, ist Kautabak.
3: Aber jawohl, ist Kautabak, jawohl.
2: Nicht im Ernst?
3: Ja, natürlich, Niederdeutsch. Plattdeutsch ist das der Kautabak. Was macht man darin? Ich habe keine Ahnung.
0: Ja, ich doch auch nicht, Herr Professor.
2: Nee, also.
3: Da kaut man Tabak, ja, oder?
0: Da müssen Sie die Jugend von heute fragen. Ich habe gehört, das ist wieder sehr populär.
3: Oh ja,
0: die machen
3: keine
0: das,
3: Ahnung.
0: Sich das irgendwie unter die Oberlippe.
3: Okay, nee,
0: ja.
3: Ich habe nie geraucht, ich habe keine Ahnung. Okay, stopp, langsam
2: Frau Radke. Ich wollte mal für meinen Opa sowas kaufen, habe ich mich geweigert. Ich bin nicht im Konto gegangen.
3: Verstehe. Nee, Frau Radke, also ist nur eine Möglichkeit. Gibt es zweite. Der Schuhmacher nutzt Frieden. Ja? Eine kleine Ahle. Ein Stechwerkzeug. Das heißt Ahle oder Pfriem. Und jetzt haben Sie freie Auswahl. Entweder hat er geprimt, ja?
2: Oder
3: er war ein Schuster und hat mit dem Prim die Schuhe repariert. Das sind die beiden Möglichkeiten. Ich kann das nicht entscheiden. Ich neige ein bisschen mehr dem Schuhmacher zu. Alles klar?
2: Ja? Ja, ich auch. Das mit kann ich mich anfreunden. Das
3: perfekt.
2: Ist besser wie das andere.
3: Wir sind uns einig, Frau Radke. Okay.
2: Ja, da brauche ich nicht gekommen. Dankeschön.
3: Bitte.
0: Liebe Grüße nach Ludwigsfelde, Frau Radke. Machen Sie es gut. Tschüss.
2: Ja, danke.
0: Tschüss. Tschüss.
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0: Tell me why, das passt gut. Das ist Donnerstagmittag. Kleiner Blick auf die Tankanzeige. Geht noch? Oder leuchtet da schon wieder dieses kleine, teure Lämpchen? Tanken macht gerade ungefähr so viel Spaß wie eine Wurzelbehandlung. Egal ob vor oder nach eins. Aber wir hätten da eine Alternative.
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0: Na, da haben sie mal zwei zusammengetan. Paul McCartney und Stevie Wonder, Ebony and Ivory, die schönste Musik für Brandenburg, auf der Antenne um jetzt 13.30 Uhr.
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2: Im Studio Frankfurt, Stefanie Fiedler, guten Tag. Der Schulstart in Märkisch-Oderland ist in diesem Jahr ruhiger verlaufen. Das hat Sozialdezernent Friedemann Hanke gestern im Kreistag gesagt. Im vergangenen Jahr hatte es Schwierigkeiten beim Übergang der Schüler von der Grund- auf die Oberschule gegeben. Abhilfe hätten auch die neuen Schulplätze im Kreis geschaffen, so Hanke.
3: Jahr für Jahr sind wir dabei, Kapazitäten zu erhöhen. Das wird auch die nächsten Jahre noch nötig sein. Es ist jetzt nochmal eine Erweiterung am Standort Alt-Landsberg sowie Bestrausberg. Da ist sozusagen auch ein weiterer Zug. Das hat ganz enorm entlastet. Und dann merken wir auch tatsächlich, dass doch sehr viele Schüler nach Schöneiche gehen, LOS oder Spree, und dadurch Rüdersdorf-Gymnasium entlastet ist. Und Jahr für Jahr gehen weitere Erweiterungsbauten ans Netz, sodass wir das auch gut abfangen, die Steigerungen, die noch da sind.
2: Noch bis 2030 rechnet der Landkreis mit steigenden Schülerzahlen und plant deshalb weitere Neubauten in Friedersdorf, Neuenhagen und Strausberg. Im Rathaus Ahrensfelde können Interessierte heute in einem sogenannten Demenz-Simulator mehr über die Erlebniswelt von demenzkranken Menschen erfahren. Beatrice Bruch vom Begegnungsverein Aufwind in Lobetal erklärt, wie es funktioniert.
4: Das sind verschiedene Stationen, wo Alltagssituationen dargestellt werden und das Erleben eines Menschen mit Demenz so ein Stück weit nachgefühlt werden kann. Zum Beispiel soll probiert werden, wie es ist, ein Stück Gemüse auf eine Gabel zu bringen. Und dadurch, dass man in einen Kasten schaut und das so ein bisschen spiegelverkehrt macht, merkt man ganz schnell, dass es gar nicht so einfach ist. Obwohl es im Kopf ganz klar ist, was ich tun muss, ist es in der Ausführung eben nicht so einfach.
2: Der Simulator soll mehr Verständnis für Menschen mit Demenz vermitteln. Ausprobiert werden kann er ab 14 Uhr im Rathaus Ahrensfelde. Zum 100. Geburtstag von Autor Günter de Bruijn startet heute eine dreiteilige Filmreihe im Günter de Bruijn-Haus in Beeskow. Gezeigt werden ausgewählte Verfilmungen seiner Werke. Los geht es mit dem DEFA-Film Märkische Forschung aus dem Jahr 1982. Die Filmnächte sind Teil des Jubiläumsprogramms zum Geburtstag des Schriftstellers und sollen das neu eröffnete Günter de Bruijn-Haus als Ort der Begegnung mit seinem Werk etablieren. Los geht es heute Abend 19 Uhr.
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2: Mit dem Blick auf die aktuellen Temperaturen in Ostbrandenburg 18 Grad. Sehr viel wärmer wird es heute auch nicht. Dafür bleibt es überwiegend trocken. Morgen ein bisschen wärmer, bis zu 20 Grad. Wieder mit einem Mix aus Sonne und Wolken. Die Zeit 13.33 Uhr.
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0: Mit einem Blick auf die A10 westlicher Berliner Ring Richtung Dreieckwerder zwischen Potsdam Nord und Vöben gibt es Stau an einer Baustelle. Hier aktuell 10 Minuten mehr einplanen. Dann A13 Dresden Richtung Berlin zwischen Großköris und Bestensee gibt es Stau an einer Tagesbaustelle. Hier sind es 20 Minuten, die wir mehr einplanen sollten. A24 Berlin Richtung Hamburg zwischen Neuruppin Süd und Neuruppin gibt es stockenden Verkehr. Es dauert hier mindestens 20 Minuten länger. Stadtverkehr Berlin, A100 Richtung Treptow. Hier dauert es 20 Minuten länger zwischen Detmolder Straße und Tempelhofer Damm. Ebenfalls auf der A103 im Kreuz Schöneberg Richtung Sachsendamm sowie bei der Überfahrt zur A100 in Richtung Treptow. Blitzer stehen auf der A13 Richtung Berlin kurz hinterm Anschluss Kittlitz, dann in Potsdam in der Gutenbergstraße einer und in Atterwalsch in Richtung Kerkwitz, da haben wir auch noch einen. Haben Sie vielleicht Ähnliches entdeckt, Staus, Blitzer oder Entwarnungen, dann gerne anrufen beim Antenne Verkehrsservice. Die Nummer 0331 70 98 101. Dankeschön dafür und allen unterwegs eine gute Fahrt.
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0: So, jetzt machen wir mal 3 Songs, einfach gar nichts. Ne? Nichts, keine Nachrichten beantworten, keine Einkaufsliste im Kopf und bitte auch nicht überlegen, was es heute Abend zu essen gibt, was gekocht wird. Ja, wir übernehmen kurz. John Lennon, Britney Spears und The Equals liefern 3 Songs ohne Unterbrechung. Sie müssen einfach nur noch zuhören. Herrlich anspruchslos, oder?

0: Woman, John Lennon, auf Antenne Brandenburg am Donnerstag. Bei uns gibt es ja immer wieder Good-to-Know-Wissen für den Alltag, manchmal leider auch für die wenigen schönen Dinge im Leben oder weniger schönen Dinge. Eine Beerdigung zum Beispiel, die kann schnell mehrere tausend Euro kosten. Und genau da soll eine sogenannte Sterbegeldversicherung helfen. Vorher vorsorgen, damit die Familie später nicht noch finanziell belastet wird. Das klingt erstmal vernünftig, aber lohnt sich das denn wirklich? Das kläre ich jetzt mit David Brandenburg von der Verbraucherzentrale Brandenburg. Schönen guten Tag.
1: Guten Tag.
0: Sagen Sie, hilft denn eine Sterbegeldversicherung wirklich?
1: Eine Sterbegeldversicherung rechnet sich in den meisten Fällen nicht, weil die Versicherten oftmals viel zu viel einzahlen und die Hinterbliebenen zu wenig Leistung bekommen.
0: Dann hoffe ich natürlich auf Alternativen. Welche gibt es denn da, Herr Brandenburg?
1: Ja, grundsätzlich kann man über Sparpläne nachdenken, gerne in Form eines Tagesgeldkontos oder eines Banksparplanes. Das heißt, ich lege dort regelmäßig wiederkehrend Geld zur Seite, um halt für die Bestattung vorzusorgen.
0: Gibt es denn eine Möglichkeit, die Bestattungskosten im Voraus irgendwie unter Kontrolle zu halten?
1: Es kann sinnhaft erstmal sein, sich mit einem Bestatter zu unterhalten. Wie soll denn die Bestattung eigentlich ablaufen? Welche Art der Bestattung möchte ich gerne für mich wählen? Und es kann auch sinnhaft sein, die Dienstleistung des Bestatters zu reduzieren, um halt nicht zu hohe Kosten zu haben.
0: Warum sind die Kosten für eine Bestattung eigentlich so hoch?
1: Ja, das ist vor allen Dingen zurückzuführen auf steigende Energiepreise, Materialkosten, aber auch vor allen Dingen die kommunalen Gebühren, Friedhofsgebühren sind ja in den letzten Jahren deutlich gestiegen.
0: Kein Thema, mit dem man sich gerne beschäftigt, aber eins, dass man besser zu Lebzeiten in Ruhe klärt, als es irgendwann anderen zu überlassen. Wir haben darüber mit David Brandenburg von der Verbraucherzentrale gesprochen. Dankeschön für das Gespräch, Herr Brandenburg, und einen schönen Tag Ihnen.
1: Danke, gleichfalls.

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0: Phil Collins, Too Hard, am Donnerstagnachmittag. Ja, eins kann ich Ihnen sagen, also von mir kommt jetzt nicht mehr viel. Und ich finde, die anderen, die sollen auch mal ein bisschen was machen, oder? In unserem Fall sind das die hochgeschätzten Kollegen aus unseren Studios in Cottbus, Frankfurt und Potsdam. Die haben sich den ganzen Vormittag lang die Köpfe zerbrochen, nur damit wir, ja, ich meine auch mich damit, nur damit wir mit einem Grinsen gen Feierabend steuern dürfen. Also toll. Machen wir auch genau so nach zwei. Mein Name ist René Hausmann. Ich bedanke mich bei Ihnen fürs Zuhören und wünsche einen Premium-Nachmittag. Den haben Sie sich verdient. Bis morgen dann ab 10. Dann hören wir uns wieder und feiern gemeinsam den Freitag. Die Zeit jetzt 13.52 Uhr.
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1: Im Studio Christina Torge, guten Tag. Nach der deutlich verlorenen Landtagswahl in Sachsen-Anhalt regt sich in der CDU Kritik an der Bundesspitze. Mehrere Mitglieder des CDU-Ortsverbandes Groß-Behren im Kreis Teltow-Fleming haben einen Brandbrief an Bundeskanzler Merz geschrieben. Daran fordern sie ihn auf, den Kurs zu korrigieren, wo Wahlversprechen und Regierungspolitik auseinanderfallen. Unser Landtagsreporter Thorsten Südow hat den Brief gelesen.
2: Die CDU sei mit dem Versprechen angetreten, Deutschland wirtschaftlich wieder auf Kurs zu bringen, Bürger und Unternehmen zu entlasten, Energie bezahlbarer zu machen und Migration konsequenter zu steuern. Die CDU verliere Wähler nicht deshalb, weil diese Menschen plötzlich radikal geworden sind, schreiben die CDU-Mitglieder. Wir verlieren einen erheblichen Teil von ihnen, weil sie das Vertrauen in die CDU und die Fähigkeit der etablierten Politik verloren haben, ihre Probleme tatsächlich zu lösen, argumentieren die CDU-Mitglieder in Groß-Behren.
1: Die Menschen im Havelland an der Bahnstrecke Berlin-Hannover sind wohl betroffen. Die Generalsanierung wichtiger Bahnstrecken dauert nach Aussage von Bahnchefin Paller länger als geplant. Wie sie erklärte, zeigen die bisherigen Erfahrungen, dass 4 solcher Sanierungen pro Jahr zu viel sind. Außerdem müsse man sich an die vom Bund zur Verfügung gestellten Mittel anpassen. Angekündigt war, die Bahnstrecke zwischen Wustermark über Rathenow nach Stendal ab Oktober 2 Monate zu sperren. Jetzt soll die Sperrung 14 Monate dauern, hat die Bahn mitgeteilt. In Strausberg wird heute der Grundstein über ein neues Gymnasium gelegt. Knapp über 50 Millionen Euro soll der Neubau kosten. Der Landrat von Märkisch-Oderland, Gernot Schmidt, sieht einen hohen Bedarf an Schulplätzen in Rand-Berlin, trotz sinkender Geburtenzahlen. Die neue Schule soll das Strausberger Fontane-Gymnasium ergänzen. Vor Baubeginn wurden auf dem Grund der Baustelle interessante Entdeckungen gemacht, berichtet der Landrat weiter.
3: Diese Immobilie waren ja mal die Gärten der Landesarmenanstalt, der Provinz Brandenburg damals. Und bestimmte Flächen waren nie überbaut. Und wir haben eisenzeitliche Siedlungsreste gefunden. Also es waren keine slawischen Reste, wie man in Strausberg vermuten kann, sondern Elbgermanen, die dann abgewandert sind nach Gallien, das Römische Reich, und da eingefallen sind. Die Archäologen waren begeistert.
1: Dieser Fund führte allerdings zu Verzögerungen im Baubeginn. Bundesinnenminister Dobrindt hat im Bundestag um höhere Ausgaben für die Sicherheit geworben. Der CSU-Politiker begründete das in der Haushaltsdebatte mit einer angespannten Sicherheitslage und verwies unter anderem auf die mutmaßlich russische Sprengstoffdrohne am Leipziger Flughafen. Der SPD-Politiker Gerster begrüßte, dass mehr Ausgaben für Polizei, technisches Hilfswerk und andere Einsatzkräfte vorgesehen seien. Soweit die Antenne Brandenburg Nachrichten. 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
4: Ja, da haben wir mal Sonne, mal Wolken. Heute am Ostbrandenburger Himmel ist es fast überall trocken. Bei 18 Grad in Niederfino, in Krieven und in Beeskow sind es 17 Grad. Dazu weht zeitweise ein recht kräftiger Wind. In der kommenden Nacht wird es ebenfalls keine Schauer geben. Vereinzelt können sich aber Nebelfelder bilden. Und es wird noch mal kühler als in der letzten Nacht. 9 bis 5 Grad nur noch. Und dann morgen wieder ähnliches Wetter wie heute. Eine trockene Mischung aus Sonne und Wolken, 20 bis 23 Grad.
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4: A12 Richtung Frankfurt-Oder. Zwischen Storkow und dem Rastplatz Lebiner Heide ist die rechte Spur gesperrt. Hier steht ein kaputter LKW. Und wir haben noch eine Meldung aus dem Landkreis Uckermark. Zwischen Bolzenburg und Bergholz. Vorsicht, hier befinden sich Tiere auf der Fahrbahn. Blitzer liegen uns keine vor. Sie können gern welche durchgeben am Telefon unter 0331 70 98 101. Da erreichen Sie meine Kollegen vom Antenne Verkehrsservice. Wir freuen uns und geben es dann gern weiter. Ansonsten, gute Weiterfahrt.
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4: Tja, und ich geselle mich gern zu Ihnen mit Kaffee, Keksen und natürlich guter Laune. Playlist für Ihren Donnerstagnachmittag ist auch fertig. Hier, wir starten mit einem frühen 80er von Dionne Warwick. Damals zusammen mit den Bee Gees produziert. Ich finde, das hört man auch. Er könnte auch ein Song von den Bee Gees selbst sein. Aber nee, es ist Dionne Warwick jetzt mit Heartbreaker. Na dann, gutes Gelingen weiterhin bei der Arbeit.

0: Heiß, Ihr musikalischer Begleiter bei der Arbeit. Hier ist Antenne Brandenburg. Vor 4 Wochen haben wir über einen Storch berichtet, der in Großneuendorf im Oderbruch angeschossen und dann zum Glück gerettet wurde. Jördis Götz, die hat ihn jetzt in der Wildtierstation im Oderbruch besucht und erfahren, wie es ihm geht.
1: Die letzten Störche der Gegend sind schon Ende August in den Süden geflogen, aber er ist noch hier. Ein Storch ohne Namen, mit gebrochenem Flügel und verletztem Fuß. Etwas unsicher stakst er über eine kleine eingezäunte Wiese in der Wildtierstation bei Ute Weidlich in Zechin. Er hatte Glück.
2: Dem Storch geht's gerade ganz prima. Man sieht's ja. Der läuft hier rum, guckt sich die Gegend an. Wenn er Durst hat, geht er rein. Oder wenn er Hunger hat, geht er rein, frisst ein bisschen Fisch, dann kommt er wieder raus und übt Fliegen ab und zu mal.
1: Vor 4 Wochen kam er als Notfall in die Wildtierstation. In Großneuendorf hatten Anwohner beobachtet, wie ein Storch vom Dach der Kirche stürzt. Feuerwehr und Tierretter werden gerufen. Ute Weidlich wickelt ihn vorsichtig in eine Decke und bringt ihn zum Tierarzt. Dort wird der Jungstorch geröntgt und dann operiert. In seinem Flügel stecken 2 Projektile.
2: Das sind 2 Geschosse aus dem Luftgewehr. 2 Diabolo. Die hatte der im Flügel.
1: Die Kriminalpolizei wird eingeschaltet. Noch wird ermittelt. Ute Weidlich ist betroffen.
2: Und das Schlimme war wirklich, die waren von unterschiedlichen Daten. Also das eine war schon verkapselt, das hat mir die Tierärztin dann im Nachgang erzählt, die das rausoperiert hat. Also es hat jemand mehrfach auf den geschossen, das ist schon wirklich sehr schlimm.
1: Weil er im Moment noch nicht fliegen kann, wird er wohl über den Winter hierbleiben. Inzwischen ist er sogar ein bisschen prominent geworden. In der Zeitung läuft der Aufruf, Namensvorschläge einzureichen.
2: Wir haben schon ein paar hübsche Vorschläge bekommen. Zum Beispiel von dem Feuerwehrmann, der den Einsatz geleitet hat. Der möchte, dass der Grisou heißt. Ist ja auch ein kleiner Drache. Ja, und auch die Frau, die ihn gefunden hat, die hat auch einen schönen Namenvorschlag gemacht.
1: Der ganze Medienrummel ist Storch namenlos ziemlich egal. Wenn er gesund ist, wird er von ganz allein in die Freiheit fliegen.
0: Also wirklich schön, dass es solche Orte wie die Wildtierstation in Zechin gibt, die jungen Störchen dabei hilft, wieder auf die Beine zu kommen. Sie hören Antenne Brandenburg und wir wünschen Storch namenlos auch weiterhin gute Genesung.
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0: In Las Vegas gab es in diesem Frühjahr eine Wiedervereinigung mit No Doubt oder von No Doubt. Da hat die Band dann in einer limitierten Konzertreihe 6 Konzerte gespielt und die waren natürlich alle voll. Über 17.000 Fans haben Gwen Stefani und ihrer Band zugejubelt. Ganz groß waren sie damals mit diesem Song aus dem Jahr 1995. Don't Speak gehört Bernd Henne Brandenburg.
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0: If I Can't Have You, Yvonne Elliman hier bei Antenne Brandenburg. Und schon in wenigen Minuten geht's weiter mit mehr Musik, unter anderem Beautiful Madness von Michael Patrick Kelly. Und der Schwalbenfans sollten unbedingt bei uns am Radio bleiben. In wenigen Sekunden wird es 14.30 Uhr.
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0: Im Studio Frankfurt, Stefanie Fiedler. Guten Tag. Die Geburtshilfe und Gynäkologie am Emanuel-Klinikum in Bernau hat ihren letzten Aufnahmetag vorgezogen. Demnach müssen sich etwa werdende Eltern bereits ab morgen einen alternativen Ort für die Geburt suchen. Marie Stumpf berichtet.
2: Ursprünglich war der Aufnahmestopp für den 15. September vorgesehen. Aufgrund kurzfristiger Ausfälle beim Personal musste der jetzt vorverlegt werden. Noch bis morgen 15 Uhr werden Patienten angenommen. Danach muss auf die Geburtsstationen etwa in Rüdersdorf, Berlin-Buch und Pankow, Eberswalde oder Oranienburg ausgewichen werden. Die Geburtshilfe im Emanuel-Klinikum in Bernau hat schon länger mit Personalengpässen zu kämpfen. Ab dem 1. Oktober soll sie deshalb komplett schließen.
0: Der Schulstart in Märkisch-Oderland ist in diesem Jahr ruhiger verlaufen. Das hat Sozialdezernent Friedemann Hanke gestern im Kreistag gesagt. Im vergangenen Jahr hat es Schwierigkeiten beim Übergang der Schüler von der Grund- auf die Oberschule gegeben. Abhilfe hätten auch die neu geschaffenen Schulplätze im Kreis geschaffen, so Hanke.
3: Jahr für Jahr sind wir dabei, Kapazitäten zu erhöhen. Das wird auch die nächsten Jahre noch nötig sein. Es ist jetzt nochmal eine Erweiterung am Standort Alt-Landsberg sowie bei Strausberg. Da ist sozusagen auch ein weiterer Zug. Das hat ganz enorm entlastet. Und dann merken wir auch tatsächlich, dass doch sehr viele Schüler nach Schöneiche gehen, LOS oder Spree, dadurch Rüdersdorf-Gymnasium entlastet ist. Und Jahr für Jahr gehen weitere Erweiterungsbauten ans Netz, sodass wir das auch gut abfangen, die Steigerungen, die noch da sind.
0: Noch bis 2030 rechnet der Landkreis mit steigenden Schülerzahlen und plant deshalb weitere Neubauten in Fredersdorf, in Neuenhagen und in Strausberg. Deine Anne, ein Mädchen schreibt Geschichte. Unter diesem Titel ist an der Gesamtschule Petershagen-Eggersdorf eine Ausstellung eröffnet worden. Sie verbindet die Lebensgeschichte von Anne Frank mit Themen, die für junge Menschen auch heute relevant sind, wie Ausgrenzung, Diskriminierung, Freiheit und Demokratie. Die Schüler führen dabei selbst durch die Ausstellung. Ein Besuch ist noch bis 4. Oktober möglich.
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0: Ja, heute mehr Wolken als Sonne, aber hier und da kommt sie trotzdem mal durch. Wir haben Temperaturen von 19 Grad. Aktuell in Angermünde, in Neuzelle bei Ihnen sind es 18, so auch in Hoppegarten. Heute Nacht dann doch schon spürbar frisch mit 4 bis 10 Grad höchstens. Und morgen ein bisschen wärmer als heute und wieder ein bisschen mehr Chancen auf Sonne bis 20 Grad.
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0: So, A12 Richtung Frankfurt. Zwischen Storke und dem Rastplatz Lippiner Heide ist die rechte Spur gesperrt. Hier steht, Achtung, ein kaputter LKW. Landkreis Uckermark zwischen Bolzenburg und Bergholz sind immer noch Tiere auf der Fahrbahn unterwegs. Fahren Sie bitte vorsichtig. Blitzer liegen uns keine vor. Staus und Blitzer können Sie aber gern melden am Telefon unter 0331 70 98 100. Und eins weiterhin, gute Fahrt.
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0: Tja, mit 45 km/h dem Feierabend entgegen, so mit einem Gefühl von luftiger Leichtigkeit und Freiheit und das fast geräuschlos. So könnten Sie ja demnächst nach der Arbeit mit Ihrer E-Schwalbe nach Hause düsen. Morgen früh verlosen wir den sonnengelben Brummer, der inzwischen ja nur noch schnurrt, aber an seiner Kultoptik nichts eingebüßt hat. Ich packe Sie auf die Gewinnerliste, aus der wir verlosen, wenn Sie mir gleich sagen, welchen Song wir hier mit der Original-Schwalbenhobe nachgehobt haben. Achtung, geht los.

Na, kommen Sie drauf? Dann jetzt anrufen hier bei mir im Antennestudio Frankfurt oder unter 0335 54 55 00.

Also das scheint in dieser Runde gar nicht so leicht zu sein, sich für die Schwalbe zu qualifizieren, die wir morgen früh hier verlosen bei Antenne Brandenburg. Und deswegen noch einmal. Welchen Song hupen wir hier mit der originalen Schwalbenhupe? Wenn Sie es wissen, dann rufen Sie gern an unter 0335 54 55 00 hier bei mir im Antennestudio 0335 54 55 00.

0: Also wenn Sie so diesen leichten Country-Pop mögen und gern wissen würden, wer das war, ich sag's Ihnen, Stella Lefty. Boston hieß dieser Song und gehört haben Sie ihn hier bei Antenne Brandenburg.
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0: Ja, noch ist es draußen trocken und mild. Noch könnten Sie mit Ihrer neuen sonnengelben Schwalbe im Wert von 6.000 Euro ins Nachbardorf zum Bahnhof oder auch morgens oder abends zur Arbeit fahren. Und jetzt sage ich mal Hallo Jens.
2: Hallo.
0: Hallo Jens aus Brieskow-Finkenhardt. Wir hatten schon mal das Vergnügen miteinander, ne?
2: Ja, genau.
0: Ja, du probierst das jetzt schon eine ganze Weile. Ich kann nur die Daumen drücken, dass es vielleicht diesmal klappt. Eine E-Schwalbe wäre für dich ganz günstig, weil du sagst, du arbeitest gar nicht weit weg, ne?
2: Genau, weil zur Arbeit fahren wäre optimal. Die 10 Kilometer schaffen wir.
0: Gut, also bei dir würde es von Brieskow nach Frankfurt-Oder gehen und dann eben auch zurück. Dann gucken wir mal, ob es klappt. Welchen Song, Achtung, ich spiele noch einmal vor, haben wir denn hier mit unserer Original-Schwalbenhupe nachgehupt? Na, weißt du's?
2: Earth and Fire, aber ich komme auf den Titel nicht.
0: Ja. Dieser Song wird auch ganz gerne mal von Coverbands gespielt. Na, dabei bleibt keiner stillsitzen. September. So heißt er. Genau. Also, alles richtig gemacht. Damit bist du jetzt auf unserer Gewinnerliste für morgen früh. Und mit etwas Glück und ganz doll Daumen drücken klingelt bei dir morgen das Telefon. Und ja, wir losen ja aus und vielleicht klappt das ja. Unbedingt bei mir am Telefon bleiben, damit wir noch deine Daten aufnehmen können.
2: Jawohl, so machen wir das.
0: Gut, also viel Glück, ja. Ciao.
2: Ciao.
0: So, und hier ist der Song Earth, Wind and Fire. Super Nummer hier bei Antenne Brandenburg. Na dann, einen fröhlichen... Was haben wir denn schon wieder? Donnerstag, Nachmittag und viel Spaß bei der Arbeit.

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0: Das ist Musik aus dem Jahr, als Manfred Stolpe noch Ministerpräsident in Brandenburg war und das Land sich damals nach der Wiedervereinigung erstmal sortieren musste. Ja, was für viele nicht so leicht war, Abwanderung, neue Arbeitsplatzsituation. Aus 38 Landkreisen wurden damals 14 und im Radio lief eben 1993 dieser Song Mr. Big und Wild World. Ja, war ja auch eine durchaus wilde Zeit damals.
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1: Im Studio Christina Torge. Guten Tag. Um 11 Uhr war es nicht zu überhören. Zum bundesweiten Warntag ertönten heute die Sirenen und die Handys schrillten. Ausgelöst wurden die Sirenen durch die jeweiligen Regionalleitstellen der Feuerwehr. Für die Landkreise Teltow-Fleming, Potsdam-Mittelmark und die Stadt Brandenburg-Havel wurden die Sirenen in Brandenburg-Havel ausgelöst. René Blisse ist dort heute der zuständige Lagedienstführer und zieht Bilanz.
2: Also tatsächlich für uns heute rief es sehr reibungslos. Der Alarm kam an durch das modulare Warnsystem. Der Einsatz wurde erstellt, die Sirenen wurden eingefügt und dann alarmiert. Und tatsächlich haben wir keine negativen Rückmeldungen erhalten. Für uns ist das erfolgreich vonstatten gegangen.
1: Die Industrie- und Handelskammern der Region haben heute Nachmittag zu ihrer 22. Außenwirtschaftskonferenz Berlin-Brandenburg nach Potsdam eingeladen. Dort diskutieren Politiker, Wirtschaftsvertreter und Unternehmer über die aktuellen Herausforderungen. Exportfirmen durchleben gerade besonders schwierige Zeiten, bestätigt Michael Grote, Chef des Feltener Chemieunternehmens Greibo.
3: Man staut immer, wie man als kleines Unternehmen hier in Felten in diesen Weltmarkt integriert ist. Der Ukraine-Krieg hat uns getroffen, danach kam der Zollkonflikt, jetzt kommt der Iran-Krieg und das Schließen der Straße von Hormuz hat zusätzlich eine ganz große Unsicherheit in den Markt gebracht. Das alles schlägt sich natürlich letzten Endes im Produkt auch irgendwie nieder. Es muss sich im Preis niederschlagen, es trägt sich in der generellen Stimmung im Markt auch genauso nieder.
1: Greibo Chemie produziert vor allem Emulsionen für die Lederindustrie und erzielt etwa 40% der Umsätze im Ausland. In der CDU wächst die Kritik an Bundeskanzler Merz. Zum Beispiel der CDU-Verband Großbeeren im Kreis Teltow-Fleming hat einen Brandbrief an Merz geschrieben. Darin heißt es, die CDU verliere Wähler, weil diese kein Vertrauen mehr hätten, dass die Partei ihre Probleme lösen kann. Kritisiert wird, dass die versprochenen Reformen, zum Beispiel in den Bereichen Wirtschaft, Migration und Bürokratieabbau, bei den Bürgern bisher nicht angekommen seien. Die Menschen im Havelland an der Bahnstrecke Berlin-Hannover sind wohl betroffen. Die Generalsanierung wichtiger Bahnstrecken dauert nach Aussagen von Bahnchefin Paller länger als geplant. Martin Polanski hat Einzelheiten.
4: Bei den Generalsanierungen versucht die Bahn, mehrmonatige Vollsperrungen von Strecken zu nutzen, um sie in dieser Zeit grundlegend auf Vordermann zu bringen. Nach Einschätzung von Paller sind 4 solcher Generalsanierungen pro Jahr zu viel. Zukünftig strebe die Bahn 2 oder höchstens 3 Komplettsanierungen pro Jahr an. Und das dürfte den Sanierungszeitraum insgesamt verlängern. Die Sanierungen seien ein beschwerlicher Weg, so Paller. Bahn und Kunden bräuchten einen langen Atem.
1: Angekündigt war die Bahnstrecke zwischen Wustermark über Rathenow nach Stendal ab Oktober 2 Monate zu sperren. Jetzt soll die Sperrung 14 Monate dauern, hat die Bahn mitgeteilt. Soweit die Antenne Brandenburg Nachrichten. 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
6: So, langsam. Wir gucken erstmal auf die Temperaturen. So mit Jacke oder ja, ein bisschen kuscheligem Pulli ist eigentlich ganz angenehm. 18 Grad in Seelo, Straßburg in der Uckermark 17 und in Werneuchen auch 18 Grad. Beim Radfahren müssen Sie aber zum Teil ganz schön in die Pedale treten, weil Gegenwind, es ist leicht böig, aber eben trocken. Und so bleibt es auch in der kommenden Nacht. Die wird recht kühl mit 9 bis 5 Grad. Morgen dann kaum Wetteränderung, aber wieder ein bisschen wärmer, 20, sogar bis 23 Grad und öfter sonnig.
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6: Wir gucken auf die A12 in Richtung Frankfurt-Oder. Zwischen Storkow und dem Rastplatz Lebiner Heide ist die rechte Spur gesperrt, weil hier ein kaputter LKW steht. Und Landkreis Märkisch-Oderland, Altlandsberger Chaussee, Achtung, zwischen Anschluss A10, Marzahn und Hönow steht ein kaputtes Auto auf der rechten Spur. Uns liegen keine Blitzer vor. Sie können uns alles melden rund um den Verkehr am Telefon unter 0331 70 98 101 beim Antenne Verkehrsservice. Gute Fahrt.
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6: Ja, wir haben es jetzt kurz nach drei. Erstmal frohes Schaffen bei der Arbeit. Ich bin auch noch mittendrin. Mein Job heute Musiklieferantin bei Antenne. Und die gute Nachricht ist heute Nachmittag, wir haben keinen Stau auf der Frequenz, keine Lieferverzögerung. Hier kommen die 80er noch pünktlich, ja? Jetzt Olivia Newton-John zusammen mit ELO und Xanadu. Okay.

0: Donnerstag, für viele der vorletzte Arbeitstag der Woche und schon auch bald Feierabend, 11:53. Sie hören Antenne Brandenburg, schön, dass Sie hier sind. Die Erinnerung an die Zeit des Nationalsozialismus mit allem Schrecken und mit allen Gräueltaten ist in Deutschland für sehr viele Menschen sehr wichtig. Trotzdem wird es immer schwieriger, mit Zeitzeugen ins Gespräch zu kommen. Mit in echt virtuelle Begegnung mit NS-Zeugen tourt derzeit auch in und durch Ostbrandenburg eine Ausstellung, die dauerhaft diese Zeitzeugeneindrücke bewahren will. Marie Stumpf berichtet darüber.
1: Die Schüler der Klasse 10a der Freien Gesamtschule Fino haben Platz genommen. In der mobilen Ausstellung in echt, in einem gläsernen Raum direkt auf dem Marktplatz. Sie setzen 3D-Brillen auf und treffen in einem virtuellen Raum Holocaust-Überlebende. Diese virtuelle Begegnung bleibt hängen, sagt Schüler Lenny Flügge.
2: Also es war erschreckend, das zu hören, wie die damals Nationalsozialisten über die Jungen geredet haben. Also es war auf jeden Fall nicht allzu schön, die ganzen Sachen zu hören.
1: Seit 2023 habe die Ausstellung bereits rund 20.000 Menschen auf diese Art und Weise erreichen können, so die Organisatoren. Insbesondere im ländlichen Raum solle so der Zugang ermöglicht werden, erklärt Projektleiterin Johanna Schüller.
3: Die Idee ist, dass wir mit dem NS-Bildungsprojekt raus aus dem Museum auf öffentliche Plätze mit Kooperationspartnern im Land Brandenburg gehen und sozusagen den Menschen im öffentlichen Raum anbieten, zu uns zu kommen in den Ausstellungstruck, um eine Begegnung über eine virtuelle Realität möglich zu machen.
1: Auch Schüler Benedikt Dehn zeigt sich nach der Ausstellung von den Eindrücken beeindruckt.
4: Dass sie sich noch so gut an solche Details öfters erinnern und vor allem auch solche schwierigen Situationen, mit denen, wo ich mich gar nicht vorstellen möchte, wie es da gewesen sein muss. Das ist wirklich was ich noch nicht hatte.
1: 5 jüdische Zeitzeugen können die Schüler auf dem Markt in Eberswalde treffen. Sie wurden für die Ausstellung interviewt und ihre Eindrücke und Erinnerungen somit dauerhaft festgehalten. Unter ihnen Ruth Winkelmann, geboren 1928 in Hohenneuendorf. Neben dem virtuellen Treffen gibt es vor Ort auch Workshops und die Möglichkeit zum Austausch. Klassenlehrer André Linke erhofft sich von der Teilnahme an der Ausstellung
5: einen anderen Zugang zu dem Thema, nicht nur ein staubiges Lehrbuch zu lesen und irgendwie vielleicht mal ein YouTube-Video zu sehen, bei dem irgendwie jemand spricht aus der Zeit, sondern mal die Menschen zu sehen und zu hören, die damals noch jung waren in der Regel und die Zeit miterleben mussten.
0: Ja, und Sie können sich diese Ausstellung auch anschauen, heute noch bis 17 Uhr ist das In-Echt-Projekt auf dem Eberswalder Marktplatz und Ende September ist die Ausstellung dann unter anderem auch in Prenzlau zu erleben.

Ja, damals 2008 war sie noch ganz jung. Die Australierin Gabriella Chilmi wurde schon mit 13 Jahren von einem Plattenlabel unter Vertrag genommen. Dann kam dieser Song Sweet About Me, ein großer Hit. 3 Alben hat sie danach noch produziert und dann wurde es ruhig. Sehr lange, aber jetzt kommt sie zurück. Sie plant ein Comeback und zwar am 9.

0: 9. Oktober, da erscheint ihr neues Album Pure Love. Sie hören Antenne Brandenburg, einen schönen Nachmittag.
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0: Sion Antenne Brandenburg, live aus dem Oderturm, aus dem Herzen von Frankfurt-Oder, hier an der deutsch-polnischen Grenze. Hier befindet sich unser östlichstes Studio im Land Brandenburg. Von hier aus gucken wir jeden Tag auf die Neuigkeiten aus den östlichen Landkreisen Uckermark, Barnim, Oder-Spree oder auch den Landkreis Märkisch-Oderland. So auch jetzt. Kurzer Blick auf die Zeit. Es ist in wenigen Sekunden 15.30 Uhr.
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0: Aus dem Antennestudio, ja, hier in Frankfurt-Oder, Stefanie Fiedler, guten Tag. Die Geburtshilfe und Gynäkologie am Emanuel-Klinikum in Bernau verhängt ab morgen einen Aufnahmestopp. Somit müssen sich etwa werdende Eltern einen anderen Ort für die Geburt suchen. Marie Stumpf berichtet.
2: Ursprünglich war der Aufnahmestopp für den 15. September vorgesehen. Aufgrund kurzfristiger Ausfälle beim Personal musste der jetzt vorverlegt werden. Noch bis morgen 15 Uhr werden Patienten angenommen. Danach muss auf die Geburtsstationen etwa in Rüdersdorf, Berlin-Buch und Pankow, Eberswalde oder Oranienburg ausgewichen werden. Die Geburtshilfe im Emanuel-Klinikum in Bernau hat schon länger mit Personalengpässen zu kämpfen. Ab dem 1. Oktober soll sie deshalb komplett schließen.
0: Das Wasser im Bereich Strausberg-Erkner soll erstmal nicht teurer werden. Der zuständige Wasserverband will seine Preisgestaltung beibehalten. Dafür hatte sich gestern eine Mehrheit der Verbandskommunen ausgesprochen. Schwankungen könnten jedoch nicht ausgeschlossen werden, so der Vorsitzende der Verbandsversammlung Marco Rother.
3: Die Kalkulationsgrundlagen bleiben die gleichen. Ich gehe davon aus, dass auch beim Zählerpreis sich jetzt da nicht so viel tun wird. Wir werden sicherlich durch höhere Energiekosten beispielsweise sicherlich eine Auswirkung im Mengenpreis haben. Also der Kubikmeter Wasser wird leichte Steigerung haben, aber wird jetzt nicht so stark abweichen von den Kalkulationen der Vorjahre.
0: Derzeit liegt der Arbeitspreis je Kubikmeter Wasser bei ca. 1,33 Euro. Damit ist der Wasserverband Strausberg-Erkner einer der günstigsten Anbieter in Brandenburg. Deine Anne, ein Mädchen, schreibt Geschichte. Unter diesem Titel ist an der Gesamtschule Petershagen-Eggersdorf eine Ausstellung eröffnet worden. Sie verbindet die Lebensgeschichte von Anne Frank mit Themen, die für junge Menschen auch heute relevant sind, wie Ausgrenzung, Diskriminierung, Freiheit und Demokratie. Die Schüler führen dabei selbst durch die Ausstellung. Ein Besuch ist noch bis 4. Oktober möglich. Im Berufsinformationszentrum der Agentur für Arbeit in Frankfurt gibt es heute Beratungen zum Thema Auslandsaufenthalt, ob Au-pair, Work and Travel oder auch Praktika. Infos gibt es zu mehr als 13 Programmen in 25 Ländern. Los geht es in einer halben Stunde.
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0: Ja, überwiegend wolkig, aber trotzdem schaut die Sonne ab und zu mal durch. Temperaturen liegen bei 18 Grad in Beeskow und Joachimsthal. 18 sind es auch in Eisenhüttenstadt. Ab und zu kann es ganz, ganz wenige kleine Schauer geben. Es bleibt aber überwiegend trocken. Und morgen dann ähnliches Wetter wie heute. Ein bisschen wärmer, nochmal 20 bis 23 Grad. Und in der Nacht wird es kühl mit 9 bis 5 Grad.
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0: Landkreis Märkisch-Oderland. Altlandsberger Chaussee. Zwischen dem Autobahnanschluss Marzahn und Hönow steht ein defektes Fahrzeug auf der rechten Spur. Ansonsten haben wir keine Meldungen in Ostbrandenburg. Weder Blitzer noch Staus. Können Sie aber gern melden, falls Sie etwas gesehen haben, unter 0331 70 98 101. Ja, und wenn nicht, dann gute Fahrt.
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0: Antenne Brandenburg. Das ist Whitney Houston. How will I know? An diesem Donnerstagnachmittag. Schön, dass Sie hier sind. Schön, dass Sie eingeschaltet haben.

0: Boston More Than a Feeling hier bei Antenne Brandenburg. Einen schönen Nachmittag. Seit Jahren wird im Wasserverband Strausberg über die Anpassung der Wasserpreise diskutiert. Auch gestern wieder auf der Versammlung der Verbandsmitglieder. Jetzt sollten Ideen her, wie der Wasserpreis gestaltet werden kann. Der Vorsitzende der Verbandsversammlung, Marco Rutter, erklärt, warum überhaupt eine neue Preisberechnung im Wasserverband diskutiert wird.
1: Ja, es gibt seit vielen Jahren eine intensive Diskussion, ob über die Gestaltung, was ist Mengen, was ist Grundpreis, ob darüber eine Verbrauchssteuerung, Lenkung und Sensibilisierung der Verbraucher möglich ist. Grundsätzlich sind wir ja nach Rechtslage angehalten, nur kostendeckend zu kalkulieren. Wir haben also nur die Möglichkeit, in den Positionen etwas zu schwanken. Der Diskussion sind wir aber öfter ausgesetzt und deswegen hatte die Verbandsversammlung zuletzt den Verbandsvorsteher beauftragt, Varianten vorzulegen.
0: Das soll heißen, einige Varianten haben den Grundpreis mehr oder weniger beibehalten und damit weiterhin geringe Preise für das eigentliche Wasser vorgesehen und andere mit einem reduzierten oder gestrichenen Grundpreis bei höheren Wasserpreisen.
1: Wir haben heute intensiv darüber diskutiert, sind aber im Ergebnis dazu gekommen, dass die Berechnungsgrundlagen, die Aufteilung zwischen Grundpreis und Mengenpreis erstmal in prozentualer Aufteilung so zu lassen.
0: Also bleibt erstmal alles beim Alten, zumindest von der Berechnung der Preise her. Das heißt jedoch nicht, dass die Preise nicht doch auch steigen könnten, sagt Rutter.
1: Neue Preise wird es immer geben. Ich glaube, jeder Verbraucher, jeder Kunde bei uns merkt, dass das tägliche Leben immer teurer wird, egal ob man tanken geht, ob man einkaufen geht. Verbrauchskosten haben wir im Verband natürlich genauso. Auch hier fahren viele Fahrzeuge, auch hier sind Gebäude zu beheizen, auch hier werden Wartungsaufträge vergeben mit allen Kosten, die sich da auch tun. Und das wird sich widerspiegeln. Das hat aber nichts mit mehr Verdienen zu tun, sondern es ist einfach die Realität des Lebens, die wir auch abbilden müssen.
0: Ja, also die Wasserpreise könnten irgendwann mal minimal steigen im Moment, aber bleibt beim Wasserverband Strausberg-Erkner alles beim Alten.

0: So, Brandenburg stellt sich langsam auf den Feierabend ein. Donnerstag, 4:09, da können wir auch schon mal Richtung Wochenende gucken. Nur falls Sie noch nichts vorhaben. Ja, und noch nach einer Idee suchen, da hätten wir was für Sie.
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1: Im Studio Christina Torge. Guten Tag. Der bundesweite Warntag hat heute in Brandenburg offenbar gut geklappt. Wie das Innenministerium mitteilte, haben 95% der Sirenen im Land funktioniert. Auch in Lindow in Ostprignitz-Ruppin heulten um Punkt 11 Uhr die Sirenen. Dort war Innenstaatssekretär Schüler und er war mit dem Warntag sehr zufrieden.
2: Der ist sehr erfolgreich gelaufen, insbesondere am Limnow ist alles reibungslos verlaufen und wir haben nebenher noch den Katastrophenleuchtschutzturm besichtigt und uns auch mit den Kameradinnen und Kameraden über das Ehrenamt ausgetauscht und es ist immer wieder bewundernswert, mit welchem Engagement und mit welchem Herzblut die Kameradinnen und Kameraden bei der Sache sind.
1: In Strausberg ist heute der Grundstein für ein neues Gymnasium gelegt worden. Knapp über 50 Millionen Euro soll der Neubau kosten. Der Landrat von Märkisch-Oderland, Gernot Schmidt, sieht einen hohen Bedarf an Schulplätzen im Umland von Berlin, trotz sinkender Geburtenzahlen. Die neue Schule soll das Strausberger Fontane-Gymnasium ergänzen. Vor Baubeginn wurden auf dem Grund der Baustelle interessante Entdeckungen gemacht, berichtet der Landrat weiter.
3: Diese Immobilie waren ja mal die Gärten der Landesarmenanstalt, der Provinz Brandenburg damals. Und bestimmte Flächen waren nie überbaut. Und wir haben eisenzeitliche Siedlungsreste gefunden. Also es waren keine slawischen Reste, wie man in Strausberg vermuten kann, sondern Elbgermanen, die dann abgewandert sind nach Gallien, das Römische Reich, und da eingefallen sind. Die Archäologen waren begeistert.
1: Dieser Fund führte allerdings zu Verzögerungen im Baubeginn. Der Mann, der wegen Sabotage von Stromleitungen unter anderem in Brandenburg festgenommen wurde, hat möglicherweise noch viele weitere Taten geplant. In seinem Wohnmobil wurde ein Notizbuch mit mehr als 160 möglichen Sabotagezielen entdeckt. Das hat Nordrhein-Westfalens Innenminister Reul berichtet. Arne Hell berichtet.
4: Allein in NRW wurden demnach an 40 Orten Abschussrampen entdeckt. Mit denen soll Daniel V. geplant haben, Draht auf Stromleitungen zu schießen, etwa an Umspannwerken, um so einen Kurzschluss und einen Stromausfall auszulösen. So soll er das auch in Bergheim in NRW gemacht haben, genau wie in Brandenburg und mehreren anderen Orten. Laut Bekenner schreiben, um so die fossile Energieerzeugung zu bekämpfen. Seit gestern sitzt Daniel V. in Untersuchungshaft. Festgenommen wurde er offenbar, weil zwei Beamte der Autobahnpolizei schnell reagiert haben. Sie waren gar nicht an der Suche nach Daniel V. direkt beteiligt, entdeckten sein Zelt aber in der Nähe eines Feldwegs.
1: Bundesinnenminister Dobrindt hat im Bundestag um höhere Ausgaben für die Sicherheit geworben. Der CSU-Politiker begründete das in der Haushaltsdebatte mit einer angespannten Sicherheitslage und verwies unter anderem auf die mutmaßlich russische Sprengstoffdrohne am Leipziger Flughafen. Der SPD-Politiker Gerster begrüßte, dass mehr Ausgaben für Polizei, technisches Hilfswerk und andere Einsatzkräfte vorgesehen seien. Soweit die Antenne Brandenburg-Nachrichten. 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
5: Tja, das tut nicht weh, würde ich sagen. Weder zu warm noch zu kalt. Ja, vorausgesetzt, Sie haben Pulli oder eine Jacke an. Müncheberg 18 Grad, Gerswalde auch 18. In Bad Freienwalde sind es 19 Grad, trocken, aber mitunter auch windig. Auch in der kommenden Nacht keine Schauer in Sicht, aber durchaus kalte Nachttemperaturen, schon nur noch 9 bis 5 Grad. Und morgen dann Wetter wie heute, allerdings ein bisschen wärmer. 20 bis 23 Grad bei Sonne und Wolken im Wechsel.
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5: Ach, es ist ruhig auf den Straßen bei uns in Ostbrandenburg. Wir haben nur eine Meldung aus dem Landkreis Märkisch-Oderland von der Alt-Landsberger Chaussee. Zwischen dem Anschluss A10 Marzahn und Hönow steht ein defektes Fahrzeug auf der rechten Spur. Aber sonst ist eigentlich nichts. Wir haben auch keine Blitzer, aber vielleicht haben Sie ja Blitzer, Staus unterwegs entdeckt. Wir freuen uns über Ihre Meldungen. Einfach anrufen. Antenne Verkehrsservice, da sitzen meine Kollegen und nehmen ab unter 0331 70 98 101.
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5: So, ich würde sagen, wir verlassen so langsam den Arbeitstag und sagen Tschüss Schreibtisch, Hallo Freizeit. Der nächste Song, der geht auf uns. Hier ist Bruce Springsteen und I'm on Fire.

0: warm und ehrlich, take me home, Country Roads. Mr. John Denver hier bei Antenne Brandenburg. Ein sandig abgeernteter Acker. Der wird am kommenden Wochenende in der Uckermark für tausende Besucher zur staubigsten Rennpiste des Brandenburger Nordens, Dobbersin, lädt zum vierten Stoppelrennen ein und es tritt im Grunde alles an, was vier Räder hat. Ralf Schadow ist Mitorganisator des Events und ist jetzt bei mir am Antenne-Telefon. Herr Schadow, Sie sind auf dem Acker jetzt, wo alles stattfindet, an Ihrer Seite viele Helfer schon jetzt, die gerade zum Beispiel mit der Umzäunung beschäftigt sind. Was gibt es denn noch alles zu tun?
1: Jetzt werden die Bauzäune fertiggestellt, die ersten Bierwagen und Versorgungswagen werden angeliefert. Die Strecke wird letztmalig abgenommen. Dann warten wir natürlich nachher auf weitere Zulieferer, viele Firmen aus der Region. Dann wird das Fahrerlager bezogen, weil heute die ersten Autos zur Abnahme kommen, dass sie auch wirklich unserem Reglement entsprechen, dass sie an unserem Stoppelrennen teilnehmen dürfen.
0: Es ist das vierte Stoppelrennen, zum ersten Mal präsentiert auch von uns, von Antenne Brandenburg. Da wird es viel Staub, viel Dreck geben. Welche Fahrzeuge werden denn da gegeneinander ins Rennen gehen?
1: Ja, also wir haben offene Klassen. Also es kann jeder kleine Lupo mitfahren, beziehungsweise auch das allergrößte Auto. Allradfahrzeuge, hochmotorisierte Fahrzeuge, aber auch ganz normale Alltags-Automobile.
0: Und dafür haben sich bei Ihnen ja im Vorfeld schon viele Fahrer angemeldet. Aber sind die Autos hinterher nicht zum Teil auch richtig Schrott?
1: Ja, also für den öffentlichen Straßenverkehr ist da nichts, was wir brauchen. Also im Vorfeld müssen ja auch schon alle Kunststoffteile entfernt werden, das Glas etc., dass auch wirklich nicht die Umwelt groß belastet wird, dass irgendwelche herumliegenden Teile oder herumfliegenden Teile unsere Gäste beschädigen oder halt irgendwie andere Schäden zufügen.
0: Genau, weil das ist ja eine richtige Buckelpiste, ja. Was sollten denn Fans und Besucher im Vorfeld wissen, wenn sie da ankommen? Wahrscheinlich keine weißen Turnschuhe anziehen, ha?
1: Genau, hatten wir aber auch schon alle. In diesem Jahr wird es trocken bleiben, wie es aussieht. Wir hoffen, wir haben alle gut aufgegessen. Genau, wir brauchen dieses Mal wohl keine Gummistiefel. Aber sonst sollen die Fans natürlich hohe Begeisterung mitbringen. Viel Spaß und Freude. Und was man so im Freundeskreis hört, im Umkreis, sind schon doch alle sehr gespannt.
0: Tja, also da freuen wir uns auf das vierte Stoppelrennen in Dobbersin. Los geht's Samstag, 9 Uhr in der Uckermark mit dem größten Motorsportspektakel des Landkreises. 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Hier der nächste Song von Soul Asylum, Runaway Train.

0: Ein Song über die Leere im Überfluss, ja, wenn wir alles haben. Wovon sollen wir dann noch träumen? Frieda Gold, eine Anspielung auf den materiellen Wohlstand. Dabei können wir doch eigentlich von so vielen Dingen träumen, die nicht aus Material sind. Ja, zum Beispiel ein Feierabend heute ohne Termine oder ein Briefkasten ohne Rechnung. Oder, dass wir hier bei Antenne Brandenburg Ihren Lieblingssong spielen. Also wenn Sie Jennifer Rush mögen, dann könnte dieser Traum schon in wenigen Sekunden wahr werden.
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0: Wetter so? Viele Regentropfen fallen heute eigentlich nicht. Raindrops keep falling on my head. Hier bei Antenne Brandenburg. Es ist 16.30 Uhr.
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0: Aus dem Antennestudio in Frankfurt-Oder, Stefanie Fiedler, guten Tag. Das Wasser im Bereich Strausberg-Ergner soll erstmal nicht teurer werden. Der zuständige Wasserverband will seine Preisgestaltung beibehalten. Dafür hatte sich gestern eine Mehrheit der Verbandskommunen ausgesprochen. Schwankungen könnten jedoch nicht ausgeschlossen werden, so der Vorsitzende der Verbandsversammlung Marco Rutter.
2: Neue Preise wird es immer geben. Also ich glaube, jeder Verbraucher, jeder Kunde bei uns merkt, dass das tägliche Leben immer teurer wird, egal ob man tanken geht, ob man einkaufen geht. Verbrauchskosten haben wir im Verband natürlich genauso. Auch hier fahren viele Fahrzeuge, auch hier sind Gebäude zu beheizen mit allen Kosten, die sich da auch tun. Und das wird sich widerspiegeln. Das hat aber nichts mit mehr Verdienen zu tun, sondern ist einfach die Realität des Lebens, die wir auch abbilden müssen.
0: Derzeit liegt der Arbeitspreis je Kubikmeter Wasser bei ca. 1,33 Euro. Damit ist der Wasserverband Strausberg-Ergner einer der günstigsten Anbieter in Brandenburg. Bei einem Verkehrsunfall in Schwedt hat es mehrere Verletzte gegeben. Wie die Polizei mitteilte, hatte ein Autofahrer gestern in der Karl-Teichmann-Straße den Fahrstreifen gewechselt, ohne auf den Verkehr zu achten. Dabei prallte er gegen einen Lastwagen und danach gegen zwei weitere Autos. 5 Menschen wurden verletzt, 2 von ihnen mussten ins Krankenhaus gebracht werden. Der Schaden wird auf einen 5-stelligen Betrag geschätzt. Wie erleben Demenzkranke das tägliche Leben? Das können Interessierte seit heute in einem Demenz-Simulator im Rathaus Ahrensfelde erfahren. Beatrice Bruch vom Begegnungsverein Aufwind in Lobetal.
3: Das Ziel ist, Verständnis aufzubauen. Verständnis für die Situation, in der sich ein Mensch mit einer Demenz befindet. Dass man auch merkt, dass man Zeit lassen muss. Dass man die Dinge vielleicht doch nochmal erklärt. Dass man die einfach erklärt. Und nicht selber auch gleich in so Druck ausfährt, jetzt müssen wir aber und jetzt machen wir, sondern das alles ein Stück weit ruhiger angehen lässt.
0: Im Demenzsimulator können Besucher unter anderem nachempfinden, welche Probleme die Erkrankten zum Beispiel beim Essen haben können. Das Gerhard-Hauptmann-Museum in Ergner lädt heute zu einem Musikabend poetische Klangwellen ein. Im Mittelpunkt stehen Lyrik und Musik von Geige, Akkordeon, Gitarre und Klanginstrumenten. Los geht's um 18 Uhr im Bürgerhaus im Rathaus Ergner. Der Eintritt kostet 10 Euro.
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0: Tja, mal Sonne, mal Wolken. Regen aktuell nicht in Sicht. Temperaturen liegen bei 18 Grad in der Schorfheide, 19 Grad am Scharmützelsee. Heute Nacht wird es recht kühl mit 9 bis 5 Grad, aber auch dann regenfrei, also trocken. Und morgen ähnliches Wetter wie heute, noch mal ein Stück milder, 20 bis 23 Grad.
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0: Ja, da ist gar nichts los bei uns in Ostbrandenburg im Moment. Freie Fahrt auf den Straßen und Autobahnen. Staus und Blitzer können Sie aber gern bei uns melden. Wenn Sie etwas entdeckt haben, Antenne Verkehrsservice anrufen unter 0331 70 98 101.
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0: Und hier ist Joe Cocker. You can leave your head on. Einen schönen Nachmittag und vor allem einen schönen Feierabend.

0: Das ist der aktuelle Sommerhit von James Blunt aus diesem Jahr. 2026. Tastes Like Summer gehört bei Antenne Brandenburg. Viele sind betroffen, aber über Demenz zu sprechen fällt trotzdem oft schwer. Um das Thema aus der Tabuzone herauszuholen, gibt es jedes Jahr am 21. September den Welt-Alzheimer-Tag und dann anschließend die Woche der Demenz. Auch in Barnim sind dazu Veranstaltungen geplant. Antenne-Reporterin Jola Jordans, die war heute im Demenz-Café in Ahrensfelde und hat dort mal einen ganz besonderen Perspektivwechsel ausprobiert.
1: Kaffee wird eingegossen, es wird gelacht und geplaudert. Im Gemeindehaus in Ahrensfelde treffen sich jeden zweiten Donnerstag im Monat Menschen mit Demenz und Angehörige zum Demenzcafé, um dort ins Gespräch zu kommen. Heute steht was Besonderes auf dem Programm. Es geht darum, wie sich Demenz anfühlt. Helfen soll dabei der Demenzsimulator. In einer kleinen Holzbox ist ein Spiegel aufgestellt. Damit versetzen wir uns in den Alltag von Oma Erna. Sandra Santos begleitet das Projekt.
2: Das sind 14 Alltagssituationen und dann gibt es eine ganz einfache Aufgabe, die man spiegelverkehrt in der Kiste durchführt. Wenn man sich die Aufgabe durchliest, denkt man erstmal, oh ja, einfach, kriege ich hin. Bei der Durchführung ist es so verwirrend, zum einen spiegelverkehrt, zum einen sind da auch ein paar Tricks drin und das spiegelt tatsächlich Menschen mit einer Demenz, wenn die alltäglichen durchführen sollen und meistens noch mit Druck der Angehörigen oder der Pflegekräfte.
1: Einparken, Geburtstagskarten schreiben, einkaufen gehen. Eigentlich alltägliche Aufgaben. Der Simulator zeigt, wie solche Situationen mit Demenz zur Herausforderung werden. Aber er soll auch ein besseres Verständnis schaffen. Denn in Brandenburg leben derzeit rund 62.000 Menschen mit Demenz. Tendenz steigend. Daher ist es wichtig, Angehörige nicht allein zu lassen. Joachim Maschmeyer von der Alzheimer-Gesellschaft sagt, vor allem ein offener Umgang macht es leichter.
3: Das Schrecklichste ist dieses Verheimlichen oder wo Angehörigen versuchen, dieses schräge Verhalten des Demenzkranken irgendwie zu erklären oder zu entschuldigen oder sich rauszureden, ist alles Quatsch. Sie müssen sich offen dazu bekennen, ich bin demenzkrank oder mein Mann oder meine Frau oder meine Eltern sind demenzkrank und dann geht das. Das ist viel einfacher. Ich kann jedem nur raten, ganz offen darüber zu reden.
1: In Barnim gibt es aktuell mehrere Angebote, unter anderem Demenzcafés in Ahrensfelde, Bernau und Panketal. Wer auch mal den Demenzsimulator sehen will, er steht am 19. September noch einmal in Ahrensfelde im Schlosspark.
0: Ja, und am 21. September ist dann, wie gesagt, Welt-Alzheimer-Tag. Den ganzen September über gibt es in Barnim und Brandenburg generell Ausstellungen, Projekttage, Gesprächsrunden und weitere Informationsveranstaltungen rund um Alzheimer und Demenz.

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1: Das war auch die Zeit, wo man zuerst mal eng getanzt hat.

0: Der Nachmittag gehört Ihnen, den Vereinen oder einfach allen, die auch Freude an der Bewegung haben. Ja, wir spielen Musik, die Ihnen auch zum Feierabend gute Energie gibt. Diesen Spät-70er Donna Summer on the Radio hier bei Antenne Brandenburg. Und gleich geht's weiter mit Chris de Burgh. Und dann machen Sie was Schönes aus diesem restlichen Tag. Am besten umgeben Sie sich nur mit Menschen, die Ihnen gut tun. Und dann hören wir uns vielleicht morgen wieder, wenn Sie mögen, ab 14 Uhr. Mein Name ist Stefanie Fiedler. Dann wieder hier live aus dem Antenne Regionalstudio in Frankfurt. Oder bis dahin.
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1: Im Studio Christina Torge, guten Tag. Um 11 Uhr war es nicht zu überhöhen. Zum bundesweiten Warntag ertönten heute die Sirenen und die Handys schrillten. Ausgelöst wurden die Sirenen durch die jeweiligen Regionalleitstellen der Feuerwehr. Für die Landkreise Teltow-Fleming, Potsdam-Mittelmark und Stadt Brandenburg-Havel wurden die Sirenen in Brandenburg-Havel ausgelöst. René Blisse ist dort heute der zuständige Lagedienstführer und er zieht Bilanz.
2: Also tatsächlich für uns heute rief es sehr reibungslos. Der Alarm kam an durch das modulare Warnsystem. Der Einsatz wurde erstellt, die Sirenen wurden eingefügt und dann alarmiert. Und tatsächlich haben wir keine negativen Rückmeldungen erhalten. Für uns ist das erfolgreich vonstatten gegangen.
1: Jedes Jahr werden in Brandenburg Menschen ausgezeichnet, die sich für historische Orte einsetzen. Heute war es wieder soweit. In Potsdam wurden 6 Ehrenamtliche und Vereine mit dem Denkmalpflegepreis geehrt. Darunter sind unter anderem die Stiftung Museumsstandort Velten und Initiativen aus Plaue, die sich für die alte Plauer Brücke einsetzen. Christoph Krauskopf, der Pressesprecher vom Brandenburgischen Landesamt für Denkmalpflege, hat uns gesagt, warum diese Auszeichnung wichtig ist.
3: Weil Initiativen, vielleicht auch Architekturbüros, Privatpersonen, Denkmaleigner ausgezeichnet werden für ein Engagement, meistens ehrenamtliches Engagement oder für ein privates Engagement für die Denkmalpflege. Man hat davon natürlich erstmal ein Renommee, die Aktivität wird anerkannt und er ist auch mit jeweils einem kleinen Geldbetrag versehen.
1: Die Industrie- und Handelskammern der Region haben heute Nachmittag zu ihrer 22. Außenwirtschaftskonferenz Berlin-Brandenburg nach Potsdam eingeladen. Dort diskutieren Politiker, Wirtschaftsvertreter und Unternehmer über die aktuellen Herausforderungen. Exportfirmen durchleben gerade besonders schwierige Zeiten, bestätigt Michael Grote, der Chef des Veltener Chemieunternehmens Greivo.
4: Man staut immer, wie man als kleines Unternehmen hier in Velten in diesen Weltmarkt integriert ist. Der Ukraine-Krieg hat uns getroffen, danach kam der Zollkonflikt, jetzt kommt der Iran-Krieg und das Schließen der Straße von Hormuz hat zusätzlich eine ganz große Unsicherheit in den Markt gebracht. Das alles schlägt sich natürlich letzten Endes im Produkt auch irgendwie nieder. Es muss sich im Preis niederschlagen, es trägt sich in der generellen Stimmung im Markt auch genauso nieder.
1: Greivo Chemie produziert vor allem Emulsionen für die Lederindustrie und erzielt etwa 40% der Umsätze im Ausland. Im Wohnmobil des mutmaßlichen Stromsaboteurs haben Ermittler Hinweise auf weitere geplante Anschläge gefunden. Laut dem nordrhein-westfälischen Innenminister Reul wurde in dem Camper ein Notizbuch entdeckt. Darin sollen mehr als 160 mögliche Ziele aufgelistet sein. Reul sagte, mit der Festnahme des Mannes habe man womöglich weitere Anschläge verhindert. Der 48-Jährige soll versucht haben, an mehreren Orten in Deutschland Stromleitungen zu sabotieren. Darunter am Umspannwerk bei Jenschwalde im Spree-Neiße-Kreis. Soweit die Antenne Brandenburg-Nachrichten. 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
5: Dankeschön, Tina.
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5: Ein paar Tropfen könnten heute Abend noch fallen, ansonsten Mix aus Wolken und bisschen Sonne. 17 Grad in Frankfurt, 18 aktuell in Jüterbog, 19 Grad in Cottbus. Nachts wird's richtig kalt, 9 bis 5 Grad nur, dazu vereinzelt Nebel. Morgen am Freitag starten wir mit Sonne, zum Mittag mehr Wolken, es bleibt trocken bei 20 bis 23 Grad. Das Wochenende wird dann leicht durchwachsen, mit bisschen Regen, mehr Wolken am Sonntag, 22 bis 23 Grad.
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5: A2 Magdeburg Richtung Berlin. Zwischen Ziesa und Wollin liegen Gegenstände auf der Fahrbahn. A10 südlicher Berliner Ring Richtung Dreieck Werder. Zwischen Ferch und Dreieck Potsdam liegen Gegenstände auf der mittleren Spur. A13 Dresden Richtung Berlin. Zwischen Großköris und Mittenwalde dauert es wegen Markierungsarbeiten etwa eine Viertelstunde länger. A24 Berlin Richtung Hamburg. Zwischen Neuruppin Süd und Neuruppin dauert es weiterhin 20 Minuten länger. Landkreis Oberhavel. Zwischen Boltenhof und Blumenow befinden sich Rinder auf der Fahrbahn. Stadtverkehr Berlin A100 Richtung Treptow. Dicker Stau von der Beusselstraße bis Tempelhofer Damm. Hier dauert es etwa eine Stunde länger. Stauschwerpunkt ansonsten weiterhin die Straßen in der City West sowie rund um den Tiergarten bis nach Mitte und Moabit. Der Tiergartentunnel ist bis morgen früh gesperrt. Außerdem kommt es wegen eines Staatsbesuchs immer wieder zu Sperrungen, besonders rund um den Breitscheidplatz. Und Blitzer haben wir unter anderem am Ortsausgang Sonnewalde in Richtung Luckau. Und falls Ihnen noch was auffällt, geben Sie es gerne durch beim Antenne-Verkehrsservice unter 0331 70 98 101. Dankeschön, gute Fahrt.
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5: Es ist die neueste Hiobsbotschaft bei der Bahn. Streckensanierung im Havelland. Und zwar nicht nur wenige Wochen, wie ursprünglich gedacht, sondern über ein Jahr. Freude ist entsprechend groß.
6: Ich strande sowieso immer wegen Stellwerkbrand, Personen auf dem Gleis, der Lokführer hatte morgens durch, ich weiß es nicht. Aber irgendwas ist immer und es macht halt keinen Spaß.
5: Tja, das wird auch beim Regionalexpress 4 bis Ende nächsten Jahres keinen Spaß machen. Was da los ist, hören wir in nicht ganz 10 Minuten.

0: Das war schon ein kleiner Schock heute für die Pendler in Westbrandenburg. Anfang Oktober sollen die Bauarbeiten auf der Bahnstrecke zwischen Hannover und Berlin beginnen. Bislang hieß es, nach 10 Wochen sind wir durch. Jetzt werden es aber wohl ganze 14 Monate. Das heißt, Reisende zwischen den Bahnhöfen Wustermark, Rathenow und Stendal schauen in die Röhre. Antenne-Reporter Chris Rudolph hat sich heute mal am Bahnhof in Rathenow umgehört. Ah ja.
1: Der RE4 fährt ein. Lautsprecherdurchsagen hört man nicht am Bahnhof Rathenow, die sind defekt. Aber es gibt Schlimmeres, nämlich wenn gar kein Zug die Strecke fährt. Über Wustermark und Dalgo-Döberitz Richtung Berlin. Ab Oktober geht's los.
2: Ja, das wirft meine ganze Planung über den Bach. Und ich muss mir zusehen, dass ich die nächsten 14 Monate irgendwie zu meiner Arbeitsstätte nach Berlin komme.
1: Michael aus Rathenow fährt die Strecke täglich. 2 Monate Ausfall wegen Bauarbeiten, das wäre noch zu verkraften. Aber 14 Monate... Dieser Pendler aus Rathenow zweifelt, ob das Ersatzbusse auffangen können.
3: Ja, bleibt abzuwarten, ne? Weil die werden dann auch massiv überlastet sein. Weil bei den ganzen Pendlern, da wird dann, genau, 2, 3 Busse, die werden dann nicht ausreichen.
1: Gestern hatte die Bahn die Bombe platzen lassen. Die Bauarbeiten dauern viel länger. Langfristig soll der Zugverkehr pünktlicher, zuverlässiger und leistungsfähiger werden, heißt es. In Rathenow aber sorgt er erstmal für Frust, auch bei Claudia.
4: Also ich habe eine Möglichkeit noch über Brandenburg, aber dauert wesentlich länger. Läuft dann so auf 3 Stunden pro Strecke hinaus.
1: Statt vorher?
4: 1,45.
1: Landrat Lewandowski von der CDU nennt die Pläne der Bahn nicht hinnehmbar. Die Bahn müsse alles dafür tun, dass es nicht zu dieser langen Sperrung kommt. Auch der Bürgermeister von Rathenow, Zietemann, ist sauer.
5: Das ist kein Umgang mit Kommunen und natürlich mit der gesamten Thematik nicht. Wir sind ein wirtschaftlicher Raum. Wir brauchen die Arbeitskräfte, wir brauchen die Pendler und die Pendler brauchen den Zug. Und also für mich ist es ein Skandal, was da passiert.
1: Die Politik fordert darum nun, die Bahn soll ihre Pläne wieder rückgängig machen.

0: Es kommt bald wieder die Zeit, da werden wir einen ganz anderen Song von ihm hören. Driving Home for Christmas. Chris Rea, gut, ist noch ein bisschen hin, ich gebe es zu. Der Donnerstagfeierabend, 6:09.
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0: Rod Stewart am Donnerstagfeierabend, 17.30 Uhr.
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2: Im Studio Frankfurt, Stefanie Fiedler, guten Tag. Die Deutsche Bahn hat ihre neuen Pläne zur Sanierung der Strecke der Regionalbahnlinie RE1 zwischen Berlin und Frankfurt vorgestellt. Demnach soll die Sperrung ab 2029 verkürzt und insgesamt auf 2 Jahre verteilt werden. Das sagte die Bahn im Verkehrsausschuss des Landtages. Konkret ist von 2 Sperrungen die Rede, die jeweils 4 Monate dauern sollen. Der Bahnverkehr zwischen Berlin und Fürstenwalde soll zeitweise nicht betroffen sein. Ursprünglich war eine 9-monatige Sperrung am Stück geplant gewesen. Brandenburgs Verkehrsminister Krumbach zeigte sich mit den Plänen nicht zufrieden. Die geplanten Einschränkungen für die Fahrgäste seien noch immer erheblich. Die Geburtshilfe und Gynäkologie am Emanuel-Klinikum in Bernau will ab morgen einen Aufnahmestopp verhängen. Dadurch müssen sich etwa werdende Eltern einen anderen Ort für die Geburt suchen, Marie Stumpf berichtet.
3: Ursprünglich war der Aufnahmestopp für den 15. September vorgesehen. Aufgrund kurzfristiger Ausfälle beim Personal musste der jetzt vorverlegt werden. Noch bis morgen 15 Uhr werden Patienten angenommen. Danach muss auf die Geburtsstationen etwa in Rüdersdorf, Berlin-Buch und Pankow, Eberswalde oder Oranienburg ausgewichen werden. Die Geburtshilfe im Emanuel-Klinikum in Bernau hat schon länger mit Personalengpässen zu kämpfen. Ab dem 1. Oktober soll sie deshalb komplett schließen.
2: An den uckermärkischen Bühnen in Schwedt ist die Studien- und Ausbildungsmesse SEM gestartet. Was dort geboten wird, sagt Veranstalter Hagen Gohlke vom Verein Junge Wirtschaft Schwedt.
4: Wir haben knapp 55 Unternehmen, die vor Ort sind. Die Schüler und Besucher erwartet die Möglichkeit, sich über Berufe, über Studiengänge zu informieren. Wir haben 2 Tage, deswegen, weil wir die Schüler direkt von der Schule abholen. Aber wir haben eben auch den Freitag, der bis 17 Uhr ist, wo alle herzlich willkommen sind, mit ihren Eltern meinetwegen auch vorbeizukommen und sich zu informieren.
2: Neben klassischen Ausbildungs- und Studienangeboten gibt es auch interaktive Angebote rund um Medienkompetenz und künstliche Intelligenz.
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2: Trotz Wolken bleibt es trocken in Ostbrandenburg abends und auch nachts bei kühlen 9 bis 5 Grad. Und morgen erwarten wir einen Mix aus Sonne und Wolken bei Temperaturen von 20 bis 23 Grad. Die Zeit, es ist 17.33 Uhr.
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5: A2 Magdeburg Richtung Berlin. Zwischen Ziesa und Wollin liegen Gegenstände auf der Fahrbahn. A24 Berlin Richtung Hamburg. Zwischen Neuruppin Süd und Neuruppin dauert es weiterhin 20 Minuten länger. Stadtverkehr Berlin. A100 Richtung Treptow. Halbe Stunde immer noch Stau von der Beusselstraße bis zum Tempelhofer Damm. Stau Schwerpunkt ansonsten die Straßen in der City West sowie rund um den Tiergarten bis nach Mitte und Moabit. Der Tiergartentunnel ist bis morgen früh gesperrt. Außerdem kommt es wegen eines Staatsbesuchs immer wieder zu Sperrungen, besonders rund um den Breitscheidplatz. Der Präsident der Vereinigten Arabischen Emirate ist in der Hauptstadt. Und Blitzer unter anderem am Ortsausgang Sonnewalde Richtung Luckau und in Berlin-Adlershof auf dem Ernst-Ruska-Ufer in Richtung Köpenick. 0331 70 98 101, falls auch Sie noch was für uns haben sollten. Und ansonsten gute und sichere Fahrt.
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5: Wer ist die größte Brandenburgerin? Wir haben da eine inoffizielle Siegerin gefunden heute Morgen hier bei Antenne Brandenburg. Und sie wird gleich nochmal plaudern über Vor- und Nachteile von fast 2 Metern. Das gleich bei uns.
6: Wow.

0: 10cc und Dreadlock Holiday. Hier ist Antenne Brandenburg, 6:12. Was sagt eine Frau, die stattliche 1,99 Meter groß ist? Welchen Vorteil hat diese Größe für sie?
1: Also, wie sagt man? Ich sehe immer schön die Platten hinten bei den Herren.
0: Da guckt sie uns natürlich immer schön auf den kahlen Hinterkopf. Tina aus Neusedin ist das. Wir haben nämlich heute Morgen die größte Frau Brandenburgs gesucht, haben uns da ein bisschen inspirieren lassen bei der Basketball-Weltmeisterschaft der Frauen, gerade in Berlin. Da spielt die deutsche Mannschaft gleich im Viertelfinale gegen Belgien und da sind die meisten über 1,90 Meter. Tina aus Neusedin würde mit ihren 1,99 da sehr gut reinpassen, auch wenn ihre Größe nicht nur von Vorteil ist.
1: Also ich bin vielleicht eine der wenigen großen Leute, die ein gesundes, sehr, sehr gesundes Selbstbewusstsein haben. Aber natürlich hat man als großer Mensch sehr viele, wie sagt man, finanzielle Nachteile. Bis zum Sarg. Hört sich doof an, aber es ist wirklich so. Also selbst der Sarg muss drauf bezahlt werden, weil man eben zu groß ist.
0: Ja, da denkt man immer gar nicht dran, womit man mit so einer Körpergröße alles zu tun hat. Tina war übrigens auch Ballsportlerin, hat allerdings nicht Basketball, sondern Volleyball gespielt und nimmt auch sonst das Leben mit 1,99 recht sportlich.
1: Man muss sich abfinden mit der Situation. Aber ich habe Gott sei Dank einen super Mann kennengelernt, der ist 2,04 Meter. Wir haben zusammen ein Kind, das ist jetzt 1,18 mit 4,5. Also läuft.
0: Ja, da steht der Basketballnachwuchs ja schon in den Startlöchern. Und wie es bei unseren Basketballerinnen läuft beim WM-Spiel gleich gegen Belgien, das werden wir natürlich für Sie im Auge behalten.

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0: fast 50 Jahren unterwegs durch Italien und ja, sind immer noch dabei. Mattia Bazar hier mit Ti Sento, ich fühle dich. Der Donnerstagabend bei Antenne Brandenburg. Wir haben es 6:09.
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1: Im Studio Christina Torge, guten Abend. 33 Mitglieder des CDU-Ortsverbandes Großbeeren im Teltow-Fleming-Kreis haben einen Brandbrief an Bundeskanzler Merz geschrieben, in dem Merz aufgefordert wird, die Union sofort wieder zu Klarheit, Verlässlichkeit und Glaubwürdigkeit zurückzuführen. Jetzt werde keine CDU-Führung gebraucht, die der Basis erklärt, warum ihre Politik eigentlich richtig sei. Unterzeichnet hat auch CDU-Mitglied Martin Wonneberger.
2: Da müssen ganz schnell die Reformen her. Die Wirtschaft formuliert ja schon seit Jahren, worauf es ankommt und was sie jetzt benötigen. Auf der einen Seite ist der Bürokratieabbau. Es kann nicht sein, dass Firmen, wenn sie investieren wollen, jahrelang warten, bis sie eben Bauanträge bestätigt bekommen oder eben Genehmigungen zur Umsetzung. Und wenn das nicht langsam passiert, wenn nicht verstanden wird, dass die Wirtschaft unsere Grundlage unseres Wohlstandes ist, mit Bildung in weiterem Verständnis, wenn das nicht geschieht, dann sehe ich wirklich dunkel für unser Land.
1: Wonneberger ist seit einem Jahr auch Bürgermeister von Großbeeren. Der bundesweite Warntag hat heute in Brandenburg offenbar gut geklappt. Wie das Innenministerium mitteilte, haben 95% der Sirenen im Land funktioniert. Auch in Lindow in Ostprignitz-Ruppin heulten um Punkt 11 Uhr die Sirenen. Dort war Innenstaatssekretär Schüler und er war mit dem Warntag zufrieden.
3: Der ist sehr erfolgreich gelaufen, insbesondere am Limnow ist alles reibungslos verlaufen und wir haben nebenher noch den Katastrophenleuchtschutzturm besichtigt und uns auch mit den Kameradinnen und Kameraden über das Ehrenamt ausgetauscht und es ist immer wieder bewundernswert, mit welchem Engagement und mit welchem Herzblut die Kameradinnen und Kameraden bei der Sache sind.
1: Der Mann, der wegen Sabotage von Stromleitungen unter anderem in Brandenburg festgenommen wurde, hat möglicherweise noch viele weitere Taten geplant. In seinem Wohnmobil wurde ein Notizbuch mit mehr als 160 möglichen Sabotagezielen entdeckt. Das hat Nordrhein-Westfalens Innenminister Reul berichtet. Arne Hell.
4: Allein in NRW wurden demnach an 40 Orten Abschussrampen entdeckt. Mit denen soll Daniel V. geplant haben, Draht auf Stromleitungen zu schießen, etwa an Umspannwerken, um so einen Kurzschluss und einen Stromausfall auszulösen. So soll er das auch in Bergheim in NRW gemacht haben, genau wie in Brandenburg und mehreren anderen Orten. Laut Bekenner schreiben, um so die fossile Energieerzeugung zu bekämpfen. Seit gestern sitzt Daniel V. in Untersuchungshaft. Festgenommen wurde er offenbar, weil zwei Beamte der Autobahnpolizei schnell reagiert haben. Sie waren gar nicht an der Suche nach Daniel V. direkt beteiligt, entdeckten sein Zelt aber in der Nähe eines Feldwegs.
1: Anderthalb Wochen vor der Landtagswahl in Mecklenburg-Vorpommern liegt die AfD in Umfragen weiter vorn. Nach neuesten Zahlen von Infratest DIMAP im Auftrag der ARD kommt sie auf 38%, ein Plus von 3 Punkten im Vergleich zur letzten Umfrage. Die SPD gewinnt einen Punkt dazu und liegt bei 33%. Linke und CDU verlieren dagegen an Zustimmung. Sie erreichen nur noch 9 bzw. 7%. Die Grünen bleiben bei 5%. Das BSW würde mit 4% den Einzug in den Schweriner Landtag verpassen. Soweit die Antenne Brandenburg Nachrichten. 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
5: Naja, 20 Grad sind, würde ich sagen, die Frostbeulengrenze für kurzärmlich. Ja? Also geht gerade noch so heute Abend mit dem T-Shirt. 18 Grad in Potsdam, 19 in Fürstenberg-Havel und 20 Grad in Eberswalde. Dazu ein Sonne-Wolken-Mix. Meist bleibt es trocken, nur vereinzelt fällt mal ein Tropfen. Nachts dann kaum Wolken, hier und dort Nebel und frische 9 bis 5 Grad. Morgen, der Freitag, beginnt sonnig. Zum Mittag kommen ein paar Wolken dazu. Es bleibt trocken bis 23 Grad. Dann am Sonnabend Sonne, Wolken, vereinzelt Regen, maximal 23 Grad. Sonntag viele Wolken, hin und wieder Regen bis 22 Grad.
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5: A11 Stettin Richtung Berlin. Zwischen Lanke und Wandlitz wird die Fahrbahn ausgebessert. Die rechte Spur ist gesperrt. Stadtverkehr Berlin, A100 Richtung Treptow. Zwischen Detmolder Straße und Tempelhofer Damm dauert es 20 Minuten länger. Stauschwerpunkt ansonsten weiterhin die Straßen in der City West sowie rund um den Tiergarten bis nach Mitte und Moabit. Der Tiergartentunnel ist bis morgen früh dicht. Außerdem kommt es wegen eines Staatsbesuchs immer wieder zu Sperrungen, besonders rund um den Breitscheidplatz. Und Blitze haben wir am Ortsausgang Sonnewalde Richtung Luckau und in Berlin-Adlershof auf dem Ernst-Ruska-Ufer in Richtung Köpenick. Der Antenne-Verkehrsservice ist weiterhin für Sie da unter 0331 70 98 101. Wir wünschen allen unterwegs gute und sichere Fahrt.
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5: Ja, wir haben vorhin schon darüber berichtet, über ein Jahr lang kein Regionalexpress 4 im Havelland. Ja, da helfen wir gern mit einer Schwalbe aus. Gewinnen Sie eine E-Schwalbe im Wert von 6.000 Euro. Morgen früh läuft die große Verlosung in Guten Morgen Brandenburg. Und Sie kommen jetzt noch schnell last minute mit rauf auf die Gewinnerliste, wenn Sie unseren Hupenhit erkennen. Welchen Song haben wir hier mit der Schwalbenhupe neu eingespielt? Hören Sie mal.

0: Also ich würde mal sagen, das war jetzt nicht ganz so einfach, oder? Wie heißt dieser Song?
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0: Christine aus Pritzerbe ist dran. Haben Sie diesen Hit identifiziert?
2: Das meine ich wohl. Das waren nämlich die Backstreet Boys.
0: Mit dem Brustton der Überzeugung.
2: I want it that way.
0: Ja, Sie haben es gerade so schön vorgesungen.
2: Genau.
0: Haben Sie die Jungs etwa schon mal live gesehen?
2: Die habe ich tatsächlich schon mal vor einigen Jahren live gesehen, so als erwachsene Backstreet Boys, sage ich mal. Aber toll war das in Berlin, ja.
0: Immer noch gut, die Jungs.
2: Ja, absolut.
0: Und Sie sind immer noch textsicher. Ja, wunderbar.
2: Oh, es geht so.
0: Gut, aber Sie haben sich damit jetzt den Platz auf der Gewinnerliste hart erarbeitet. Ja, morgen früh. Haben Sie schon eine Ahnung, was mit der Schwalbe passieren wird, wenn Sie die gewinnen?
2: Ja, die bleibt natürlich absolut in meinem Besitz. Wir wohnen ja hier ländlich, ne? Pritzerbe, weite Wege und so. Und ich bin furchtbar gern draußen. Also das wäre jetzt mal toll, um jetzt die Familie meines Sohnes zu besuchen und ein paar Erledigungen zu machen. Das wäre toll.
0: Wunderbar. Dann viel Glück morgen kurz nach 7. Ich drücke die Daumen.
2: Ich bin dabei. Dankeschön.
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0: ihm stimmt einfach immer alles, nicht nur die Musik, auch die Texte. Herbert Grönemeyer und Mensch am Donnerstagabend, 7:07.
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0: Original, komponiert von Jacques Brel 1961. Und er hat dann einen großen weltweiten Hit draus gemacht, Terry Jacks aus Kanada. Am Donnerstagabend, 18.30 Uhr.
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2: Im Studio Frankfurt, Stefanie Fiedler, guten Abend. Die Deutsche Bahn hat ihre Pläne zur Sanierung der Strecke der Regionalbahnlinie RE1 zwischen Berlin und Frankfurt vorgestellt. Demnach soll die Sperrung ab 2029 verkürzt und insgesamt auf 2 Jahre verteilt werden. Das sagte die Bahn im Verkehrsausschuss des Landtages. Marie Stumpf.
3: Konkret ist von 2 Sperrungen die Rede, die jeweils 4 Monate dauern sollen. Der Bahnverkehr zwischen Berlin und Fürstenwalde soll zeitweise nicht betroffen sein. Ursprünglich war eine 9-monatige Sperrung am Stück geplant gewesen. Brandenburgs Verkehrsminister Krumbach zeigte sich nicht zufrieden mit den Plänen. Die geplanten Einschränkungen für die Fahrgäste seien noch immer erheblich.
2: An den Uckermärkischen Bühnen in Schwedt ist die Studien- und Ausbildungsmesse SEM gestartet. Was dort geboten wird, sagt Veranstalter Hagen Gohlke vom Verein Junge Wirtschaft Schwedt.
4: Wir haben knapp 55 Unternehmen, die vor Ort sind. Die Schüler und Besucher erwartet die Möglichkeit, sich über Berufe, über Studiengänge zu informieren. Wir haben 2 Tage, deswegen, weil wir die Schüler direkt von der Schule abholen. Aber wir haben eben auch den Freitag, der bis 17 Uhr ist, wo alle herzlich willkommen sind, mit ihren Eltern meinetwegen auch vorbeizukommen und sich zu informieren.
2: Neben klassischen Ausbildungs- und Studienangeboten gibt es auch interaktive Angebote rund um Medienkompetenz und künstliche Intelligenz. 2 Autofahrer in Frankfurt-Oder sind mit einem Atemalkoholwert von jeweils über 2 Promille gestoppt worden. Der eine war den Beamten der Bundespolizei in der Nacht auf der B112 aufgefallen. Der andere wurde gestern nach der Einreise aus Polen in der Swobitzer Straße kontrolliert. Beiden wurde die Weiterfahrt untersagt. Und bei einem Verkehrsunfall in Schwedt hat es mehrere Verletzte gegeben. Wie die Polizei mitteilte, hatte ein Autofahrer gestern in der Karl-Teichmann-Straße den Fahrstreifen gewechselt, ohne auf den Verkehr zu achten. Dabei prallte er gegen einen Lastwagen und danach gegen 2 weitere Autos. 5 Menschen wurden verletzt, 2 von ihnen mussten in ein Krankenhaus gebracht werden. Der Schaden wird auf einen 5-stelligen Betrag geschätzt.
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2: Wir haben immer noch 18 Grad in Eberswalde und in Letschine und Fürstenwalde sind es 17 Grad. Die Nacht, die wird frisch bei 5 bis 9 Grad und morgen dann Sonne und Wolken im Wechsel und wieder recht mild mit 20 bis 23 Grad. Es ist 18.33 Uhr.
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0: Vorsicht bitte auf der A11, westlicher Berliner Ring Richtung Dreieck Havelland. Zwischen Dreieck Werder und Großkreuz liegt ein Spanngurt auf der rechten Spur. A11 Stettin Richtung Berlin. Zwischen Lanke und Wandlitz wird die Fahrbahn ausgebessert. Die rechte Spur ist dicht. Stadtverkehr Berlin, A100 Richtung Treptow. Zwischen Detmolder Straße und Tempelhofer Damm dauert es weiterhin 20 Minuten länger. Recht voll ist es ebenfalls noch in der City West sowie rund um den Tiergarten bis nach Mitte und Moabit. Der Tiergartentunnel ist bis morgen früh gesperrt und wegen eines Staatsbesuchs gibt es immer wieder Sperrungen. Und Blitzer unter anderem am Ortsausgang Sonnewalde Richtung Luckau und in Berlin-Adlershof auf dem Ernst-Ruska-Ufer Richtung Köpenick. 0331 70 98 101, die Nummer vom Antenne Verkehrsservice. Allen unterwegs gute und sichere Fahrt.
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0: Bundeswarntag heute mit Alarm auf dem Handy, aber auch diversen Sirenen, die überall in Brandenburg um 11 geheult haben. Ja, darunter auch eine Spezialsirene in Senftenberg. Was an der so speziell war, das hören wir gleich nach Musik von Taylor Swift. Das hier die 80er mit Sydney Youngblood. Schönen guten Abend, hallo.

0: Antenne Brandenburg, 6:11. Haben Sie heute Vormittag auch einen mittelschweren Schreck bekommen, als .11 plötzlich alle Handys gebrummt haben zum bundesweiten Warntag? Und es sind ja auch überall die Sirenen losgegangen. In Senftenberg war das eine sehr spezielle Sirene. Hören Sie mal. Tja, die sprechende Sirene von Senftenberg. Aber was hat die eigentlich genau gesagt? Haben Sie es verstanden?
1: Nee, habe ich überhaupt nicht verstanden. Aber bedingt dadurch, dass ich schwerhörig bin.
2: Eigentlich gar nichts, nicht viel. Ich habe gehört, dass das keine Angst hat.
3: Ich glaube, wir waren ein bisschen zu weit weg. Also ich habe jetzt nicht gehört, was gesagt wurde.
0: Nee, ich auch nicht. Aber vielleicht noch irgendjemand mit einem Versuch?
4: Irgendwas mit ARD und ZDF soll man einschalten und informiert werden darüber.
0: Ah, okay, also ein bisschen was ist doch durchgedrungen, aber ARD und ZDF, stimmt das so? Wir haben die Sirene noch mal ein bisschen akustisch entzerrt und bekommen jetzt hier mal den ganzen Text.
5: Achtung, das ist eine Warnmeldung. Informieren Sie sich in den Medien, wie zum Beispiel im Radio oder in den Warn-Apps.
0: Also, Sie können natürlich immer gern Antenne einschalten. Da halten wir Sie über solche Ereignisse immer auf dem Laufenden. Und ja, in Senftenberg klappt es dann beim nächsten Warntag hoffentlich auch mit der sprechenden Sirene.

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0: ein Klassiker der 80er, Tears for Fears, Everybody Wants to Rule the World, hier bei Antenne Brandenburg, der Donnerstagabend. Hoffe, Sie haben es gemütlich, gleich 7:09.
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1: Im Studio Christina Torge, guten Abend. Brandenburg bekommt ein Landespolizeipräsidium. Wie das Innenministerium mitgeteilt hat, soll es direkt im Ministerium eingerichtet werden. Hanno Christ mit Einzelheiten.
2: Bislang verfügt Brandenburg über ein Präsidium und eine eigene Polizeiabteilung im Ministerium. Ab kommendem Jahr soll nun beides miteinander verzahnt werden. Durch das neue Landespolizeipräsidium soll laut Ministerium eine effektive und effiziente Organisation bereitgestellt und Doppelzuständigkeiten abgeschafft werden. Die Polizei solle dadurch besser auf die sich verändernden Anforderungen reagieren können. Die Entscheidung für ein neues Präsidium sei Teil eines Sicherheitspaketes, das derzeit im Innenministerium ausgearbeitet werde. Darunter auch neue Gesetze für Polizei und Verfassungsschutz.
1: In der CDU wächst die Kritik an Bundeskanzler Merz. Zum Beispiel der CDU-Verband Großbeeren im Kreis Teltow-Fleming hat einen Brandbrief an Merz geschrieben. Darin heißt es, die CDU verliere Wähler, weil diese kein Vertrauen mehr hätten, dass die Partei ihre Probleme lösen kann. Kritisiert wird, dass die versprochenen Reformen, zum Beispiel in den Bereichen Wirtschaft, Migration und Bürokratieabbau, bei den Bürgern bisher nicht angekommen seien. Die Deutsche Bahn hat ihre Pläne zur Sanierung der RE1-Strecke zwischen Berlin und Frankfurt-Oder vorgestellt. Demnach soll die Sperrung ab 2029 verkürzt und insgesamt auf 2 Jahre verteilt werden. Marie Stumpf berichtet.
3: Konkret ist von 2 Sperrungen die Rede, die jeweils 4 Monate dauern sollen. Der Bahnverkehr zwischen Berlin und Fürstenwalde soll zeitweise nicht betroffen sein. Ursprünglich war eine 9-monatige Sperrung am Stück geplant gewesen. Brandenburgs Verkehrsminister Krumbach zeigte sich nicht zufrieden mit den Plänen. Die geplanten Einschränkungen für die Fahrgäste seien noch immer erheblich.
1: 10 Tage vor der Wahl zum Abgeordnetenhaus in Berlin bleibt der Ausgang weiter ungewiss. In der jüngsten ARD-Vorwahlumfrage liegt die Linke knapp vor der CDU und die wiederum knapp vor der AfD. Aus dem ARD-Hauptstadtstudio Markus Sambale.
4: Würde jetzt schon gewählt, dann käme die Linke in Berlin auf 21%. Direkt dahinter die CDU mit 20%. Die AfD kommt auf 18, die Grünen erreichen 16%, die SPD 12. Das BSW und alle übrigen Parteien würden nach dieser Umfrage an der 5%-Hürde scheitern. Eine Berliner Besonderheit, gut die Hälfte der Wahlberechtigten tut sich schwer damit, die Kandidaten und Kandidatinnen zu bewerten, weil sie sie kaum kennen.
1: Die Bundesanwaltschaft hat die Ermittlungen gegen den mutmaßlichen Stromsaboteur übernommen. Die Behörde begründet das mit der besonderen Bedeutung des Falls. Bisher war die Staatsanwaltschaft Cottbus zuständig. Der Verdächtige wurde vorgestern in der Nähe von Aachen festgenommen. Er soll versucht haben, an mehreren Orten in Deutschland Stromleitungen zu sabotieren, darunter am Umspannwerk bei Irnschwalde im Spree-Neiße-Kreis. Soweit die Antenne Brandenburg-Nachrichten. 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
5: Ein paar Tropfen könnten heute Abend noch fallen, das ist aber die absolute Ausnahme. Temperaturen zur Stunde bei 16 Grad in Bad Liebenwerda, 17 in Wusterwitz und 18 in Zehdenick. Nachts wird es dann richtig frisch, 9 bis 5 Grad, nur dazu vereinzelt Nebel. Morgen am Freitag starten wir mit Sonne, zum Mittag dann mehr Wolken, es bleibt trocken, bis 23 Grad. Und noch der Blick aufs Wochenende, das wird leicht durchwachsen mit bisschen Regen, mehr Wolken am Sonntag und auch maximal 23 Grad.
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5: Vorsicht bitte auf der A115 Richtung Dreieck Nutetal zwischen Kreuz Zehlendorf und Kleinmachnow befindet sich eine ungesicherte Unfallstelle. A9 Berlin Richtung Leipzig zwischen Niemeck und Kleinmarzehns laufen Markierungsarbeiten. A13 Berlin Richtung Dresden zwischen Freiwalde und Lübbenau wird der Verkehr bis morgen früh 5 Uhr über die Gegenfahrbahn geleitet. Der Anschlussstelle Duben ist dicht. Stadtverkehr Berlin, A100 Richtung Treptow, zwischen Detmolder Straße und Tempelhofer Damm dauert es weiterhin 20 Minuten länger. Voller ist es ebenfalls noch in der City West sowie rund um den Tiergarten bis nach Mitte und Moabit. Der Tiergartentunnel ist bis morgen früh gesperrt und es gibt wegen eines Staatsbesuchs immer wieder Sperrungen. Und Blitzer noch zum Schluss, die stehen am Ortsausgang Sonnewalde Richtung Luckau und in Berlin aufpassen, in Adlershof auf dem Ernst-Ruska-Ufer in Richtung Köpenick. Haben Sie auch noch was? Geben Sie es gerne durch beim Antenne-Verkehrsservice 0331 70 98 101. Gute Fahrt!
6: Unser Sandmännchen. Womit kommt das Sandmännchen heute? Mit dem Betonmischer. Das Sandmännchen hat dir eine Geschichte mitgebracht.
7: Rita und das Krokodil. Hallo Rita. Hallo Krokodil. Oh, ihr packt ja einen Campingrucksack.
6: Schlafsack, Zelt, Teddy, Puppe, Würste. Nein, Krokodil. Jetzt gibt's noch keine Würstchen. Erst, wenn wir das Zelt aufgebaut haben. So, alles gepackt. Nein, wir haben die Taschenlampe vergessen. Aber die brauchen wir doch. Kannst du sie selber tragen? Ich trage den Rucksack, ja?
7: Der ist wohl zu schwer für dich, Rita.
6: Hups. Kannst du den Rucksack tragen, Krokodil? Wir müssen uns beeilen. Wir müssen da sein, bevor es dunkel wird. Wir haben es fast geschafft.
7: Nur noch über die Steine im Bächlein hüpfen.
6: 1, 2, 3, 4, 5. Krokodil, hier können wir unser Zelt aufschlagen. Da können wir unsere Würstchen. Lecker. Gehen wir schlafen. Schalt die Lampe aus. Krokodil. Hast du Angst, wenn es dunkel wird, Krokodil? Träum des Schönes. Hier ist es aber sehr dunkel. Was war das? Ein Troll? Krokodil. Oh gut, du bist wach. Kannst du bitte rausgehen und die Geräusche wegmachen? Du brauchst keine Angst haben. Du bist ja ein großes, starkes Krokodil. Bitte. Sonst können wir überhaupt nicht mehr schlafen.
7: Krokodil, die Taschenlampe zeigt dir, dass manche Dinge in der Dunkelheit anders aussehen als im Licht. Bäume im Wind sind keine Monster und Steine sind keine Trolle. Aber dein Schatten an der Zeltwand erschreckt Rita.
6: Ein Monster. Ich muss das Krokodil retten. Hab keine Angst, Krokodil. Ich komme schon.
7: Du bist aber mutig, Rita. Du hast noch nicht mal eine Taschenlampe.
6: Krokodil, hab keine Angst. Ich bin gleich bei dir. Krokodil.
7: Da ist er ja wieder, der Schatten.
6: Hilfe! Geh von meinem Krokodil weg, Monster. Das warst du. Fandest du es gefährlich? Es gibt nichts, wovor man Angst haben muss. Was? Nein.
7: Plötzlich sind da zwei Schatten.
6: Guck mal, Krokodil. Das sind wir. Wie gut, dass du die Taschenlampe mitgenommen hast. Auch wenn man von nichts Angst haben muss. Krokodil, jetzt bist du bestimmt sehr müde. Wollen wir schlafen? Gute Nacht.
7: Bis bald, Rita. Bis bald, Krokodil.
6: Das Sandmännchen hat dir ein Lied mitgebracht.
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1: 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Und mit der Wettervorhersage fürs Wochenende, da soll es ja wieder ein bisschen Regen geben. Also ein bisschen. Das sind hier die Eurythmics. Here comes the rain again. 12 Minuten nach 7. Schönen Abend. Hallo.

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0: Ja, jeden Morgen kurz nach 7:30 und jeden Abend kurz vor 7:30 spielen wir Ihren Wunsch 80er. Heute sind das die Pet Shop Boys mit Rent. Diese Nummer wünscht sich der Rico aus Bernau. Ein Song aus dem Jahr 1987.
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0: Andrew Donalds, so eine schöne Ballade, aber ich finde, er hat jetzt wirklich genug gelitten. Ja, wir gucken mal, was die Temperaturen machen. Gleich 7:30.
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0: 15 Grad haben wir in Bestensee, 16 in Dahme-Mark und 17 Grad sind es noch in Küritz. Das wird heute Nacht wesentlich weniger. Ja, noch ein paar Wolken im Land, aber trocken. Und in der Nacht dann 9 bis 5 Grad nur, also richtig frisch einstellig. Morgen, der Freitag, beginnt mit Sonne. Zum Mittag kommen ein paar mehr Wolken dazu. Es bleibt trocken, bis zu 23 Grad. Und der Blick aufs Wochenende, das wird wechselhaft. Am Sonntag mehr Wolken, hin und wieder ist Regen möglich bei 22, 23 Grad.
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0: A9 Berlin Richtung Leipzig. Zwischen Niemeck und Kleinmarzehns laufen Markierungsarbeiten sind das in diesem Fall. A13 Berlin Richtung Dresden. Zwischen Freiwalde und Lübbenau wird der Verkehr bis morgen früh 5 Uhr über die Gegenfahrbahn geleitet. Die Anschlussstelle Duben ist gesperrt. Stadtverkehr Berlin, A111 Richtung Oranienburg. Zwischen Festplatz und Schulzendorfer Straße wird die Autobahn wegen Wartungsarbeiten von 21 bis morgen früh 5 Uhr gesperrt. A100 Richtung Treptow, zwischen Detmolder Straße und Tempelhofer Damm dauert es weiterhin 20 Minuten länger. Voller ist es ebenfalls noch in der City West sowie rund um den Tiergarten bis nach Mitte und Moabit. Der Tiergartentunnel ist bis morgen früh gesperrt und wegen eines Staatsbesuchs gibt es immer wieder Sperrungen. Aktuell ist noch zur S-Bahn. Wegen einer Stellwerkstörung kommt es bei der S8 und der 41 zu Verspätungen und die S-Bahnlinie 85 fährt gar nicht. Und die Blitzer noch zum Schluss in Krügersdorf auf der B246 Richtung Schlaubetal und in Berlin-Adlershof auf dem Ernst-Ruska-Ufer in Richtung Köpenick. Antenne Brandenburg wünscht gute Fahrt.
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0: Und mit ABBA.

0: Un Italiano.
1: Un Italiano
0: vero, genau. Un Italiano vero, ein echter Italiener. Toto Cutugno war das hier bei Antenne Brandenburg. Wir haben es 8:09 nach 7:30 und ja, die Spannung steigt. Wer gewinnt morgen früh eine E-Schwalbe im Wert von 6.000 Euro?
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0: Wir haben die ganze Woche mit Ihnen gespielt um einen Platz auf der Gewinnerliste. Mit drauf ist Andrea aus Tempelhof, die zwar schon motorisiert ist, hat sie meiner Kollegin Sarah Schivi heute erzählt, aber noch nicht mit einer Schwalbe.
3: Nee, noch Auto. Und genau das ist das Problem. Ich komme nirgends durch. Dann kein Parkplatz und dann obendrein die Spritpreise. Also ja. Es hat im Moment nur Nachteile eigentlich, ein Auto zu haben.
0: Ja, da ist man mit einer flinken E-Schwalbe natürlich wesentlich flexibler unterwegs. 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Der kennt das Originalmodell nämlich in- und auswendig.
4: 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So eine Erinnerung an die Corona-Zeit. 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Genau.
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0: Antenne Brandenburg, wir haben es 10 Minuten vor 8 und hier bringen wir Sie gleich wieder auf den neuesten Stand in Sachen Filme, Bücher und Theater. Die Kinotipps mit einem neuen Film über Thomas Mann, Buchtipps mit den vielversprechendsten deutschen Schriftstellern aktuell und Theaterpremiere am Hans-Otto-Theater mit den Nibelungen. Das gleich in der Antenne-Szene nach 20 Uhr mit Peggy Klubeck. Mein Name ist Olaf Kosert, ich wünsche Ihnen einen ganz schönen Abend hier bei uns.
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2: Ja, meine Frau ist 1,80 und man merkt immer, dass es Probleme auch mit Klamotten gibt. 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
3: Und dann hast du die angezogen und zack, hattest du einen Trenchcoat.
2: Na toll!
1: 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Gut.

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1: Im Studio Christina Torge. Guten Abend. Die Fluggesellschaft Emirates will künftig täglich zwischen dem Flughafen BER und Dubai fliegen. Die Vereinbarung ist Teil eines neuen Luftverkehrsabkommens zwischen Deutschland und den Vereinigten Arabischen Emiraten. Brandenburgs Infrastrukturminister Krumbach spricht von einem Aufbruchssignal für den Wirtschaftsstandort Brandenburg. Auch Berlins regierender Bürgermeister Wegener begrüßt die Entscheidung. Brandenburg bekommt ein Landespolizeipräsidium. Wie das Innenministerium mitgeteilt hat, soll es ab dem kommenden Jahr das bisherige Polizeipräsidium mit der Polizeiabteilung im Innenministerium verzahnen. Ziel ist es, Zuständigkeiten klarer zu regeln und Entscheidungswege zu verkürzen. Hintergrund sind unter anderem komplexere Einsatzlagen durch Cyberkriminalität und Angriffe auf kritische Infrastruktur. 33 Mitglieder des CDU-Ortsverbandes Großbeeren im Teltow-Fleming-Kreis haben einen Brandbrief an Bundeskanzler Merz geschrieben, in dem Merz aufgefordert wird, die Union sofort wieder zu Klarheit, Verlässlichkeit und Glaubwürdigkeit zurückzuführen. Jetzt werde keine CDU-Führung gebraucht, die der Basis erklärt, warum ihre Politik eigentlich richtig sei. Unterzeichnet hat auch CDU-Mitglied Martin Wonneberger.
2: Da müssen ganz schnell die Reformen her. Die Wirtschaft formuliert ja schon seit Jahren, worauf es ankommt und was sie jetzt benötigen. Auf der einen Seite ist der Bürokratieabbau. Es kann nicht sein, dass Firmen, wenn sie investieren wollen, jahrelang warten, bis sie eben Bauanträge bestätigt bekommen oder eben Genehmigungen zur Umsetzung. Und wenn das nicht langsam passiert, wenn nicht verstanden wird, dass die Wirtschaft unsere Grundlage unseres Wohlstandes ist, mit Bildung in weiterem Verständnis, wenn das nicht geschieht, dann sehe ich wirklich dunkel für unser Land.
1: Wonneberger ist seit einem Jahr auch Bürgermeister von Großbeeren. Jedes Jahr werden in Brandenburg Menschen ausgezeichnet, die sich für historische Orte einsetzen. Heute war es wieder soweit. In Potsdam wurden 6 Ehrenamtliche und Vereine mit dem Denkmalpflegepreis geehrt. Darunter sind unter anderem die Stiftung Museum Standort Velten und Initiativen aus Plaue, die sich für die alte Plauer Brücke einsetzen. Christoph Krauskopf, der Pressesprecher vom Brandenburgischen Landesamt für Denkmalpflege, hat uns gesagt, warum diese Auszeichnung wichtig ist.
3: Weil Initiativen, vielleicht auch Architekturbüros, Privatpersonen, Denkmaleigner ausgezeichnet werden für ein Engagement, meistens ehrenamtliches Engagement oder für ein privates Engagement für die Denkmalpflege. Man hat davon natürlich erstmal ein Renommee, die Aktivität wird anerkannt und er ist auch mit jeweils einen kleinen Geldbetrag versehen.
1: 1,5 Wochen vor der Landtagswahl in Mecklenburg-Vorpommern liegt die AfD in Umfragen weiter vorn. Nach neuesten Zahlen von Infratest DIMAP im Auftrag der ARD kommt sie auf 38%, ein Plus von 3 Punkten im Vergleich zur letzten Umfrage. Die SPD gewinnt einen Punkt dazu und liegt bei 33%. Linke und CDU verlieren dagegen an Zustimmung. Sie erreichen nur noch 9 bzw. 7%. Die Grünen bleiben bei 5%. Das BSW würde mit 4% den Einzug in den Schweriner Landtag verpassen. Soweit die Antenne Brandenburg Nachrichten. 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
1: Heute Nacht ist es teils locker, teils bedeckt und trocken. Bis zum Morgen bildet sich vereinzelt Nebel und es kühlt sich ab auf 10 bis 4 Grad. Aktuell sind 17 Grad in Lenzen, 15 in Wiesenburg und 16 in Welzow. Morgen haben wir mal Sonne, mal Wolken und es bleibt trocken bei Höchstwerten zwischen 20 und 23 Grad.
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1: Mit einer Meldung von der A13 Berlin Richtung Dresden zwischen Freiwalde und Lübbenau wird der Verkehr bis 5 Uhr über die Gegenfahrbahn geleitet. Die Anschlussstelle Duben ist gesperrt. Vorsicht auf der B112 in Richtung Frankfurt-Oder zwischen Politzer, Mühle und Zehlendorf liegt ein Stein auf der Fahrbahn. Und zum Stadtverkehr Berlin A111 Richtung Oranienburg zwischen Festplatz und Schulzendorfer Straße wird die Autobahn wegen Wartungsarbeiten von 21 Uhr bis 5 Uhr gesperrt. Aktuell ist noch zur S-Bahn. Wegen einer Stellwerkstörung kommt es bei der S8 und 41 zu Verspätungen. Die S85 fährt nicht. Soweit die Antenne Brandenburg Nachrichten. Antenne Brandenburg wünscht gute Fahrt.
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4: Guten Abend. Und heute bei uns: zwischen Prenzlau und Spremberg am Wochenende nehmen 16 Brandenburger Kinos an einem deutschlandweiten Kinofest teil. Mehr hören Sie gleich.

0: Ja, Streaming ist nett, aber wenn Sie mich fragen, kein Heimkino ersetzt dieses große gemeinschaftliche Kinosaalerlebnis, nur dass das eben halt nicht so ganz billig ist, zumal wenn man als Familie noch Popcorn und Getränke zurechnet. Etwas günstiger machen es immer noch die kleinen inhaberbetriebenen Kinos in Brandenburg. Unschlagbar günstig aber sind 5 Euro pro Ticket an diesem Wochenende, denn es ist wieder Kinofest und auch im Movietown in Brandenburg-Havel, das von Tim Maristani-Klose betrieben wird. Guten Abend, Herr Maristani-Klose.
1: Schönen guten Abend.
0: Ihr Movietown ist eins von 16 Brandenburger Kinos, die beim deutschlandweiten Kinofest am Samstag und Sonntag dabei ist. Nicht zum ersten Mal dabei?
1: Nicht zum ersten Mal dabei.
0: Am Samstag und Sonntag kostet der Eintritt in allen Kinos, die beim Kinofest mitmachen, nur 5 Euro und das klingt super. Kommen wirklich mehr Leute?
1: Definitiv, auf jeden Fall. Nach dem französischen Modell hat sich der HDF gedacht, wir können das auch. Und jetzt jährt sich das, glaube ich, zum 5. Jahr und wir sind ganz froh. Die Wetterprognosen sehen auch positiv aus. Es wird regnen.
0: Es wird regnen, genau. Sollte man sein Ticket denn bei Ihnen fürs Kinofest im Voraus buchen?
1: Kommt immer nach Vorstellung drauf an, aber auf jeden Fall. Für die gehypten Filme definitiv.
0: Ja, aber kommen die Kinofestgänger danach auch wieder jetzt mit den Erfahrungen, die sie schon gemacht haben beim Kinofest? Das ist ja eine Werbeaktion, um die Leute von den Streamingdiensten wegzulocken. Funktioniert's?
1: Es funktioniert auf jeden Fall, definitiv die Leute wieder ranzuführen. Auch gerade muss man immer noch sagen, nach Corona fehlt uns eine Generation, die wieder aufmerksam zu machen, dass das Kino wieder in die gesellschaftliche Mitte rückt, ist auf jeden Fall der richtige Weg.
0: Ja, ist noch kein Vorkrisenniveau erreicht bei den Kinos, bei den Zuschauerzahlen. Welche Filme zeigen Sie gerade im Movietown? Welche kann man beim Kinofest sehen?
1: Da ist die Bandbreite von dem alten Shrek bis dem neuen Spider-Man und Arthouse-Film rauf und runter, das Kinderprogramm mit Toy Story und Minions und ich glaube, wir haben über 35 Filme im Angebot.
0: Am Wochenende jetzt.
1: Jetzt am Wochenende, genau.
0: Und haben Sie das Programm auch nochmal so ein bisschen aufgepeppt jetzt für dieses Kinofest?
1: Auf jeden Fall. Wir haben einfach nochmal ein bisschen mehr geschaut, mit den Verleihern nochmal ein bisschen gesprochen und das Angebot nochmal ein bisschen aufgedreht, sodass wirklich für jeden was dabei ist.
0: Gab es denn in den letzten Wochen bei Ihnen im Movietown so einen Überraschungshit in Ihrem Programm? Einen Film, von dem Sie vielleicht gar nicht vermutet hätten, dass er gut laufen würde?
1: Odyssee ist gut gelaufen für uns. Sind wir
0: keine Überraschung, oder?
1: Genau, keine Überraschung an der Stelle. Der internationale Erfolg von Spider-Man, muss man ganz ehrlich sagen, ist wirklich gut gelaufen. Also exponentiell gut, hätte ich persönlich nicht mitgerechnet. Und sonst freuen wir uns jetzt, was noch kommt. Der perfekte Urlaub im Oktober, deutschsprachige Produktionen. Adams 8 kommt nächste Woche in die Kinos. Also da wird noch ein bisschen was kommen.
0: Da wird noch einiges kommen und hoffentlich kommen noch mehr Gäste durch das Kinofest. Was sind denn aktuell die größten Herausforderungen für so ein kleineres Kino wie Ihr Movietown in der Stadt Brandenburg?
1: Die Digitalisierung ist nach wie vor immer noch ein Thema für uns, auch zu konkurrieren quasi mit Netflix und Amazon und so weiter und so fort. Sie müssen sich vorstellen, wenn Sie ein Movietown haben mit 6 Sälen, dann bieten Sie 6 Filme um 16 Uhr an. Das kann Netflix dann irgendwie mit 500 oder 5000 Filmen kontern. Und da gilt es halt, sich ein bisschen was einfallen zu lassen, die Familien ranzuziehen, Angebote zu stricken, dass die Kunden auch wirklich wieder Lust haben, rauszukommen.
0: Und dafür ist das Kinofest am Wochenende.
1: Ganz genau so ist es.
0: 5 Euro Eintritt das ganze Wochenende. Herzlichen Dank für das Gespräch, Herr Maristani-Klose.
1: Sehr, sehr gerne. Danke.
0: Tja, uns allen ein schönes Kinofest wünsche ich. Und auf der Website des Kinofestes, da können Sie nachschauen, ob ein Kino in Ihrer Nähe dabei ist. Es sind 16 im Land Brandenburg und in Berlin sind es 28 Kinos, die an dieser deutschlandweiten Aktion teilnehmen.

0: Gunhild und Kriemhild schreien sich hier gerade an. Die erste ist die starke Isländerkönigin, die durch List die Frau von Kriemhilds Bruder, dem Burgunderkönig Gunther, wird. Geholfen hat Gunther der Nibelungensagenheld Siegfried. Siegfried wiederum heiratet Kriemhild und wird später hinterhältig ermordet. Kriemhild schwört Rache und am Ende sind alle tot. So weit, so blutig. Die Katastrophe ist in den Nibelungen von Anfang an angelegt. Alle Figuren sehen, dass es nicht gut enden kann und machen trotzdem weiter. Genau das fasziniert Regisseurin Alice Buddeberg.
1: Ich finde es tatsächlich interessant, wie diese Figuren alle eine Katastrophe kommen sehen und anstatt ihr auszuweichen, umso tiefer reingehen. Man weiß, es wird nicht gut enden oder man weiß, man tut das Falsche und macht es umso mehr.
0: Ein Stoff voller Untergangssehnsucht, Ehre, Treue und Verrat. Und damit findet das Team auch ein ausgesprochen aktueller Stoff. Die Inszenierung fragt: Was sagt dieser deutsche Heldenmythos über uns aus?
1: Und ich glaube, es geht dann eher darum, nicht diesen Mythos zu erwecken, sondern diesen Mythos zu befragen und sich damit auseinanderzusetzen, wie krank eine Wirklichkeit ist, die diese Form von Untergangssehnsucht empfindet und welche Gefahren in diesen Begriffen von Ehre, Treue und den deutschen Tugenden liegen.
0: Ein Mythos, in dem Siegfried zum deutschen Helden wird.
2: Sie sagt, ich sei zwar stark genug, die ganze Welt mir zu erobern, aber viel zu dumm, den kleinsten Maulwurfshügel zu behaupten. Das werde ich widerlegen. Denn wenn ich dich nur erst erobert habe, so mag man sehen, wie ich behaupten kann. Also, Kriemhild, willst du mich?
3: Ja. Ja? Und nein.
0: Was? Regisseurin Alice Buddeberg findet diesen Heldenstatus Siegfrieds äußerst fragwürdig.
1: Ich glaube, es ist die Sehnsucht nach Stärke, nach Kraft, nachjenige, der den Drachen, die Urgewalt bezwingen kann. Das ist ja auch das, das wieder zitiert wird, der Drachentöter. Es ist aber tatsächlich sehr erstaunlich, weil die Figur, wenn man sie liest, erstens relativ dumm ist. Also relativ viele Fehler begeht, wo man denkt, das ist wirklich nicht erstrebenswert, so zu sein. Und das andere ist, dass man denkt, der hat eine extreme Todessehnsucht. Also wenn man nicht denkt, er ist einfach blöd, dann muss man sagen, er ist suizidal.
0: Siegfried wird in dieser Inszenierung nicht nur von einem Schauspieler verkörpert. Die Rolle wird von mehreren Schauspielerinnen und Schauspielern übernommen. Der Held wird dadurch weniger zum Menschen als zu einer Projektionsfläche, bekräftigt Paul Wilms aus dem Ensemble.
4: Warum kommen wir jetzt, egal ob politisch, gesellschaftlich oder so, wieder dahin zurück, dass dieser Heldenbegriff wieder mit Stärke in Verbindung steht und mit, ich weiß nicht, Männlichkeit und mit Blut?
0: Die Geschichte ist getragen von Verlust und Leid und wird am Hans-Otto-Theater von einer anderen, moderneren Perspektive erzählt.
5: Ist es wirklich unser deutscher Heldenmythos, auf dem wir uns berufen? Das versuchen wir, glaube ich, den zu befragen, auch und vor allem aus weiblicher Sicht zielen, aus Sicht der älteren Kriemhild, die das betrachtet und aber trotzdem Teil der Geschichte bleibt, sich dem nicht entziehen kann.
0: Janine Kress spielt die ältere Kriemhild. Die weibliche Perspektive bedeutet dabei nicht nur, Frauen stärker ins Zentrum zu rücken. Sie bedeutet auch, auf die Opfer zu schauen, sagt Regisseurin Alice Buddeberg.
1: Wer ist dann der oder diejenige, die blutet? Also wem wird in der Gewalttat Leid zugefügt? Und das ist was ich moderner finde oder wichtig finde, auch davon zu erzählen. Und es ist nicht eben nur derjenige, der irgendwie Brunhild überwindet, sondern es ist ein Mensch, der Brunhild Leid zufügt.
6: Mich trägst du nicht tot. Ich mach mich schwer. Bis sie kommen und graben, bis sie mich haben. Du gehst leer.
0: Die Nibelung mal ganz anders erzählt. Und auch für alle diejenigen geeignet, die bisher nichts mit der alten germanischen Sage anfangen konnten.
7: Die Nibelung in einer Fassung von Friedrich Hebbel. Morgen ist am Hans-Otto-Theater in Potsdam Premiere. Weitere Termine sind, Stand jetzt, bis in den November hinein geplant.

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1: Heute Nacht ist es teils locker bewölkt, teils bedeckt und trocken. Bis zum Morgen bildet sich vereinzelt Nebel und das kühlt sich ab auf 10 bis 4 Grad. Aktuell sind es 17 Grad in Küritz, 14 Grad in Wiesenburg und 17 in Guben. Morgen haben wir mal Sonne, mal Wolken und es bleibt trocken bei Höchstwerten zwischen 20 und 23 Grad.
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1: Eine Meldung von der A9 Berlin Richtung Leipzig. Zwischen dem Dreieck Potsdam und Beelitz-Heilstätten ist wegen Markierungsarbeiten bis 5 Uhr morgen früh nur eine Spur frei. A13 Berlin Richtung Dresden zwischen Freiwalde und Löbenau wird der Verkehr bis 5 Uhr morgen früh über die Gegenfahrbahn geleitet. Die Anschlussstelle Duben ist gesperrt. Und Vorsicht im Landkreis Dahme-Spreewald. Zwischen Kasel-Golzig und Kreplitz sind 2 Hunde auf der Fahrbahn. Und zum Stadtverkehr Berlin auf der A111 stehen für heute Nacht wieder Wartungsarbeiten an. Die Autobahn wird deshalb von 21 Uhr bis 5 Uhr morgen früh zwischen Festplatz und Schulzendorfer Straße stadtauswärts gesperrt. Antenne Brandenburg wünscht allen unterwegs eine gute Fahrt.
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2: Und gleich bei uns Vaterland, der neue Film mit Sandra Hüller im Antenne-Kinotipp.

0: Vor 11 Jahren gewann Regisseur Paweł Pawlikowski mit seinem Film Ida den allerersten Oscar für Polen in der Kategorie Bester fremdsprachiger Film. Aktuell läuft in unseren Kinos sein neuer Film Vaterland. Ein Film, den man als historischen Thomas-Mann-Roadtrip bezeichnen könnte, denn es geht um eine Reise des Literatur-Nobelpreisträgers kurz nach Ende des Krieges nach Deutschland. Vaterland brachte seinem polnischen Regisseur in diesem Jahr beim Filmfestival von Cannes erneut eine große Auszeichnung. Paweł Pawlikowski gewann den Preis für die beste Regie. Und nicht ganz nebenbei wurde Cannes mal wieder zur großen Bühne für Sandra Hüller. Die Thüringerin spielt eine der drei Hauptrollen in diesem Film. Alexander Soyer über Vaterland.
1: Warum hat er diese Reise eigentlich zugestimmt? Die haben alles kurz und klein geschlagen und jetzt soll er ihnen helfen, ihr Gewissen zu erleichtern.
2: Um genau diese Reise, die der von August Diehl gespielte Klaus Mann gleich am Anfang des Films eher verächtlich kommentiert, geht es in Vaterland. Thomas Mann reist mit seiner Tochter Erika ins Nachkriegsdeutschland von 1949, um gleich zwei Goethe-Preise in Empfang zu nehmen. Den einen im Westen in Frankfurt, den anderen in Weimar in der sowjetischen Besatzungszone. Überschattet wird diese Reise hier im Film vom Selbstmord Klaus Manns.
3: Wie kannst du so weitermachen?
4: Will es denn das Schicksal, das unsere Existenz symbolisch wird, so haben wir uns diesem Schicksal zu stellen.
2: In Wirklichkeit war das alles ein bisschen anders. Passierte nicht genau so und nicht genau in der gleichen Abfolge. Nicht Tochter Erika Mann wie im Film, sondern dessen Frau hat damals Thomas Mann begleitet und Klaus Mann nahm sich, anders als im Film dargestellt, schon ein paar Monate vorher das Leben. Sein Film sei kein Nacherzählen von wahren Ereignissen und wahren Charakteren, sondern eher eine künstlerische Verdichtung, so Paweł Pawlikowski. Als ich in Thomas Manns Autobiografie auf diese Episode stieß, seinen Besuch 1949 in Deutschland, da dachte ich nicht, wow, endlich kann ich mal etwas über Thomas Mann erzählen, sondern was für eine großartige Situation. Ich habe mich dem also eher mit fiktionaler Vorstellungskraft genähert und weniger als Chronist, für den nur die Fakten und die Realität zählen.
5: Who draws from reality, draws from documentary facts.
6: This whole trip was a terrible idea.
2: Sandra Hüller als Erika Mann und als mahnende menschliche Kraft und manchmal auch scharfe Stimme. Hans Zischler als Thomas Mann, dem beim Sonnen in der eigenen Bedeutung dann doch auch das eine oder andere entgeht. Beide unfassbar gut in ihren Rollen. Mit ihnen geht es in ein vom Krieg und an sich selbst zerstörtes Deutschland. Kleine Momente, die viel erzählen. Die Ohrfeige für Erika Manns Ex Gustav Gründgens zum Beispiel. Oder eine ordentliche Abfuhr für die Wagner-Enkel, die Bayreuther Festspiele wieder aufleben lassen wollen.
7: Die Musik ihres Großvaters wird unabhängig von ihren Bemühungen immer Bestand haben. Was mich betrifft, so sollte Bayreuth dem Erdboden gleich und ihrer Vermutter der Prozess gemacht werden. Wenn Sie mich jetzt entschuldigen wollen.
2: Pointiert, lakonisch, melancholisch, in schwarz-weißen Bildern und ohne zu viele Worte erzählt Paweł Pawlikowski in seinem Film von deutscher und deutsch-deutscher Geschichte, dem Umgang oder Nicht-Umgang damit und sehr menschlich auch vom Werk Thomas Manns und seiner Bedeutung. Auf den Punkt gebracht in gerade mal 82 Minuten, die sich nach so viel mehr anfühlen. Ein kleines Wunder von einem Film. Präzision, Schärfe, Wortwitz, literarische Tiefe und historische Weisheit gibt es. Ein Film, den man genauso intellektuell genießen kann oder mit einem historischen Augenzwinkern als sinnliches Vergnügen.
8: Ich will nach Hause. Papa.
9: Wo ist das?
0: Dringend empfohlen zum demnächst mal im Kino schauen, Vaterland. Er gehört übrigens zu den 7 Filmen, die in der engeren Auswahl für Polens nächste Oscar-Bewerbung stehen. Ende nächster Woche wird bekannt gegeben, ob es Vaterland wird und ob damit Paweł Pawlikowski dann noch eine weitere Oscar-Chance

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0: Sie hören die Szene auf Antenne Brandenburg und wir schauen auf den Deutschen Buchpreis. Wer ihn gewinnt, den Preis für den besten deutschsprachigen Roman des Jahres, das erfahren wir erst in knapp 4 Wochen. Am Abend vor der Eröffnung der Frankfurter Buchmesse wird der Deutsche Buchpreis verliehen. Aber seit dieser Woche steht die Shortlist. Die Finalisten wurden bekannt gegeben. Mein Kollege Alf Menzer kann uns da mehr erzählen, denn es gab ja schon eine 20 Bücher umfassende Longlist und auf der waren 2 Aspekte sehr interessant. Erstens, es ging thematisch in 4 der Bücher speziell um Ostdeutschland. Und zweitens, es gab eine überraschende Dominanz der Schriftstellerinnen. Und was ist davon auf der Shortlist übrig geblieben?
1: Tatsächlich stammen 5 der 6 nominierten Romane von Autorinnen. Insofern ist da weiterhin eine starke weibliche Präsenz beim Deutschen Buchpreis zu erkennen. Was den Blick nach Ostdeutschland angeht, der auf der Longlist wirklich auffällig war, davon ist nicht mehr so viel übrig. Peggy Mädler steht mit Selbstregulierung des Herzens noch auf der Liste, einem Roman über Fortschrittsglaube und stillen Widerstand in der frühen DDR. Aber die beiden anderen großen Romane, die ostdeutsche Identität, Geschichte und Befindlichkeiten zum Thema haben, Ingo Schulzes Das Wasser im August und Lukas Rietschels Sanditz, die haben es nicht auf die Shortlist geschafft. Und das hat mich ein wenig überrascht.
0: Was glauben Sie, hat die Jury bei ihrer finalen Auswahl angetrieben? Lassen sich Gemeinsamkeiten oder Trends erkennen?
1: In der Jurybegründung heißt es, diese Romane schärften den Blick auf Vergangenes. Das wurde schon in der Longlist-Begründung hervorgehoben. Und es lässt sich vor allem bei dem schon erwähnten Roman von Peggy Mädler erkennen, aber auch sehr stark in Die Lücken von Shader Basia. Der Roman geht zurück in die Geschichte eines fiktiven Dorfes im Hunsrück, in die Anfänge von Faschismus und politischer Gleichschaltung und verbindet das mit der Geschichte iranischer Geflüchteter, die Jahrzehnte später in dieses Dorf kommen. Und da wird Geschichte tatsächlich ganz neu in den Blick genommen. Davon abgesehen würde ich eher die Gegenwärtigkeit der nominierten Romane betonen. Franziska Genzlers Orca thematisiert Freundschaft, Aktivismus und Radikalisierung von 2 Freundinnen vor dem Hintergrund von Klima und anderen Krisen. Valeria Gordejew erzählt in Die Zikade, entschlüpft ihrer goldglänzenden Hülle von einer Familie im Spannungsfeld zwischen Berlin, Moskau und Kiew in Zeiten des russischen Krieges gegen die Ukraine. Und dann ist da noch Dana Vohwinkels Anton und Alma über ein Studenten- und Liebespaar, er aus einer jüdischen Akademikerfamilie, sie aus eher prekärem christlichen Milieu. Ein Roman über kulturelle und soziale Spannungen, die sich durch den 7. Oktober 2023 und den Terrorangriff der Hamas noch einmal radikal verschärfen. Das sind alles Romane, die im Hier und Jetzt spielen, aber natürlich nicht ohne ihre historischen Hintergründe zu denken sind.
0: Die Shortlist für den Deutschen Buchpreis, ist ein Favorit schon in Sicht?
1: Es gibt einen Roman auf dieser Shortlist, den ich noch gar nicht erwähnt habe. Schleifen von Elias Hirschel, ein extrem philosophisches Buch, das eine junge Linguistin und einen Mathematiker auf ihrer Suche nach einer perfekten, mathematisch exakten Sprache begleitet. Sehr anspruchsvoll, mitunter schon als unlesbar bezeichnet, aber das eher aus einer großen Faszination heraus. Und manchmal gibt es ja Buchpreisjahrgänge, die genau darauf setzen, besonders herausfordernde Romane auszuzeichnen. Vielleicht liegt darin die Chance für diesen Roman. Ansonsten könnte Shader Basias Die Lücken als Favorit gelten. Dieses groß angelegte, vielschichtige Dorfporträt, das im Kleinen die großen Verwerfungen der deutschen Geschichte sichtbar macht und das aus Perspektiven, die man so noch nicht gelesen hat. Den Roman könnte ich mir gut als Buchpreisträger vorstellen. Aber erst einmal sollten alle 6 nominierten Romane möglichst viel Aufmerksamkeit bekommen. Jeder dieser Titel verdient es, gekauft, gelesen und diskutiert zu werden. Darum geht es ja beim Deutschen Buchpreis.
0: Genau. Danke, Alf Menzer. Der Deutsche Buchpreis wird dann am 5. Oktober verliehen. 5 Autorinnen und 1 Autor sind nominiert. Der Gewinner oder die Gewinnerin erhält 25.000 Euro. Die anderen 5 Finalisten bekommen jeweils 2.500 Euro. Und das war's für heute aus der Antenne Szene. Nächste Woche ab 20 Uhr sind wir wieder zurück. Ihnen noch einen schönen Abend. Auf Wiedersehen.

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1: Im Studio Christina Torge, guten Abend. Die Fluggesellschaft Emirates will künftig täglich zwischen dem Flughafen BER und Dubai fliegen. Die Vereinbarung ist Teil eines neuen Luftverkehrsabkommens zwischen Deutschland und den Vereinigten Arabischen Emiraten. Brandenburgs Infrastrukturminister Krumbach spricht von einem Aufbruchssignal für den Wirtschaftsstandort Brandenburg. Auch Berlins regierender Bürgermeister Wegener begrüßt die Entscheidung. Brandenburg bekommt ein Landespolizeipräsidium. Wie das Innenministerium mitgeteilt hat, soll es direkt im Ministerium eingerichtet werden. Hanno Christ mit Einzelheiten.
2: Bislang verfügt Brandenburg über ein Präsidium und eine eigene Polizeiabteilung im Ministerium. Ab kommendem Jahr soll nun beides miteinander verzahnt werden. Durch das neue Landespolizeipräsidium soll laut Ministerium eine effektive und effiziente Organisation bereitgestellt und Doppelzuständigkeiten abgeschafft werden. Die Polizei solle dadurch besser auf die sich verändernden Anforderungen reagieren können. Die Entscheidung für ein neues Präsidium sei Teil eines Sicherheitspaketes, das derzeit im Innenministerium ausgearbeitet werde, darunter auch neue Gesetze für Polizei und Verfassungsschutz.
1: Die Deutsche Bahn hat ihre Pläne zur Sanierung der RE1-Strecke zwischen Berlin und Frankfurt-Oder vorgestellt. Demnach soll die Sperrung ab 2029 verkürzt und insgesamt auf 2 Jahre verteilt werden. Marie Stumpf.
3: Konkret ist von 2 Sperrungen die Rede, die jeweils 4 Monate dauern sollen. Der Bahnverkehr zwischen Berlin und Fürstenwalde soll zeitweise nicht betroffen sein. Ursprünglich war eine 9-monatige Sperrung am Stück geplant gewesen. Brandenburgs Verkehrsminister Krumbach zeigte sich nicht zufrieden mit den Plänen. Die geplanten Einschränkungen für die Fahrgäste seien noch immer erheblich.
1: Nach dem bundesweiten Warntag hat sich das Bundesamt für Bevölkerungsschutz und Katastrophenhilfe zufrieden geäußert. Es habe sich gezeigt, dass im Ernstfall Millionen Menschen gewarnt werden können, sagte Behördenpräsidentin Tüngler. Sebastian Tittelbach.
4: Die eigentliche Auswertung läuft nun an. Auf einer Internetseite des Bundesamts kann jeder eine Woche lang online angeben, wie schnell und auf welchem Weg man die Warnmeldung erhalten hat. Das bundesweite Warnsystem wird seit dem ersten Testlauf 2020 immer weiter ausgebaut. So sollten in diesem Jahr mehr Menschen auch eine Endwarnung auf ihr Smartphone bekommen haben.
1: Soweit die Antenne Brandenburg Nachrichten. 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Das Wetter heute Nacht ist es teils locker bewölkt, teils bedeckt. Bis zum Morgen bildet sich vereinzelt Nebel und es kühlt sich ab auf 10 bis 4 Grad. Aktuell sind es 13 in Zedenick, 14 in Luckenwalde und 12 in Klettwitz. Morgen haben wir dann mal Sonne, mal Wolken und es bleibt trocken bei höchstens 23 Grad.
5: Dankeschön für die aktuellen Nachrichten. Damit sind wir wieder auf dem neuesten Stand. Von mir jetzt der Blick auf die Straßen. Hier ist der Verkehrsservice im ARD-Abend. A4 Richtung Frankfurt zwischen Gotha und Gotha-Boxberg. Stau nach einem Unfall. Es dauert hier 20 Minuten aktuell länger durchzufahren. A7 Hamburg Richtung Ulm zwischen Hannover-Schmünden-Hedemünden und Hannover-Schmünden-Lutterberg. 4 Kilometer stockender Verkehr im Baustellenbereich. A61 Mönchengladbach Richtung Koblenz zwischen Pleit und Kreuz Koblenz. 2 Kilometer Stau an einer Baustelle. Und in Berlin die A111 Charlottenburg Richtung Dreieck Oranienburg ist zwischen am Festplatz und Schulzendorfer Straße wegen Wartungsarbeiten gesperrt. Die ganze Nacht über bis morgen früh um 5. Damit weiter gute Fahrt durch den Abend.
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5: Mit Hanno Bauer in Magdeburg. Schön, dass Sie dabei sind. Und das hier ist unser Soundtrack für den wohlklingenden Abend. Kommt von Wet Wet Wet. Love is all around aus dem Film 5 Hochzeiten und ein Todesfall.

0: Wunderbare Musik hier im ARD-Abend. Und ja, ich hatte ja eben schon ein wenig Hunger bekommen, als Ines mir geschrieben hat, dass sie in diesem Jahr schon Butterpilze entdeckt hat. Butterpilze, die mit der schleimigen Kappe. Also ich meine, ja, wenn sie nicht ganz ausgetrocknet sind. Aber das sollte ein guter, frischer Butterpilz natürlich auch nicht tun. Allerdings ist sie nicht die Einzige, die diese Butterpilze entdeckt hat bei sich in der Nähe von Gießen. Denn bei den kleinen Waldnacktschnecken hat sich's schneller rumgesprochen, dass da Butterpilze aus dem Boden geschossen waren. Und die hatten sich dann schon ein paar hübsche Gänge ins Fleisch der Pilze gefressen, hat sie geschrieben. Wie im Schlaraffenland. Aber sie schreibt, geputzt, angeschmort in echter Butter, aufgegossen mit Sahne, das Ganze mit ein wenig Waldpilzsuppenpulver angebunden, um beim Geschmack noch ein wenig nachzuhelfen. Und dann Petersilie reingeschnippelt. Herrlich, diese Suppe. Und so geschmackvoll. Und Ines schreibt extra noch, übrigens, das Rezept bezog sich jetzt auf die Zubereitung der Pilze, nicht auf die Nacktschneckchen. Die habe ich dem Kompost überführt. Sehr schön. Gut zu wissen, Ines. Ja, danke für die Klarstellung und ganz liebe Grüße nach Gießen. Dort gibt's ja wirklich schöne Fichtenwälder. Das ist der Nährboden für die wunderbaren Butterröhrlinge mit ihren braun glänzenden Hüten.
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0: Und nach Ines kommt jetzt Venus.

ein Lied, das hier in den 80ern schon alt war, als es von Taco, dem Holländer, in die Hitparaden gebracht wurde. Aber die Wurzeln dieses Liedes, Putting on the Ritz, sind beinahe 100 Jahre alt. 1929 von Irving Berlin veröffentlicht. Das Lied wurde durch den gleichnamigen Film Putting on the Ritz aus dem Jahr 1930 berühmt und entwickelte sich zu einem Hit. Bekannt wurden die Versionen von Harry Richman und Fred Astaire. Natürlich genauso wie hier auch die von uns gerade eben gehörte von Taco. Also richtiges Radio Gold und mehr zu Gold im Radio, das heute ausgezeichnet wird. Gibt's hier bei uns zu hören im ARD-Abend nach Peter Gabriel und seinem Sledgehammer.

Let's Hammer. Peter Gabriel hier im ARD-Abend. Unser Land braucht die besten Stimmen. Das zeigt sich beinahe täglich und lässt sich hören. Meine lieben Radiohörerinnen und Radiohörer, liebe Freundinnen und Freunde des guten Tons, wenn wir heute Abend den Blick nach Hamburg schweifen lassen, spüren wir sie sofort, die Energie unseres Mediums, das niemals schläft. Denn heute am 10. September 2026 feiert Deutschland im glanzvollen Stage-Theater an der Elbe das vertrauteste, verlässlichste und emotionalste Medium unseres Alltags. Wir feiern nämlich den Deutschen Radiopreis 2026. Und wir zeigen, Radio ist so viel mehr als nur Hintergrundrauschen. Es ist der verlässliche Weckruf am Morgen, der investigative Tiefgang am Nachmittag und das tröstende Wort in der Nacht. Und da weiß ich, wovon ich rede. In einer Welt, die sich immer schneller dreht, bleibt das Radio unser persönlicher Anker, getragen von Menschen, die mit Herzblut, Leidenschaft und unermüdlicher journalistischer Kraft hinter den Mikrofonen stehen. Verliehen werden jetzt gerade in Hamburg die Preise in 10 Kategorien und die Umschläge, in denen die Gewinnernamen stehen, in den Kategorien zum Beispiel beste Morgensendung, bester Moderator, beste Moderatorin, beste Reportage, bestes Interview, um nur einige zu nennen. Also

Perfekter Soundtrack dieses Abends. Hochkarätige nationale und internationale Music Acts stehen live auf der Bühne beim Deutschen Radiopreis. Zum Beispiel die Rocklegende Peter Maffay zusammen mit Singer-Songwriter Johannes Oerding, die uns exklusiv Titel aus ihrem kommenden gemeinsamen Album präsentieren und jetzt auch bei uns zu hören sind. Mit dir gehört die Welt.

0: Ich finde ja, dir gehört die Welt, könnte bezogen aufs Radio genau der Song sein, um unser aller Lieblingsmedium, das Radio, zu preisen. Und meine Sternenfreunde der Radiofamilie Susanne und Walter aus Mülheim an der Ruhr, ja, die haben extra in ihr Südfrankreich-Urlaub den Radiostream mitgenommen, also dort natürlich angemacht, das Internet, den Radiostream, um auch heute mit beim Radio dabei zu sein in unserem ARD-Abend und haben schnell geschrieben, ein Prost aufs Radio und auf die tollen Moderatoren und Moderatorinnen. Dankeschön für den ganz lieben, ganz schnellen Gruß aus Südfrankreich. Das freut mich natürlich immer ganz besonders.
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0: Und hoffentlich noch viele gemeinsame Stunden freudvoll an unserem Radio. Hier ist der ARD-Abend. Jetzt mit toller Musik aus den 70ern. Die Bee Gees. Staying Alive.

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10: 21.31 Uhr wird's. Zeit für den Verkehrsservice im ARD-Abend. A4 Richtung Frankfurt. Zwischen Gotha und Gotha-Boxberg gab's einen Unfall. Hier ist der Stau ziemlich lang und es dauert 20 Minuten länger durchzufahren. A7 Hamburg Richtung Ulm. Zwischen Hannover-Schmünden-Hedemünden und Hannover-Schmünden-Lutherberg. 4 Kilometer stockender Verkehr im Baustellenbereich. Die Autobahn 10 in Berlin, östlicher Berliner Ring, Dreieck Barnim Richtung Dreieck Spreeau, ist in Höhe Berlin-Hohenschönhausen wegen eines Schwerlasttransporters gesperrt. Wir bleiben in Berlin, A111 Charlottenburg Richtung Dreieck Oranienburg. Hier ist zwischen am Festplatz und Schulzendorfer Straße mal wieder wegen Wartungsarbeiten gesperrt. Und die Autobahn 516 Abzweig Oberhausen ist zwischen Kreuz Oberhausen und Oberhausen Sterkrade. Bis 5 Uhr früh gesperrt. Umleitungen sind ausgeschildert. Gute Fahrt.
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10: Mit Hanno Bauer in Magdeburg. Ich wünsche einen schönen Abend.

0: Hier ist der ARD-Abend. Und vorhin habe ich Ihnen erwähnt, den Schwefel-Porling. Ja, und zack, kriege ich auch einen hier zugeliefert. Und zwar von Carsten aus dem Kyffhäuserland, der geschrieben hat, guten Abend, Hanno. Ich kann diesen wunderschönen Baumpilz aus Nordthüringen anbieten. Bei uns sind sonst die Champignons gerade überall anzutreffen. Ja, kann ich auch bestätigen. Bei uns in der Region um Halle ganz genauso. Und er hat weitergeschrieben, ich habe ein gutes Gefühl für die Pilzsaison und denke, dass es für Pilzsucher sehr interessant wird und besser als die Apfelsaison ausfällt. Viel Spaß im Studio und viele Grüße aus dem Kyffhäuser Land von Carsten. Carsten, danke schön dafür. Und ja, auch dieser Baumpilz, ja. Also ich habe mir jetzt nicht ganz genau angeguckt. Der hat auf jeden Fall diese Farbe von einem Schwefelporling und der wird ja im Englischen auch Chicken of the Wood genannt. Also das Hühnchen vom Baum sozusagen, ja. Kann man schön braten in Butter. Bei diesem hier würde ich es mir allerdings nochmal angucken. Ich glaube, der ist ein bisschen dicker ausgefallen als dieser Chicken of the Woods, den ich also einwandfrei bestimmt hatte und den ich letzte Woche bei uns, nee, diese Woche war es ja, genau, vor 3 Tagen, diese Woche war es, bei uns in Halle im Wald entdeckt habe, in unserer Dölauer Heide. Also das ist auf jeden Fall ein sehr schmackhafter Baumpilz. Ob dieser hier, ja, manchmal ist es wirklich ganz gut, wenn man sich also mit Pilzexperten darüber unterhält, was man lieber essen sollte und was nicht.
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0: Wie leicht sind Verwechslungen und deswegen jetzt bei uns auch das Electric Light Orchestra Confusion. 21:40 Uhr ist es.

0: So, Confusion, gerade beim Pilze sammeln, ja, bitteschön. Nicht nur die KI fragen, was ist das gerade für ein Pilz, den ich hier gefunden habe, sondern am besten jemanden, der sich gut damit auskennt und auch die Unterschiede sehr gut kennt. Also ich zum Beispiel mit meinen Anis-Champignons, ja, da hat er mir auch erstmal zwei andere Möglichkeiten gegeben, bis dann der Geruch dann den entscheidenden Ausschlag gegeben hat. Und Chicken of the Woods, ja, also der von Carsten, den habe ich doch auch gleich mal hier durch die Bildererkennung gejagt. Geht ja nun auch inzwischen ganz einfach im Internet und meistens auch auf den Handys, also Bilder erkennen lassen, was habe ich da eigentlich vor mir. Und tatsächlich, lieber Carsten, im Kyffhäuserland, also auch hier steht dran, Chicken of the Woods, also sozusagen der Schwefelporling, der Baumpilz, der jung so gut schmeckt, wenn man ihn anbrät. Also ich habe es nicht gemacht, weil ich es mir einfach nicht getraut habe, weil ich also dann doch der Meinung bin, dass ich dann doch lieber nur die Pilze esse, die ich so richtig gut kenne, auch wenn das Internet mir noch so leckere Rezepte dazu auftischen würde. Aber schön, den also auch mal so gesehen zu haben. Er wirkt hier auf dem Bild etwas wulstiger als der, den ich gesehen habe. Aber vielleicht, ja, wer weiß, vielleicht ist das auch der Richtige und das, was ich hatte, wäre todgiftig gewesen.
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0: Was wird hier angemacht? Die Kettensäge? Ach nein, das ist ein Auto. Billy Ocean singt nämlich Get Out of My Dreams, Get Into My Car.

0: Billy Ocean bei uns im ARD Abend und Uwe aus dem Erzgebirge hat uns das Thema des Abends geliefert. Ja, ab geht's in die Pilze. Und Michael aus Kolmen schreibt, Mahlzeit, Hanno. Pilze gibt's ja das ganze Jahr über. Die meisten Leute warten einfach nur zu lang. Wir hatten schon schön viel Hexenröhrlinge, meist netzstielige. Ehrlich gesagt, da weiß ich jetzt gar nicht, wie die aussehen. Aber Hexenröhrlinge, das klingt für mich jetzt nicht ganz vertrauenswürdig, muss ich mal sagen. So, und dann außerdem schreibt er noch, Riesenschirmlinge gibt's in Massen. Und mein Lieblingspilz, den Riesenbovist, den habe ich auch schon gefunden. Gruß an die Abendgemeinde mit ganz lieben Grüßen, Michael aus Kolmen. Krass, Michael, Riesenboviste. Ich liebe es, damit Fußball zu kicken. Ja, so herrlich gelber Sporenstaub kommt da raus. Aber ich weiß natürlich, man kann ihn braten, wenn er jung ist und den schön in dünne Scheiben schneidet und danach dann andünstet. Also solange das Fruchtfleisch natürlich noch fest ist in der Knolle und die Poren eben noch nicht wie Staub drüber liegen. Ja, interessant. Oder war das jetzt gemeint, einfach nur, weil der so schön ist, wenn er dann auf dem Waldboden steht? Oder beziehungsweise so oft ist er ja gar nicht auf dem Waldboden, sondern mehr so auf den Wegen am Wald. Weil er ja mehr so sandigen Untergrund braucht. Das hätte mich noch interessiert. Vielleicht kannst du ja nochmal schreiben. Dankeschön.
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0: Tolle Musik jetzt von Adele, Someone Like You.

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1: Und wichtig für Leben. Als die beiden in die USA kamen, hilft er ihnen, einen Wohnung zu finden.
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3: Um 22 Uhr mit Ida Leinfelder, guten Abend. 10 Tage vor der Wahl zum Abgeordnetenhaus in Berlin kann sich keine Partei deutlich absetzen. In der jüngsten ARD-Vorwahlumfrage liegt die Linke knapp vor der CDU und die wiederum knapp vor der AfD. Aus dem ARD-Hauptstadtstudio Markus Sambale.
4: Für ein Drittel der Wahlberechtigten steht laut ARD-Umfrage noch nicht sicher fest, ob und wen sie wählen. Würde jetzt schon gewählt, dann käme die Linke in Berlin auf 21%. Direkt dahinter die CDU mit 20%. Die AfD kommt auf 18, die Grünen erreichen 16%, die SPD 12. Das BSW und alle übrigen Parteien würden nach dieser Umfrage an der 5%-Hürde scheitern.
3: Die Bundesanwaltschaft hat die Ermittlungen gegen den mutmaßlichen Stromsaboteur übernommen. Die Behörde begründet das mit der besonderen Bedeutung des Falls. Bisher war die Staatsanwaltschaft Cottbus zuständig. Der Verdächtige wurde vorgestern in der Nähe von Aachen festgenommen. Er soll versucht haben, an mehreren Orten in Deutschland Stromleitungen zu sabotieren, darunter am Umspannwerk bei Jenschwalde im Spree-Neiße-Kreis. Nach bisherigen Erkenntnissen handelte der Mann allein. Brandenburg bekommt ein Landespolizeipräsidium. Wie das Innenministerium mitgeteilt hat, soll es ab dem kommenden Jahr das bisherige Polizeipräsidium mit der Polizeiabteilung im Innenministerium verzahnen. Ziel sei es, Zuständigkeiten klarer zu regeln und Entscheidungswege zu verkürzen. Die Deutsche Bahn hat ihre Pläne zur Sanierung der RE1-Strecke zwischen Berlin und Frankfurt-Oder vorgestellt. Demnach soll die Sperrung ab 2029 verkürzt und insgesamt auf 2 Jahre verteilt werden. Marie Stumpf, RBB24.
5: Konkret ist von 2 Sperrungen die Rede, die jeweils 4 Monate dauern sollen. Der Bahnverkehr zwischen Berlin und Fürstenwalde soll zeitweise nicht betroffen sein. Ursprünglich war eine 9-monatige Sperrung am Stück geplant gewesen. Brandenburgs Verkehrsminister Krumbach zeigte sich nicht zufrieden mit den Plänen. Die geplanten Einschränkungen für die Fahrgäste seien noch immer erheblich.
3: Das Bundesamt für Bevölkerungsschutz und Katastrophenhilfe, BBK, hat eine erste positive Bilanz des Warntages gezogen. Es habe sich gezeigt, dass im Ernstfall Millionen von Bürgerinnen und Bürgern gewarnt werden, sagte BBK-Präsidentin Tüngler. Um 11 Uhr hat es im ganzen Land einen Probealarm gegeben. Handys schrillten, Sirenen heulten. Dazu kamen entsprechende Meldungen über Warn-Apps, Medien und auf öffentlichen Anzeigetafeln. Eine Dreiviertelstunde später gab es Entwarnung. Soweit die Nachrichten. 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Heute Nacht teils gering bewölkt, teils bedeckt, Tiefstwerte 10 bis 4 Grad. Zurzeit in Berlin-Wannsee 14 und in Nauen 15 Grad.
6: Dankeschön für die aktuellen Nachrichten. Und das ist lustig, dass kurz vor den 22 Uhr Nachrichten noch so ein bisschen von der Verleihung des Deutschen Radiopreises aus Hamburg zu hören war. Lag hier auf meiner Leitung und ging aus Versehen auf. Das ist doch mal radiopreisverdächtig, oder? So, jetzt der Blick auf die Straßen im Lande. Hier ist der Verkehrsservice im ARD-Abend. A4 Richtung Frankfurt zwischen Gotha und Gotha-Boxberg. 3 Kilometer Stau nach einem Unfall. A7 Hamburg Richtung Ulm zwischen Hannover-Schmünden-Hedemünden und Hannover-Schmünden-Lutterberg. 4 Kilometer stockender Verkehr im Baustellenbereich. Die A10 östlicher Berliner Ring, Dreieck Barnim Richtung Dreieck Spreeau, ist in Höhe Berlin-Hohenschönhausen wegen eines Schwerlasttransportes gesperrt. Die Autobahn 111 Charlottenburg Richtung Dreieck Oranienburg ist zwischen am Festplatz und Schulzendorfer Straße wegen Wartungsarbeiten bis ca. 5 Uhr gesperrt. Und dann noch die Autobahn 516 Abzweig Oberhausen. Hier ist zwischen Kreuz Oberhausen und Oberhausen Sterkrade bis 5 Uhr früh gesperrt. Umleitungen sind natürlich ausgeschildert. Damit weiter gute Fahrt durch den Abend.
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6: Mit Hanno Bauer in Magdeburg. Schön, dass Sie dabei sind.

0: Wie Goodbye? Es dauert noch eine Stunde, bis ich hier Goodbye sagen kann. Hier ist das gemeinschaftlich veranstaltete Radioprogramm am Abend. Viele Teile Deutschlands hören immer am Abend und in der Nacht gemeinsam. Heute ist es nämlich ein ganz besonderer Tag für die Kolleginnen und Kollegen und für mich natürlich, denn es wird der Deutsche Radiopreis verliehen. Ja, ich denke, er wird verliehen. Man muss ihn wahrscheinlich zurückgeben. Ich weiß es nicht ganz genau. Ich kenne die Durchführungsbestimmungen nicht so. Aber auf jeden Fall hat Uwe geschrieben an ard-abend@mdr.de. Hallo Hanno Bauer und Team, freue mich gerade sehr über eure Sendung. Höre ich gern, bis ich einschlafen werde oder endlich muss. Geht ja morgen früh wieder bei mir los. Oder bis ich den Deutschen Radiopreis in der Wiederholung sehen werde. Bitte gerne so weitermachen. Mit freundlichen Grüßen. Moin, der Uwe. Also, ich denke mal, Uwe aus dem Norden unseres Landes, dort, wo ja auch der Deutsche Radiopreis verliehen wird. Das wäre dann in Hamburg. Woher Uwe kommt, weiß ich nicht ganz genau. Und Michael hat nochmal geschrieben, hallo Hanno, wer legt eigentlich fest, wer den Preis bekommt? Poschi und du wären für mich die heißen Kandidaten für den besten Abend und die beste Nachtschicht. Mit freundlichen Grüßen, Michael. Ja, Michael, ich muss auch sagen, ich war schon etwas überrascht, mich für heute im Dienstplan des Senders zu sehen.
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0: Nein, alles gut. Ist eine schöne Veranstaltung. Wer sie sehen möchte, wird gerade auf YouTube übertragen oder auch bei ARD Sounds, der Ton.

0: Talking Heads, Road to Nowhere, die Straße ins Nirgendwo. Nicht mit uns, nicht mit dem ARD-Abend. Bei uns geht's direkt zum Wald. Und dort mit leerem Körbchen die Waldwege hinein und mit vollen raus, oder? Wie sieht's aus, liebe Pilzsammler, liebe Pilzsammlerinnen? Bei Ihnen so im Körbchen?
1: Ja, ich bin die Gabi aus Thüringen. Ich war heute früh mit meiner Freundin in Pilzen. Gibt noch nicht sehr viele, aber wir haben gefunden Steinpilze, Maronen, Butterpilze, Röhrlinge, Rotfüßchen. Der schmeckt ganz gut. Da haben wir sehr große, meist am Waldrand gefunden. Aber es gibt Pilze und es macht Spaß. Es fängt langsam an. Schönen Abend.
0: So. Gabi meint, es lohnt sich. Sie kommt ja auch aus meiner ursprünglichen Heimat Thüringen. Wie sagt man so schön? Aus dem grünen Herzen Deutschlands. Es fängt langsam

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9: 22.30 Uhr. Zeit für den Verkehrsservice im ARD-Abend. Die A2 Hannover Richtung Berlin ist im Kreuz Hannover Ost in der Überleitung zur A7 Richtung Kassel wegen eines Schwertransportes gesperrt. A4 Richtung Frankfurt zwischen Gotha und Gotha-Boxberg immer noch 3 Kilometer Stau nach dem Unfall vorhin. A7 Hamburg Richtung Ulm zwischen Hannover-Schmünden-Hedemünden und Hannover-Schmünden-Lutterberg. 4 Kilometer stockender Verkehr im Baustellenbereich. Die A10 östlicher Berliner Ring, Dreieck Barnim Richtung Dreieck Spreeau ist in Höhe Berlin-Hohenschönhausen wegen eines Schwerlasttransportes gesperrt. Wir bleiben noch ein bisschen in Berlin. A111 Charlottenburg Richtung Dreieck Oranienburg. Hier ist zwischen Am Festplatz und Schulzendorfer Straße gesperrt wegen Wartungsarbeiten. Und die Autobahn 516 Abzweig Oberhausen ist zwischen Kreuz Oberhausen und Oberhausen-Sterkrade bis 5 Uhr früh gesperrt. Umleitungen sind ausgeschildert. Gute Fahrt durch den Abend.
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9: Mit Hanno Bauer in Magdeburg. Was für eine schöne Radiofamilie sind wir hier an den Lauschtröten in Küche und Wohnzimmer oder unterwegs im Auto. Das sehe ich gerade, weil das Thema Pilze sammeln so zündet. Und auch die Experten melden sich, egal ob jetzt Riesenbovis-Zubereitung oder Schwefelporling, dem Baumpilz. Es gibt gute Tipps von Menschen, die sich auskennen, gleich hier in der Sendung.

0: Sehr schöne Zuschriften heute hier im ARD-Abend. Gerhild hat geschrieben: Hallo lieber Hanno, Pilze sind schon was Leckeres. Als Kind bin ich mit den Großeltern immer in den Wald gegangen. Sie wohnten im Erzgebirge und hauptsächlich gab es da Waldchampignons und Maronen. Nachmittags putzen, in Scheiben schneiden war dann die Beschäftigung und abends gab es lecker Abendessen. Meine Großeltern hatten ihre geheimen Stellen im Wald und es war bei Strafe verboten, diese zu verraten. Mit einem Smiley dahinter. Mit einem Zwinker-Smiley. Weiter eine schöne Sendung und liebe Grüße aus Dresden, die Elbe runter von Gerhild. Gerhild, ganz liebe Grüße zurück. Ja, also das mit den Maronen aus dem Wald, das kenne ich aus Thüringen sehr gut. Und die dann natürlich gemeinsam putzen und dann noch in kleine Stückchen zum Trocknen schneiden. Genau so war das. Und Helfried aus Norderstedt hat aus dem Norden geschrieben: Die Pilzsaison ist eröffnet. Lieber Heimatsender, auch in Schleswig-Holstein, wo ich seit langem wohne, gibt es gute Pilzstandorte. Ich habe gestern sehr schöne Steinpilze, überhaupt nicht madig, krause Glucken, Hexenröhrlinge und andere gefunden. Ich hätte das nach der Hitze und der Dürre gar nicht erwartet. Ganz liebe Grüße in alle Länder, die zuhören.
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0: Dankeschön fürs Schreiben an ard-abend@mdr.de.

0: Carry You Home. James Blunt im ARD Abend. Und ja, Pilze nach Hause zu bringen, Carry You Home, ja. Das ist natürlich immer damit verbunden, kennt man sie oder kennt man sie nicht. Mit dem Riesenbewusst, mit dem ich so gerne Fußball spiele, ja, da hat sich unser Michael, der das geschrieben hatte, auch nochmal gemeldet und hat geschrieben, ja, das müssen ja die Riesenbewusste in Scheiben geschnitten werden. Heißt also, sie müssen natürlich ganz festes Fleisch haben. Und der Bovist, der Staub, das sind sowieso die kleineren, also Flaschen- oder Kartoffelboviste. Beim Riesenbovist muss man die Zeit abpassen. Er muss noch weiß sein im Inneren, dann in Scheiben schneiden, panieren wie Schnitzel. Lecker, hoch und endlich. Also lecker, hoch und endlich finde ich sehr schöne Beschreibung. Genau. Dankeschön dafür nochmal. Und Nadja hat sich gemeldet. Hallo, liebes ARD-Hitnacht-Team. Nein, wir sind noch der ARD-Abend, aber ich gebe es auch gerne weiter ans ARD-Hitnacht-Team. sie hat geschrieben, ganz, ganz wichtig beim Schwefelporling, also dem Chicken of the Woods, ist, dass man ihn vor der Zubereitung circa 10 Minuten blanchiert. Ansonsten ist er ungenießbar. Vorzüglich schmeckt er exakt wie Chicken Nuggets, wenn man ihn vor dem Braten paniert. Ja, und wir sind ja ein Radio, das auch die Experten auf den Plan ruft. Und deswegen gab es auch diesen Anrufer hier noch.
1: Hier ist der Pilzsachverständige Demmler, Frank, aus Lauder bei Aue. Ich muss den Moderator berichtigen. Er hat was über die Schwefelporlinge gesagt, dass die lecker sind, aber das hat er vergessen zu sagen oder er weiß es nicht. Schwefelporling oder überhaupt den Schwefelporling, egal wo er wächst, besonders an Eiche, muss 3 bis 5 Minuten in kochendes Wasser getaucht werden, wenn man vorher die Scheiben geschnitten hat, um Schnitzel zuzubereiten, damit die Gerbsäure in diesen kurzen Kochprozess, 3 bis 5 Minuten im kochenden Wasser tauchen, gelöst wird. Das ist ganz wichtig. Sonst schmeckt der Schwefelporling bitter, wenn man den hinterher mit Ei und Semmelmehl garniert und brät.
0: Ja, wunderbarer Hinweis nochmal, Frank aus Lauterberg. Danke, genau. Ich hatte ja gesagt, ich hatte mich da nur im Wald direkt bei schlechtem Internet zum Schwefelporling belesen und fand das eben so lustig, dass der Chicken of the Woods heißt. Also das fand ich schon einen sehr schönen Namen, ja. Und ja, aber ich habe ihn am Baum gelassen, denn es gibt garantiert Lebewesen des Waldes, die sich mehr drüber freuen als ich. Und ehrlich gesagt, ich bin dann also doch dann der Freund von Steinpilzen oder Maronen, je nachdem, was ich finde und die ich auch einwandfrei bestimmen kann und die man nicht erst großartig zubereiten muss, damit es dann auch tatsächlich was Tolles wird. Aber Chicken of the Woods, das hatte mich eben neugierig gemacht. Und ich war auch mal froh, einen so richtig schön gesehen zu haben. Die sind ja riesig und man könnte wahrscheinlich für Tage kochen.
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0: I will survive. Und das hoffe ich auch wirklich, dass sie überleben werden, wenn sie die Pilze essen, die wir so mächtig aus dem Wald jetzt rausholen. Also wie gesagt, mein Rezept ist ja immer, genau die zu holen, die man auch wirklich gut kennt. Und das ist natürlich dann auch das Sicherste, wie zum Beispiel Steinpilze hier bei Michael.
1: Ja, zum Thema Pilze. Ich bin der Michael. Ich war heute Pilze suchen, circa 2 Kilo, meistens Steinpilze. Und die Schwiegertochter war auch vorher schon, sie hat in ähnlichen Größenordnungen gefunden. Also es gibt Pilze. Bis später.
2: Moin, der Jörg aus Lübeck. Genau wie die Ines mit den Pilzen habe ich heute auch den Spätsommer, ich meine den Klammern, den Herbst dann so ein bisschen eingeläutet. Ich habe gestern von meinem Nachbarn eine große Schüssel Pflaumen bekommen und heute den ersten Pflaumenkuchen dieses Jahres zubereitet. Der Herbst kommt mit großen Schritten. Liebe Grüße aus Lübeck. Ciao.
0: Das klingt ja so, als würde der Herbst schon mit offenen Armen erwartet, schon allein wegen dieser Freuden. Erstens, weil sich das Laub so schön bunt färbt. Zweitens, weil die Pflaumen reif sind und unbedingt von den Bäumen müssen, dort wo sie noch dranhängen. Und natürlich auch, weil es jetzt wirklich tatsächlich viele Pilze in den Wäldern gibt. Dankeschön für alle, die mitgemacht haben heute Abend und uns natürlich erzählt haben, was für Pilze und ja, nicht ganz wo. Natürlich, jeder behält seine Pilzstellen für sich, aber auf jeden Fall dann doch so die Regionen geschildert haben, wo man die Pilze gesehen hat. Und ja, wunderbar. Eine genussvolle Sendung war es dadurch für mich und ich hoffe für Sie auch. Hier ist der ARD-Abend. Wir haben leider nicht alle hören können und auch leider konnte ich nicht alle vorlesen, aber so ist das nun mal. 3 Stunden Sendung gehen so schnell vorbei, aber für alle, die mitgemacht haben, herzlichen Dank.
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was, typical male, der Radio Genuss geht typical weiblich weiter. Denn meine Kollegin Imme Tröger steht bereit, sie angenehm durch die Nacht zu begleiten aus Dresden. Genauso sanft und doch bestimmt, damit sie nicht wegschlafen. Jedenfalls nicht, wenn sie es nicht wollen. Hanno Bauer ist mein Name. Ich sage tschüss, bis morgen an derselben Stelle zum nächsten ARD-Abend. Und wünsche eine schöne Nacht.

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1: Um 23 Uhr mit Ida Leinfelder, guten Abend. 10 Tage vor der Wahl zum Abgeordnetenhaus in Berlin kann sich keine Partei deutlich absetzen. In der jüngsten ARD-Vorwahlumfrage liegt die Linke knapp vor der CDU und die wiederum knapp vor der AfD. Aus dem ARD-Hauptstadtstudio Markus Sambale.
2: Für ein Drittel der Wahlberechtigten steht laut ARD-Umfrage noch nicht sicher fest, ob und wen sie wählen. Würde jetzt schon gewählt, dann käme die Linke in Berlin auf 21%. Direkt dahinter die CDU mit 20%. Die AfD kommt auf 18, die Grünen erreichen 16%, die SPD 12. Das BSW und alle übrigen Parteien würden nach dieser Umfrage an der 5%-Hürde scheitern.
1: Die Bundesanwaltschaft hat die Ermittlungen gegen den mutmaßlichen Stromsaboteur übernommen. Die Behörde begründet das mit der besonderen Bedeutung des Falls. Bisher war die Staatsanwaltschaft Cottbus zuständig. Axel Walter, RBB 24.
3: Der Mann soll versucht haben, an mehreren Orten in Deutschland Stromleitungen zu sabotieren. Darunter am Umspannwerk bei Jentschwalde im Spree-Neiße-Kreis. Nordrhein-Westfalens Innenminister Reul sagte, man habe womöglich weitere Anschläge verhindern können. Im Wohnmobil des 48-Jährigen sei ein Notizbuch mit mehr als 160 möglichen Zielen gefunden worden. Der Verdächtige wurde vorgestern in der Nähe von Aachen festgenommen und ist in Untersuchungshaft.
1: In Berliner Milieuschutzgebieten dürfen möblierte Wohnungen nur mit Genehmigung befristet vermietet werden. Das hat das Berliner Verwaltungsgericht entschieden und damit die Klage einer Wohnungseigentümerin abgewiesen. Mario Bartsch, RBB 24.
4: Das Urteil gilt für Wohnungen, die vorher dauerhaft vermietet waren. Zur Begründung hieß es, die Kurzzeitwohnungen stünden beispielsweise Familien mit Kindern oder einkommensschwachen Haushalten nicht mehr zur Verfügung. Solche Haushalte prägten aber genau das Milieu, das geschützt werden soll. Gegen das Urteil kann noch vor dem Oberverwaltungsgericht Berlin-Brandenburg vorgegangen werden.
1: Die Fluggesellschaft Emirates will künftig täglich zwischen dem Flughafen BER und Dubai fliegen. Die Vereinbarung ist Teil eines neuen Luftverkehrsabkommens zwischen Deutschland und den Vereinigten Arabischen Emiraten. Berlins regierender Bürgermeister Wegner begrüßt die Entscheidung. Damit werde die internationale Anbindung des Flughafens BER verbessert. Brandenburgs Infrastrukturminister Krumbach spricht von einem Aufbruchssignal für den Wirtschaftsstandort Brandenburg. Soweit die Nachrichten. 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Das Wetter. Heute Nacht teils gering bewölkt, teils bedeckt, Tiefstwerte 10 bis 4 Grad. Zurzeit in Berlin-Kreuzberg 15 und in Angermünde 10 Grad. Morgen nach Frühnebel mal Sonne, mal Wolken und trocken, maximal 19 bis 23 Grad. Die Zeit 23.03 Uhr.
5: Und da schauen wir auf die Straßen. Hier ist der Verkehrsservice in der ARD-Hitnacht. Die A1 Bremen Richtung Osnabrück ist zwischen Dreieck Stur und Wildeshausen Nord wegen einer Nachtbaustelle bis morgen früh um 6 gesperrt. A3 Würzburg Richtung Frankfurt zwischen Bessenbach, Waldaschaff und Aschaffenburg Ost 5 Kilometer Stau aktuell. A8 Salzburg Richtung München zwischen Dreieck Inntal und Bad Aibling 4 Kilometer Stau. Die Berliner Stadtautobahn A111 statt auswärts ist zwischen Festplatz und Schulzendorfer Straße wegen Wartungsarbeiten bis ca. 5 Uhr in der Früh gesperrt. Die A516 Abzweig Oberhausen ist zwischen Kreuz Oberhausen und Oberhausen Sterkrade wegen Bauarbeiten bis 5 Uhr gesperrt. Umleitungen sind für Sie ausgeschildert. Und die B236 Schwerte-Lünen ist zwischen Westfalendamm und Dortmund-Wambel in beiden Richtungen wegen Tunnelarbeiten bis morgen früh gesperrt. Da, wo es geht, gute und sichere Fahrt.
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5: Und dazu herzlich willkommen. Ich bin Imme Tröger. Sie hören uns heute aus Dresden. Wir machen mit Ihnen Feierabend, genießen den Donnerstagabend. Wir bereiten uns allerdings auch gerne mit Ihnen auf den Nachtdienst vor. Zusammen mit George Ezra in dieser Stunde und Budapest und mit Jennifer Rush und Ring of Ice. Willkommen in der AD-Hitnacht.

George Ezra mit Budapest. Hier ist die ARD-Hitnacht. Die gehen wir gemeinsam an, zusammen auch mit Bryan Adams an dieser Stelle. Und bei ihm, da war es so ein bisschen wie bei den Bremer Stadtmusikanten. Er selbst verließ mit 15 die Schule und tingelte durch Clubs und Bars, um ein Musikant zu werden. Und dann gab es da noch einen Schlagzeuger namens Jim Vallance. Der spielte in einer Band, wollte da jedoch aussteigen und ein Studiomusiker werden. Also taten sich die beiden zusammen, um zwar nicht gern Bremen zu ziehen, allerdings um Musikgeschichte zu schreiben. In Form von Hits für unter anderem BTO, Bonnie Tyler und auch Kiss, für die sie unter anderem War Machine geschrieben haben. Seine eigenen Hits ließen noch einige Zeit auf sich warten. Allerdings ab da war er dann gar nicht mehr zu stoppen. Hier ist Bryan Adams und I Do It For You in der ARD-Hitnacht.

Johnny Nash und I Can See Clearly Now. So klingt die ARD-Hitnacht mit Imme Tröger und Johnny Nash, der mit 13 schon eine eigene Fernsehshow hatte und seine ersten Töne im Kirchenchor sang als Kind. Ihm verdanken wir auch Bob Marley. Der hätte es zwar ganz bestimmt auch ohne Johnny Nash geschafft, doch vielleicht ein bisschen später und wer weiß. Johnny Nash war jedenfalls schon sehr bekannt, als er Bob Marley traf, den damals noch niemand so richtig kannte. Und Johnny Nash nahm einige seiner Lieder in sein Programm auf und so wurden die Menschen auf Bob Marley aufmerksam. Und der Rest ist Geschichte. Eben gehört hier in der ARD-Hitnacht Johnny Nash. Kommen Sie gut mit uns durch die Nacht und mit The Barge und Rhythm of the Night.

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0: Und hier ist der Verkehrsservice in der ARD-Hitnacht. Die A1 Bremen Richtung Osnabrück ist zwischen Dreieck Stur und Wildeshausen Nord wegen einer Nachtbaustelle bis morgen früh um 6 gesperrt. A3 Würzburg Richtung Frankfurt zwischen Bessenbach, Waldaschaff und Aschaffenburg Ost 5 Kilometer Stau aktuell. A8 Salzburg Richtung München zwischen Dreieck Inntal und Bad Aibling 4 Kilometer Stau derzeit. Die Berliner Stadtautobahn A111 stadtauswärts ist zwischen Festplatz und Schulzendorfer Straße wegen Wartungsarbeiten bis 5 Uhr in der Früh gesperrt. Die A516 Abzweig Oberhausen ist zwischen Kreuz Oberhausen und Oberhausen-Sterkrade wegen Bauarbeiten bis 5 Uhr gesperrt. Umleitungen sind hier für Sie ausgeschildert. Und die B236 Schwerte-Lünen ist zwischen Westfalendamm und Dortmund-Wambel in beiden Richtungen wegen Tunnelarbeiten noch bis früh um 5 gesperrt. Gute und sichere Fahrt.
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Donna Summer und On the Radio. Und um ein Haar hätte der Song auch in München entstehen können. Denn als er entstand, da lebte Donna Summer zeitweise in München. Sie sang hier im Musical Hair und in ihrer Münchner Zeit kreierte sie mit Weggefährten einen neuen Sound und belebte die Disco-Szene. Mit dem Album On the Radio und damit auch mit dem Song ging sie allerdings in die Staaten und trug so den Münchner Klang auch nach Amerika. So kann man das sagen. Und so gehen wir mit Ihnen dem Freitag entgegen hier in der ARD Nacht, zusammen auch mit David McWilliams und The Days of Pearly Spencer.

Edwin Collins und A Girl Like You. So lassen wir den Donnerstag ausklingen. Hier ist die ARD-Hitnacht mit Imme Tröger zusammen mit einer Punk-Lady, die diesen Sommer den Papst getroffen hat. Ob er ein Fan ist, das hat er nicht verraten. Doch er empfing Patti Smith in einer Privataudienz. Sie selbst gehört keiner Religion an, sagt sie, doch sie hat für den Vatikan unter anderem auch schon ein langes Mariengebet gesungen. Und als sie nun für zwei Konzerte in Italien war, da wurde sie eingeladen. Vielleicht lag es ja auch daran, dass sie aus der gleichen Heimatstadt wie der Papst kommt. Hören wir uns an in der ARD-Hitnacht, unser gemeinsamer Weg durch die Nacht, zusammen mit Patti Smith und Because the Nights. Und dann gibt's auch Bananarama mit Robert De Niro's Waiting.

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1: Um 0 Uhr mit Wolfgang Berger. Die Vereinigten Arabischen Emirate wollen weitere 40 Milliarden Euro in Deutschland investieren. Das teilten die emiratische Seite und die Bundesregierung werden während des Staatsbesuchs von Präsident Bin Zayed in Deutschland mit. Aus der Nachrichtenredaktion Torben Müller.
2: Mit den 40 Milliarden Euro wird die bisherige Investitionssumme des Golfstaates in die deutsche Wirtschaft von rund 34 Milliarden Euro mehr als verdoppelt. Außerdem wurden während des Besuches den Angaben zufolge Geschäftsabschlüsse zwischen deutschen und emiratischen Unternehmen mit einem Volumen von gut 9 Milliarden Euro unterzeichnet. Beide Seiten vereinbarten die Bildung eines deutsch-emiratischen Investitionsrats. Dieser soll als Plattform zur Förderung von Investitionen und zur Stärkung des Dialogs zwischen öffentlichem und privatem Sektor dienen.
1: Vor den Wahlen in Mecklenburg-Vorpommern und in Berlin gibt es erneut eine aktuelle Umfrage. Im Schweriner Landtag käme demnach die AfD auf 38% der Stimmen, die SPD auf 33%. Die anderen Parteien sind weit abgeschlagen. In Berlin liegt die Linke mit 21% knapp vor der CDU mit 20%. Die AfD kommt unverändert auf 18%, die Grünen auf 16% und die SPD auf 12%. Bei einem russischen Drohnenangriff sind in der südostukrainischen Stadt Pawluchat mindestens 4 Menschen getötet worden. Nach Informationen unseres Korrespondenten gibt es zudem etwa 60 Verletzte. In der Stadt Dnipro starben zudem 2 Menschen bei dem Beschuss einer Anlage eines US-Agrarkonzerns. In der Fußball-Champions League hat RB Leipzig sein erstes Spiel der Ligaphase mit 1:4 beim italienischen Club AC Como verloren. Der FC Bayern startete dagegen mit einem klaren 5:0-Sieg gegen Bodø Glimt aus Norwegen. Aus der Sportredaktion Jan Möller.
3: Eine Halbzeit lang fehlte den Bayern ein bisschen was. Die Zielstrebigkeit, das Glück, 0:0 stand es zur Pause gegen den Außenseiter vom Polarkreis. Aber dann Musiala kurz nach dem Seitenwechsel mit der Führung. Danach lief's bei den Münchnern. Kane, Davis und zweimal Ulisse trafen noch. 5:0, eine ganz klare Sache. Und das war es auch bei RB Leipzig in Como, wobei da der Bundesligist unterlegen war, taktisch und auch spielerisch. Als Maximovic nach einer knappen Stunde für die Leipziger traf, hatten die Italiener schon 3 Tore erzielt. Das 4. für den Champions-League-Neuling fiel dann kurz vor Schluss. 1:4 für Leipzig und Trainer Martin De Michelis, eine Enttäuschung zum Auftakt der Ligaphase.
1: Das waren die Nachrichten. Das Wetter in Deutschland, meist trocken, an den Alpen etwas Regen, Tiefstwerte 15 bis 2 Grad. Tagsüber längere freundliche Abschnitte, von Nordwesten her Schauer und einzelne Gewitter, Höchstwerte 17 bis 25 Grad. Am Samstag häufig trocken bei 19 bis 28 Grad, am Sonntag im Süden länger freundlich, sonst viele Wolken und öfter Regenfälle, vereinzelt auch Gewitter, dabei 16 bis 26 Grad, 0:03.
4: Und hier ist der Verkehrsservice in der ARD-Hitnacht. Die A1 Bremen Richtung Osnabrück ist zwischen Dreieck Stur und Wildeshausen Ort wegen einer Nachtbaustelle bis morgen früh um 6 gesperrt. A8 Salzburg Richtung München zwischen Dreieck Inntal und Bad Aibling 4 Kilometer Stau aktuell. Die Berliner Stadtautobahn A111 stadtauswärts ist zwischen Festplatz und Schulzendorfer Straße wegen Wartungsarbeiten bis 5 Uhr gesperrt. Die A516 Abzweig Oberhausen ist zwischen Kreuz Oberhausen und Oberhausen Stärkrade wegen Bauarbeiten bis 5 Uhr gesperrt. Umleitungen sind hier für Sie ausgeschildert. Und die B236 Schwerte-Lünen ist zwischen Westfalen-Damm und Dortmund-Wambel in beiden Richtungen wegen Tunnelarbeiten noch bis früh um 5 gesperrt. Da, wo Sie unterwegs sind, gute Fahrt.
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4: Und da hören Sie die ARD-Hitnacht heute aus Dresden. Der Donnerstag ist geschafft. Heute ist Freitag, der 11. September. Wir begrüßen den neuen Tag gleich mit Marshall und Hayne und Dancing in the City. Und zwar gleich nach Ace of Base mit Always Have, Always Will. Ich bin Imme Tröger. Schön, dass Sie mit uns wach bleiben.

Marshall and Hayne, Dancing in the City, die ARD-Hitnacht ist hier und die beschreiten wir gemeinsam mit Queen. Und davon mal ganz abgesehen, dass ich persönlich Freddie liebe für seine Stimme. Das nächste Lied, ich finde, das ist immer was ganz Besonderes. Das ist etwas, was sehr berührt auch. Es fängt so still an, fast schon so ein bisschen drückend. Brian Mays Stimme ist da sehr zart, sehr still schon fast. Und dann Freddie, auch sehr vorsichtig. Und es ist, als ob der Himmel aufgeht. Geschrieben eigens für Highlander. Und auch diese Geschichte berührt im Video zum Lied. Ganz großes Kino in der ARD-Hitnacht, im wahrsten Sinne des Wortes. Hier sind unsterblich Queen und Who Wants to Live Forever.

Johnny Hates Jazz mit Shattered Dreams. Kommen Sie gut durch die Nacht mit uns, mit der ARD-Hitnacht heute mit Imme Tröger. Da hat uns Tobias geschrieben: Ihr seid toll, ich höre euch gerne.

180, 80, 110. Oder Sie schreiben uns ganz, ganz altbewährt Ihre Mail an ard-hitnacht@mdr.de. Zum Beispiel zu Musik von The Mamas and the Papas.

0: Und da schauen wir auf die Straßen. Der Verkehrsservice in der ARD-Hitnacht, die A1 Bremen Richtung Osnabrück, ist zwischen Dreieck Stur und Wildeshausen Nord wegen einer Nachtbaustelle noch bis 6 Uhr in der Früh gesperrt. A8 Salzburg Richtung München zwischen Dreieck Inntal und Bad Aibling nach wie vor 4 Kilometer Stau. Die Berliner Stadtautobahn A111 stadtauswärts ist zwischen Festplatz und Schulzendorfer Straße wegen Wartungsarbeiten bis 5 Uhr gesperrt. Die A516 Abzweig Oberhausen ist zwischen Kreuz Oberhausen und Oberhausen Sterkrade wegen Bauarbeiten bis 5 Uhr ebenfalls gesperrt. Umleitungen sind hier für Sie ausgeschildert. Und die B236 Schwerte-Lünen ist zwischen Westfalendamm und Dortmund-Wambel in beiden Richtungen wegen Tunnelarbeiten noch bis 5 Uhr in der Früh gesperrt. Gute, gute Fahrt.
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Mr. Robbie Williams mit Millennium. Sie hören die ARD-Hitnacht mit Imme Tröger um kurz nach 12:30. Am keine Nachrichten sind gute Nachrichtentag. Mit der Post sagt man das ja auch immer so, ne? Keine Post ist gute Post. Heute nun am 11. September, da wird das auch auf Nachrichten ausgeweitet. Wer sich nicht meldet, kann nichts Schlechtes erzählen, so der Tenor. Wie Sie es jetzt halten heute, das entscheiden natürlich Sie, denn was Schönes erfährt man so natürlich auch nicht. Es bleibt im Grunde dann doch ein 50-50-Tag, der keine Nachrichten sind, gute Nachrichtentag. In den begleiten wir Sie in jedem Fall mit den Dire Straits und So Far Away natürlich die ARD-Hitnacht hier. Schön, dass Sie auch mit dabei sind.

Dr. Hook mit Sexy Eyes hier in der ARD-Hitnacht. Da darf ich Grüße aus der Musikredaktion ausrichten, die das aktuelle Album von Justin Bieber entdeckt hat. Und das dürfte was für Festivalfans sein, denn auf so einem Festival wurde es aufgenommen. Und zwar auf dem Coachella Festival, ein riesiges Musikspektakel in den USA, das an zwei Wochenenden stattfindet und bei dem in diesem Jahr auch Justin Bieber dabei war. Diesen Auftritt hat er zu einem Live-Album gemacht und in das hören wir heute zusammen mit Ihnen rein. Vom ersten Wochenende des Coachella Festivals, Justin Bieber live von seinem Album Swag. Live from Coachella, Everything Hallelujah heißt der Song. Ich bin Imme Tröger, kommen Sie gut durch die Nacht mit uns.

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1: Um 1 Uhr mit Ida Leinfelder. Die Staatsanwaltschaft in Hannover ermittelt gegen den Spitzenkandidaten der SPD zur Berliner Abgeordnetenhauswahl, Steffen Krach, in 3 Fällen. Wie die Sprecherin der Staatsanwaltschaft dem RBB bestätigte, gehe es darum, dass Krach im Zuge einer Ausschreibung Geschäftsgeheimnisse verraten und die Geheimhaltungspflicht verletzt haben solle. Außerdem um Vorteilsnahme in 2 Fällen. Ute Schumacher, RBB 24.
2: Über diese konkreteren Vorwürfe hatte der Tagesspiegel zuerst berichtet. Auf einer Pressekonferenz am Donnerstagmittag hatte Steffen Krach von einer Spende an die Berliner SPD berichtet, die er unverzüglich zurücküberwiesen habe. Zu einer etwaigen zweiten Spende äußerte sich Krach nicht. Krach bezeichnete die erhobenen Vorwürfe als haltlos, wie sein Sprecher am Abend im RBB bestätigte. Für Steffen Krach gilt die Unschuldsvermutung.
1: 10 Tage vor der Wahl zum Abgeordnetenhaus in Berlin kann sich keine Partei deutlich absetzen. In der jüngsten ARD-Vorwahlumfrage liegt die Linke knapp vor der CDU und die wiederum knapp vor der AfD. Aus dem ARD-Hauptstadtstudio Markus Sambale.
3: Für ein Drittel der Wahlberechtigten steht laut ARD-Umfrage noch nicht sicher fest, ob und wen sie wählen. Würde jetzt schon gewählt, dann käme die Linke in Berlin auf 21%. Direkt dahinter die CDU mit 20%. Die AfD kommt auf 18, die Grünen erreichen 16%, die SPD 12. Das BSW und alle übrigen Parteien würden nach dieser Umfrage an der 5%-Hürde scheitern.
1: Die Bundesanwaltschaft hat die Ermittlungen gegen den mutmaßlichen Stromsaboteur übernommen. Die Behörde begründet das mit der besonderen Bedeutung des Falls. Bisher war die Staatsanwaltschaft Cottbus zuständig. Der Verdächtige wurde vorgestern in der Nähe von Aachen festgenommen. Er soll versucht haben, an mehreren Orten in Deutschland Stromleitungen zu sabotieren, darunter am Umspannwerk bei Jentschwalde im Spree-Neiße-Kreis. Nach bisherigen Erkenntnissen handelte der Mann allein. In Berliner Milieuschutzgebieten dürfen möblierte Wohnungen nur mit Genehmigung befristet vermietet werden. Das hat das Berliner Verwaltungsgericht entschieden und damit die Klage einer Wohnungseigentümerin abgewiesen. Mario Bartsch, RBB 24.
4: Das Urteil gilt für Wohnungen, die vorher dauerhaft vermietet waren. Zur Begründung hieß es, die Kurzzeitwohnungen stünden beispielsweise Familien mit Kindern oder einkommensschwachen Haushalten nicht mehr zur Verfügung. Solche Haushalte prägten aber genau das Milieu, das geschützt werden soll. Gegen das Urteil kann noch vor dem Oberverwaltungsgericht Berlin-Brandenburg vorgegangen werden.
1: Soweit die Nachrichten. 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Das Wetter heute Nacht teils gering bewölkt, teils bedeckt, Tiefstwerte 10 bis 4 Grad. Zurzeit in Berlin am Insulaner 16, in Wittstock-Dosse 14 Grad.
5: Und da ist der Verkehrsservice in der AD-Hitnacht. Die A1 Bremen Richtung Osnabrück ist zwischen Dreieck Stur und Wildeshausen Nord wegen einer Nachtbaustelle bis 6 Uhr gesperrt. A8 Salzburg Richtung München zwischen Dreieck Inntal und Bad Aibling 4 Kilometer Stau aktuell. Die Berliner Stadtautobahn A111 stadtauswärts ist zwischen Festplatz und Schulzendorfer Straße wegen Wartungsarbeiten noch bis 5 Uhr gesperrt. Die A516 Abzweig Oberhausen ist zwischen Kreuz Oberhausen und Oberhausen-Sterkrade wegen Bauarbeiten ebenfalls bis 5 Uhr gesperrt. Hier sind Umleitungen für Sie ausgeschildert. Und die B236 Schwerte-Lünen ist zwischen Westfalen-Damm und Dortmund-Wambel in beiden Richtungen wegen Tunnelarbeiten bis früh um 5 gesperrt. Gute Fahrt!
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5: Das ist der Weg durch den Nachtdienst oder einfach nur putzmunter durch die Nacht. Die richtige Musik dazu kommt hier in der ARD-Hitnacht. Die kommt heute aus Dresden. Sister Sledge sind gleich zu hören mit Listen to the Music und nein, Lost in Music heißt das Ganze. Und die Steve Miller Band mit Abracadabra. Also dann dreimal schwarzer Kater gemeinsam durch die Nacht.

Lost in Music, Sister Sledge. Die vier Mädels, die feiern dieses Jahr mit einer Schnapszahl. 55 Jahre gibt es die vier Schwestern in diesem Jahr schon als Band und damit gehören sie zu den ältesten Girlgroups der Welt. Und sie sind auch heute noch aktiv. 55 Jahre Sister Sledge, so geht's hier durch die ARD-Hitnacht, gleich auch mit Culture Club und zwar nach Rosenstolz und Gib mir Sonne. Ich bin Imme Tröger, schön, dass Sie mit uns wach bleiben.

Coldplay mit Viva La Vida, so gehen wir dem Freitag entgegen hier in der ARD Hitnacht. Zusammen an dieser Stelle auch mit den Bengals. Das bedeutet die Armreife, also ein Bengal ist also ein Armreif. Das war allerdings so nicht geplant. Die Mädels nannten sich zunächst The Bangs und taten das auch noch bei ihrem Debütalbum. Allerdings gab es bereits eine Band, die sich The Bangs nannte und man wollte da keinen Stress mit denen. Die hätten den Namen auch abgegeben, The Bangs, und also an die Mädels für $20.000, so wird erzählt. Doch das lehnte dann die Band ab und ja, entschied sich stattdessen für The Bangles. Hören wir uns an. Hier sind die Armreife und Walk Like an Egyptian.

0: Und da ist der Blick auf die Straßen, der Verkehrsservice in der ARD. Hitnach, die A1 Bremen Richtung Osnabrück, ist zwischen Dreieck Stur und Wildeshausen Nord wegen einer Nachtbaustelle bis 6 Uhr gesperrt. A8 Salzburg Richtung München zwischen Dreieck Inntal und Bad Aibling aktuell nach wie vor 4 Kilometer Stau. Die Berliner Stadtautobahn A111 stadtauswärts ist zwischen Festplatz und Schulzendorfer Straße wegen Wartungsarbeiten bis 5 Uhr gesperrt. Die A516 Abzweig Oberhausen ist zwischen Kreuz Oberhausen und Oberhausen Sterkrade wegen Bauarbeiten ebenfalls bis um 5 gesperrt. Umleitungen sind für Sie hier ausgeschildert. Und die B236 Schwerte-Lünen ist zwischen Westfalen-Damm und Dortmund-Wambel in beiden Richtungen wegen Tunnelarbeiten bis früh um 5 gesperrt. Ihnen unterwegs natürlich freie Straßen. Gute Fahrt.
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Billy Idol und Catch My Fall. Hier ist die ARD Hitnacht mit Post von Moritz. Der schreibt: Hallo Imme, super Playlist heute Nacht. Moderieren Sie auch die nächste ARD Hitnacht heute Abend? Moritz, so ist der Plan. Genauso sieht's aus. Wir hören uns auch in der nächsten Nacht wieder. Vielen Dank an dieser Stelle einmal für all Ihre liebe Post und auch für Ihre liebe lieben Grüße auf unserem Anrufbeantworter. Eines kommt bei Ihren Grüßen ganz, ganz oft raus, dass es schön ist, dass wir uns haben in den Nächten und die Gemeinschaft, die ARD-Hitnacht ausmacht. Radio kann so viel und ist Teil des Lebens der Menschen. Und gestern Abend wurde daher in Hamburg wieder der Deutsche Radiopreis vergeben. Und wenn Sie mögen, dann finden Sie Impressionen in der ARD-Mediathek und auch bei ARD Sounds. Ansonsten sagen wir natürlich allen lieben Grüßen gerne zurück, liebe Grüße und eine angenehme Nacht mit uns. Sie können uns dann eine Nachricht hinterlassen an der 0800 80 80 110, und natürlich auch weiterhin wie gewohnt gern schreiben. Geht wie immer mit Ihrer Mail an ard-hitnacht@mdr.de. Ich bin Imme Tröger und freue mich, dass Sie in unserer Gemeinschaft sind, in der ARD-Hitnacht.

Luna mit Hijo de la Luna. Oh, was für ein Schluss. Damit ist es 1.49 Uhr geworden. Willkommen in der ARD-Hitnacht. Da begleitet uns jetzt Paul Simon. In gut 4 Wochen wird der 85. Und als das nächste Lied entstanden ist, da war er 45. Und damit feiert auch der Song in diesem Jahr einen besonderen Geburtstag. 40 Jahre You Can Call Me Al. Wobei die besungenen Menschen namens Betty und Al auf eine Party zurückgehen, die Paul Simon mal gegeben hat. Da brachte jemand, den er eingeladen hat, wie das manchmal so ist, jemanden mit, den Paul Simon nicht kannte. Und als der dann am Ende des Abends nach Hause ging, bedankte er sich bei Al und seiner Frau Betty, die in Wirklichkeit also Paul Simon und seine Frau Peggy waren. Und Paul dachte so bei sich, ja, ist schon okay, du kannst mich Al nennen. Hier ist Al.

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1: Um 2 Uhr mit Ida Leinfelder. Die Staatsanwaltschaft in Hannover ermittelt gegen den Spitzenkandidaten der SPD zur Berliner Abgeordnetenhauswahl, Steffen Krach, in 3 Fällen. Wie die Sprecherin der Staatsanwaltschaft dem RBB bestätigte, gehe es darum, dass Krach im Zuge einer Ausschreibung Geschäftsgeheimnisse verraten und die Geheimhaltungspflicht verletzt haben solle. Außerdem um Vorteilsnahme in 2 Fällen. Ute Schumacher, RBB.